0: Freibetrag, wir erhöhen den Kinderfreibetrag, wir erhöhen das Kindergeld und wir erhöhen den Arbeitnehmerpauschbetrag. Eine Familie mit zwei mittleren Einkommen und zwei Kindern wird im Jahr 2028 in Summe über 600 Euro im Jahr mehr Geld in der Tasche haben.
1: Grüne und Linke finden die Pläne ungerecht. Auch aus der Union gibt es Stimmen, die Nachbesserungen fordern. Die deutsche Wirtschaft ist offenbar widerstandsfähiger als erwartet. Wirtschaftsministerin Reiche rechnet mit einem Wachstum von 1,3% für dieses Jahr. Jetzt komme es darauf an, aus dieser ersten Erholung eine wirtschaftliche Dynamik zu machen, so Reiche.
2: Eine Dynamik, die von privaten Investitionen, von Innovationen, von neuen Technologien und von unternehmerischem Mut getragen wird.
1: Noch im Frühjahr war das Ministerium nur von 0,5% Wachstum ausgegangen. Der Amokläufer, der 2009 auf einem US-Militärstützpunkt 13 Menschen erschossen hatte, soll öffentlich hingerichtet werden. Das sagte Verteidigungsminister Hegseth in einem Interview. Einem Pentagon-Beamten zufolge soll es einen Livestream geben, wenn der Verurteilte Anfang Dezember von einem Erschießungskommando getötet werden soll. Der Komiker und Schriftsteller Harpe Kerkeling ist in Passau mit dem Menschen-in-Europa-Preis der Mediengruppe Bayern ausgezeichnet worden. Er bekam den Preis für sein Lebenswerk als, Zitat, großartiger Künstler mit gesellschaftlicher Haltung. Kerkeling sprach über die Hasskommentare gegen ihn wegen seiner Forderung nach einem AfD-Verbot. Da sage er zu sich, sei einfach selbst die Demokratie, die du dir wünschst. Das trendet gerade online. Einen Tag nach seiner letzten Gala für Argentiniens Nationalelf hat Lionel Messi auf Instagram einen emotionalen Abschiedspost veröffentlicht. Auf dem Foto hält er sein Argentinien-Trikot in die Höhe. Dazu schreibt er, es ist alles gesagt, es ist alles erledigt. Danke Argentinien. Kommentiert hat den Post einer seiner größten Konkurrenten im Fußball, Cristiano Ronaldo. Er schreibt, mein ganzer Respekt für das, was du mit Argentinien erreicht hast. Eine Umarmung. Das Antenne Bayern Verkehrszentrum. Wir wollen, dass ihr gut ankommt. Aktuell keine relevanten Meldungen, normaler Verkehr. Die neuesten Blitzer bayernweit nur bei uns. Auf der A73 bei Nürnberg wird geblitzt. Außerdem auf der B17 bei Klein-Eitingen und in der Bahnhofstraße in Horlach. Wenn ihr noch was habt, Staus oder Blitzer, meldet uns immer gerne kostenlos unter der 0800 994 9000.
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1: Also du hattest 90 Minuten Zeit, dir vernünftige Fragen zu überlegen, ehrlich. 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
0: 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Antenne Bayern, Leica Moser und Azubi Basti hier.
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3: Das Antenne Bayern Verkehrszentrum. Wir wollen, dass ihr gut ankommt. Aktuell keine relevanten Meldungen, normaler Verkehr. Die neuesten Blitzer, bayernweit nur bei uns. Auf der A73 bei Nürnberg wird geblitzt, außerdem auf der B2 bei Treuchtlingen und in der Bahnhofstraße in Hurlach. Wenn ihr noch was habt, Staus oder Blitzer, meldet uns immer gerne kostenlos unter der 0800 994 9000.
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0: Das Antenne Bayern Wetter. Der Regen zieht sich an den Alpenrand zurück und hört dann auf. Der Himmel wird öfter klar. In einigen Niederungen bildet sich Nebel. Die Temperaturen sinken auf 8 bis 0 Grad. Tagsüber scheint im Süden Bayerns häufig die Sonne. In Alpennähe sind Quellwolken unterwegs. Später ziehen wieder Wolken heran, die neuen Regen bringen. Die Höchstwerte erreichen 10 bis 17 Grad.
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0: Mit Moritz Einzel. Grüß Gott. Nach den tödlichen Schüssen in Berngau dauert der Polizeieinsatz in der Gemeinde in der Oberpfalz an. Die Beamten haben das Wohnhaus eines Mannes umstellt, der am Nachmittag zwei Mitarbeitende des Neumarkter Landratsamtes erschossen hat. Bei den Todesopfern handelt es sich um einen Mann und eine Frau. Polizeisprecher Michael Zaschka.
2: Wir stehen als Polizei mit dem Täter in Kontakt. Es findet in beide Richtungen Kontakt statt. Wir wollen natürlich auch diesen Kontakt nutzen, um möglichst eine gewaltfreie Lösung herbeizuführen. Das ist auch ein Mitgrund, warum ein Einsatz einfach länger dauert.
0: Der mutmaßliche Schütze hatte bei einer routinemäßigen Waffenkontrolle das Feuer eröffnet. Warum, ist noch unklar. Wer schwanger ist und vor der Geburt einen Bluttest auf eine Genabweichung wie Trisomie 21 machen will, soll nach dem Willen des Bundestags vorher eine Prüfung durchlaufen. Ein entsprechender Antrag hat im Parlament eine breite Mehrheit gefunden. Ein solcher Test, bezahlt von der Krankenkasse, zeigt, wie wahrscheinlich es ist, dass ein Kind eine Behinderung haben wird. In Berlin beginnen Linke, Grüne und SPD heute ihre Sondierungsgespräche. Ab dem Vormittag geht es dabei um den Landeshaushalt. Den Weg für Sondierungen freigemacht hatte eine gemeinsame Vereinbarung der drei Parteien auf verbindliche Regeln, wie auf antisemitische Vorfälle reagiert werden soll. Die Berliner Linken-Chefin Wolter.
3: Denn Sicherheit ist mehr als Polizeischutz. Sicherheit heißt, ohne Angst zur Schule zu gehen, eine Kippa zu tragen, Hebräisch zu sprechen, ohne sich erklären zu müssen.
0: Gegen die Berliner Linkspartei gibt es Antisemitismusvorwürfe und den Vorwurf der Nähe zur organisierten Kriminalität. Mietwagendienste wie Uber können in und um München ihre Preise wieder selbst festlegen. Das Verwaltungsgericht hat die Mindestpreise, die seit Juli in der Landeshauptstadt gelten, vorerst gekippt. Die Stadt München will, dass sich die neuen Fahrdienste an den festgelegten Tarifen für Taxis orientieren müssen. In der norwegischen Hauptstadt Oslo wird am späten Vormittag der diesjährige Friedensnobelpreisträger verkündet. Die Jury hatte diesmal die Wahl aus 208 Personen und 79 Organisationen. Im vergangenen Jahr hatte die venezolanische Oppositionsführerin Maria Corina Machado den Preis bekommen. Das trendet gerade online, eine 4 Meter lange Schlangenhaut. Die hat eine Anwohnerin jetzt in Braunschweig auf einem Gehweg gefunden und sie der Polizei übergeben. Die hat ein Foto vom Fundstück veröffentlicht. Offenbar ist es die Haut einer Netzpython. Wie die da auf den Gehweg kam, das ist komplett unklar. Die Beamten ermitteln jetzt wegen Verstoßes gegen das Bundesnaturschutzgesetz. Das Antenne Bayern Verkehrszentrum. Wir wollen, dass ihr gut ankommt. Aktuell keine relevanten Meldungen, normaler Verkehr. Die neuesten Blitzer, bayernweit nur bei uns, auf der A73 bei Nürnberg wird geblitzt, außerdem auf der B2 bei Treuchtlingen und auf der B12 bei Kirchdorf am Inn. Wenn ihr noch was habt, Staus oder Blitzer, meldet uns immer gerne kostenlos unter der 0800 994 9000.
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1: Das Antenne Bayern Verkehrszentrum. Wir wollen, dass ihr gut ankommt. Aktuell keine relevanten Meldungen, normaler Verkehr. Die neuesten Blitzer, bayernweit nur bei uns, auf der A73 bei Nürnberg wird geblitzt, außerdem auf der B12 bei Kirchdorf am Inn und in der Bahnhofstraße in Hurlach. Wenn ihr noch was habt, Staus oder Blitzer, meldet uns immer gerne kostenlos unter der 0800 994 9000.
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0: Das Antenne Bayern Wetter. Tagsüber scheint im Süden Bayerns häufig die Sonne, in Alpennähe sind Quellwolken unterwegs. Später ziehen wieder Wolken heran, die neuen Regen bringen. Die Höchstwerte erreichen 10 bis 17 Grad.
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0: Mit Moritz Einzel, grüß Gott. Nach den tödlichen Schüssen auf zwei Behördenmitarbeiter in der Gemeinde Berngau in der Oberpfalz hat die Polizei den mutmaßlichen Täter festgenommen. Der 60-Jährige wurde dabei durch Beinschüsse leicht verletzt, sagte Polizeisprecherin Corinna Wild. Er hatte sich zuvor stundenlang in seinem Wohnhaus verschanzt.
2: Gegen 2.20 Uhr, also in den frühen Morgenstunden des heutigen Tages, ist dann die Festnahme erfolgt. Das ist durch ein schlagartiges Eindringen von unseren Spezialkräften der Fall gewesen. Und so konnte man dann den mutmaßlichen Schützen überwältigen und letztendlich dann auch festnehmen.
0: Der Mann hatte am Nachmittag zwei Mitarbeiter des Neumarkter Landratsamtes erschossen, einen Mann und eine Frau. Die beiden wollten eine routinemäßige Waffenkontrolle durchführen. Warum der Mann das Feuer eröffnet hat, ist noch unklar. Linke, Grüne und SPD in Berlin legen heute mit ihren Sondierungsgesprächen richtig los. Gestern hatten sich die drei Parteien unter anderem auf klare Regeln zum Umgang mit Antisemitismus verständigt. Berlins Linken-Chefin Wolter sagte, Jüdinnen und Juden müssten sich in der Bundeshauptstadt sicher fühlen können.
3: Bei Verstößen gegen diese Grundsätze entscheiden die Fraktionen nach ihren Regeln über Konsequenzen bis hin zum Ausschluss transparent und im Austausch mit den Partnern.
0: Bei den Sondierungen soll es heute um den Landeshaushalt gehen. In der norwegischen Hauptstadt Oslo wird am späten Vormittag verkündet, wer in diesem Jahr den Friedensnobelpreis erhält. Die Jury hatte dieses Mal die Wahl zwischen 287 Nominierten, deutlich weniger als im vergangenen Jahr. Damals hatte die venezolanische Oppositionsführerin Maria Corina Machado den Preis bekommen. Der Amokläufer, der 2009 auf einem US-Militärstützpunkt 13 Menschen erschossen hatte, soll öffentlich hingerichtet werden. Das sagte Verteidigungsminister Hegseth in einem Interview. Einem Pentagon-Beamten zufolge soll es einen Livestream geben, wenn der Verurteilte Anfang Dezember von einem Erschießungskommando getötet werden soll. Mit einem Länderspiel gegen Australien starten die deutschen Fußballerinnen heute in die WM-Saison. Vor der WM 2027 in Brasilien will Bundestrainer Christian Wück sein Team gegen außereuropäische Gegner testen. Anstoß der Partie gegen die Australierinnen in Karlsruhe ist um 20.30 Uhr. Am Dienstag spielen die deutschen Frauen dann in Bremen gegen Japan. Das trendet gerade online, der Medizin-Nobelpreisträger Karl Deisseroth. Der sorgt gerade mit einem emotionalen Video für Aufmerksamkeit im Netz. Die Stanford University hat die Aufnahmen geteilt. Zu sehen ist, wie der 54-Jährige seinen beiden Kindern mitteilt, dass er den Nobelpreis gewonnen hat. Die können es kaum glauben und springen ihrem Papa in die Arme. Was ein toller Moment, schreiben die User. Das Antenne Bayern Verkehrszentrum. Wir wollen, dass ihr gut ankommt. Aktuell keine relevanten Meldungen, normaler Verkehr. Die neuesten Blitzer, bayernweit nur bei uns. Auf der A73 bei Nürnberg wird geblitzt, außerdem auf der B2 bei Treuchtlingen und in der Bahnhofstraße in Hurlach. Wenn ihr noch was habt, Staus oder Blitzer, meldet uns immer gerne kostenlos unter der 0800 994 9000.
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1: Das Antenne Bayern Verkehrszentrum. Wir wollen, dass ihr gut ankommt. Vorsicht auf der A9 München Richtung Nürnberg in der Ausfahrt zur Raststätte Köschinger Forst Ost. Da liegt ein Unterlegkeil auf der Fahrbahn. Die neuesten Blitzer bayernweit nur bei uns. Auf der A73 bei Nürnberg wird geblitzt, außerdem auf der B17 bei Oberottmarshausen und auf der B19 bei Poppenhausen. Wenn ihr noch was habt, Staus oder Blitzer, meldet uns immer gerne kostenlos unter der 0800 994 9000.
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0: 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So, hier ist der Knopf. Ich drücke ihn und jetzt sind wir im Herbstmodus. Ja. Hinter das Wetter.
1: Wenn der Mann Knöpfchen drückt, oder?
0: Ja.
2: Ja. Sagt die Bodo,
1: ja, die Frage ist, habt ihr alle schon die Heizung an?
2: Ja.
1: Ja, ne?
0: Boah,
1: ja.
0: Was?
2: Und auch im Auto sitzt Heizung.
0: Ich habe noch bei gekipptem Fenster geschlafen.
1: Ja. Die Maschine, wisst ihr, die Maschine.
0: Hallo.
1: Für viele wird es auf jeden Fall bei uns in Bayern das erste Heizungskuschelwochenende. Heute haben wir in Nordbayern einen bewölkten Himmel. Im Süden Bayerns wird es nochmal ganz schön, so ab der Donau bis zu den Alpen. Am Nachmittag zieht in Franken dann erster Regen auf, der am Abend dann auch den Alpenrand erreicht. Morgen am Samstag dann häufig Regen bayernweit und am Sonntag gibt es so eine Mischung aus Wolken, dann kommen mal Schauer. Ab und zu mal Sonne für einen Spaziergang, wird also der etwas bessere Tag vom Wochenende. Die Temperaturen überschaubar. 10 bis 17 Grad sind die Höchstwerte. Nachts unter 10 Grad.
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4: Mit Katrin Steinberger, guten Morgen. Erleichterung in der Oberpfalz. Nach den tödlichen Schüssen bei einer Waffenkontrolle in Berngau hat die Polizei den mutmaßlichen Täter festgenommen. Der 60-jährige Deutsche verschanzte sich stundenlang in einem Wohnhaus. Spezialkräfte verhandelten per Telefon mit ihm. Gegen 2.20 Uhr dann die Festnahme. Polizeisprecherin Corinna Wild im Antenne Bayern Interview.
5: Das ist durch ein schlagartiges Eindringen von unseren Spezialkräften der Fall gewesen. Und so konnte man dann den mutmaßlichen Schützen überwältigen und letztendlich dann auch festnehmen.
4: Der Mann soll eine 54-jährige Mitarbeiterin und einen 45-jährigen Mitarbeiter des Landratsamts Neumarkt erschossen haben. Das Motiv ist noch unklar. Der Bundestag will Bluttests auf Genabweichungen wie Trisomie 21 stärker regeln. Schwangere, die vor der Geburt einen solchen Test machen wollen, sollen vorher eine Prüfung durchlaufen. Ein entsprechender Antrag hat eine breite Mehrheit bekommen. Der von der Krankenkasse bezahlte Test zeigt, wie wahrscheinlich es ist, dass ein Kind eine Behinderung haben wird. Vor dem Landgericht München startet heute ein neuer Prozess gegen einen Arzt, der mehrere Frauen bei einer Darmspiegelung vergewaltigt haben soll. Bayern-Reporter Felix Roderer in Oberbayern.
6: Der Arzt wurde schon rechtskräftig verurteilt. In zwei Fällen hat der Bundesgerichtshof die Entscheidung aufgehoben. Damit ist auch die Strafe aufgehoben. Die muss hier in München jetzt neu bestimmt werden. Ursprünglich waren es 6,5 Jahre Haft für 17 Fälle. Mitarbeiterinnen hatten Taten beobachtet und ihren Chef dann angezeigt.
4: In Norwegens Hauptstadt Oslo fällt heute die Entscheidung, wer den diesjährigen Friedensnobelpreis bekommt. Die Jury wählt aus 287 Nominierten aus, 208 Personen und 79 Organisationen. Diskutiert werden in diesem Jahr unter anderem Papst Leo, der Internationale Strafgerichtshof oder auch Hilfsgruppen wie im Sudan. Das trendet gerade online. Eine 4 Meter lange Schlangenhaut, die hat eine Anwohnerin jetzt in Braunschweig auf einem Gehweg gefunden und sie der Polizei übergeben. Die hat ein Foto vom 5 Stück veröffentlicht. Offenbar ist es die Haut einer Netzpython. Wie die da auf den Gehweg kam, das stellt die Polizei vor ein Rätsel.
0: So, ich sage euch, wie es war. So eine Schlange häutet sich ja ab und zu. Die war auf Shoppingtour, hat die neuesten Herbsttrends gesehen und dann gesagt, also ich muss mir ein paar neue Fetzen kaufen.
2: Ich habe kurz Moment gedacht, du.
1: Was macht die Python wirklich? Ja. Auf dem Gehweg.
2: Und ich habe kurz gedacht, der Likey war es wirklich was Ernstes.
0: Ja. Entschuldige.
1: Hallo?
0: Ja, aufpassen in Biologie. Achso, wie Basti, bitteschön.
2: Bei mir ist aktuell relativ ruhig, aber geblitzt wird natürlich wie immer auf der B286 zum Beispiel. Bei Brixenstadt in Unterfranken, auf der A73 Höhe Nürnberg und auf der A8 bei Bad Aibling. Gute Fahrt.
7: Heute ist wieder Freitag, heute wieder Regen.

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1: Okay, dann starten wir mal mit ganz viel Ü ins Wochenende und dem Millennium Hit.
2: Gott. Ihr denkt euch auch, ey, was nehmen die da bei Antenne Bayern? Das will ich auch. 90er Flashback.
1: Und die aktuellen Songs, jetzt Temper City.

0: Einer der erfolgreichsten Songs der 90er. R.E.M. Rapid Eye Movement. Losing My Religion. 90er Flashback auf Antenne Bayern. Mitten in der Nacht der Zugriff nach den tödlichen Schüssen in der Oberpfalz hat die Polizei den Täter mittlerweile festgenommen. Kurz vor 3 sind die Einsatzkräfte in das Wohnhaus in Berngau eingedrungen. Ein 60-Jähriger, wahrscheinlich ein Sportschütze, soll 2 Mitarbeiter des Landratsamts bei einer Waffenkontrolle erschossen haben. Jetzt wird ermittelt und vor allem wird ermittelt, was sein Motiv war. Das nächste Update um 20:30 in den News bei Juliette. 5:13 Uhr.
1: Und wer löst heute das geheime Geräusch? 20.000 Euro sind im Jackpot. 20.000 Euro, ich finde das so wahnsinnig für Geräusch. Und ihr habt saugute Vorschläge, aber noch nicht den richtigen.
2: Ich bin der festen Überzeugung, dass das die Insektenschutztüre ist. Wenn die wieder zufällt, dieses Magnetband, wo das anzogen wird.
3: Ah, die Fliegengittertür.
4: Ja, lass es bitte die Haustür sein. Also wir glauben, das ist ein Basketball, der quasi auf den Boden aufschlagt.
0: No! Nein! Den Basketball hatten wir schon mehrfach. Ist und bleibt falsch.
1: Also gehen wir nochmal die Tipps durch, ja? Man hört es häufiger am Abend.
0: Ja.
1: Man bewegt sich dabei, hast du gesagt, Laiki?
0: Ja.
1: Und man hört es drinnen genauso wie draußen.
0: Und so hört sich's an. Das ist es. Und weil diese Tipps alle noch nicht gereicht haben, heute früh, wie versprochen, die nächste Zündungsstufe. Herzlich willkommen im Warm-Kalt-Freitag. Ihr sagt mir, in welche Richtung eure Tipps gehen und ich sage euch, ob sie warm oder kalt sind.

0: Mikey,
1: ja?
0: Sagst du mir, was geheime Geräusch ist?
1: Ganz kalt.
0: Kalt. Ein Versuch war es wert.
1: Ja? Okay, nice try. Also, hoffentlich packen wir es heute. Erste Spielrunde. Nachher gleich wieder um 6 hier auf Antenne Bayern. 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

0: Deutschlands beste Musik, Linkin Park auf Antenne Bayern, 5.19 Uhr. Schönen guten Morgen zusammen.
1: Morgen.
2: Guten Morgen.
0: Ich glaube, dass ich den Puma vor 2 Wochen auf dem Heimweg gesehen habe. Eine große Katze direkt vor meinem Auto.
1: Boah.
0: So, das schreibt uns hier gerade die Steffi über Insta. Sie war im Notzinger Moos in Oberbayern bei Erding unterwegs, genau da, wo ein Jäger mit einer Wärmebildkamera diese Woche eine vermeintliche Raubkatze gefilmt hat. Seitdem aber keine neue Spur. So, wir sind jetzt in der Show. 0800 994 1000. Wir sind die Indra, der Basti, ist der Leiki. Hallo.
3: Hallo, die Andrea aus Hartmannshof, / Pummelsbrunn.
0: Oh, Franken.
2: Mittelfranken, ja.
0: Was ist los?
3: Genau, ja. Wir hatten bei uns, als ich Kind war, ein zwielichtiger Zoohändler, nennen wir es so. Mhm. Und der hatte einen Leoparden an der Kette vor seiner Haustür liegen.
2: Oh Gott.
3: Der kam irgendwie von Ausland wieder zurück nach Deutschland, weil er eben dort auch Probleme mit den Behörden bekommen hat.
2: Was du uns damit sagen willst, dass es durchaus Menschen gibt, die illegal solche Tiere bei uns in Bayern halten.
3: Natürlich, natürlich. Ja, ja. Ich weiß, ich saß am Küchenfenster im Winter und habe einen Riesen, damals dachte ich, das ist ein Riesenhund, und wollte unbedingt raus und streicheln, und der ist da ausgebrochen.
2: Also wenn es in unserem Fall jetzt ein Puma ist, könnte er theoretisch aus Tschechien, der Slowakei oder Polen kommen. Da ist erst Anfang des Jahres ein Mann verurteilt worden, weil er 300 Wildtiere illegal gehalten hat. Die Auflagen, die sind da eben nicht so streng.
0: Also wenn es ein Puma ist und der mir nicht die Reifen zerbeißt,
2: jetzt
0: kann er weiter
2: seine Kreise ziehen. Du machst doch Witze, weißt du, was das hier vor dir steht?
1: Dann geht es dem Puma schlecht.
0: Ja, genau. Dann hat er ein Problem.
1: Das dann ein Ei auf den Tiger,
0: ja,
1: nämlich.
0: Genau. So, wir halten euch natürlich auf dem Laufenden. Jetzt erstmal weiter mit Bayerns bester Musik. Das gefällt sogar den Pumas bei uns, Taylor Swift. Und wir schnurren uns in den Freitagmorgen mit einem der romantischsten Millennium-Hits aller Zeiten, Watershed, auf Antenne Bayern.

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4: Nur an diesem Wochenende doppelt Herbst mit Indra auf Antenne Bayern.
5: Ja, genau. Das wird jetzt das erste Herbstwochenende. Aber ich finde, das ist so eine liebe Jahreszeit, die uns alle so in den Arm nimmt und sagt, so, jetzt fahrt alle mal einen Gang runter.
6: Also Mittelherbst, gell?
4: Also mich hat noch nie eine Jahreszeit in den Arm genommen, aber okay.
5: Ja, da würde ich mal drüber nachdenken. Heute zweigeteilt. Nordbayern bewölkt, in Franken zieht heute Nachmittag Regen auf. Von der Donau bis an die Alpen kommt ein bisschen die Sonne raus, da kommt der Regen erst am Abend an. Morgen haben wir dann bayernweit häufig Regen und am Sonntag dann auch mal Regenpausen. Da ist zwischendurch ein bisschen Sonne dabei. Vielleicht macht jemand Spaziergang oder so. Temperaturen echt fresh. 10 bis 17 Grad die Höchstwerte. Nachts haben wir unter 10 Grad und im Moment auch in Oberbayern Hofstetten 8, Mittelfranken Rosthal 5, Niederbayern Reisbach 8 Grad.
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4: Aufatmen nach einem langen, nervenaufreibenden Polizeieinsatz in Berngau in der Oberpfalz. Die Polizei hat den mutmaßlichen Schützen festgenommen. Juliette Marischka.
7: Ja, das ging über Stunden, die ganze Nacht hindurch. Da hat die Polizei mit dem Mann verhandelt. Der 60-Jährige hatte sich in seinem Haus verschanzt. Polizeisprecherin Corinna Wild im Antenne Bayern-Interview.
8: Das Ganze ist natürlich so, dass man bestmöglichst davor gehen will. Es werden Spezialkräfte herangezogen. Der Hubschrauber war die ganze Zeit mit dem Einsatz und letztendlich konnte dann der 60-jährige Deutsche auch festgenommen werden.
7: Bei seiner Festnahme wurde der Mann durch Schüsse ins Bein verletzt. Er soll ja gestern Nachmittag 2 Mitarbeiter des Landratsamts Neumarkt erschossen haben. Die beiden wollten eigentlich nur ganz routinemäßig kontrollieren, ob er seine Waffen wie vorgeschrieben ordnungsgemäß verwahrt hat. Sie wollten ihm nichts wegnehmen oder sowas, sagt die Polizei. Was dann aber vor Ort genau passiert ist, das ist noch völlig unklar. Jedenfalls ist die Lage vor Ort jetzt wieder sicher.
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7: Die Bluttests, mit denen Schwangere überprüfen können, ob ihr ungeborenes Baby das Down-Syndrom hat, kommen auf den Prüfstand. Der Bundestag hat mit großer Mehrheit für ein Monitoring gestimmt. Also es soll untersucht werden, wie oft und wann diese Tests angewendet werden. Und Fachleute sollen prüfen, ob die Regeln für die Kostenübernahme durch die Krankenkassen ethisch noch passen oder ob sie Menschen mit Down-Syndrom diskriminieren. Der Test wird aktuell bei rund jeder zweiten Schwangerschaft eingesetzt. Bei klarer medizinischer Begründung sollen die Kassen den Test aber weiterhin übernehmen. In Scheinfeld wird heute die neue Landesschule der DLRG eingeweiht. Ein Trainingszentrum für Rettungsschwimmer, Bootsführer oder auch Sanitäter. Bayern-Reporterin Birgit Behringer in Mittelfranken.
9: Ja, denn auch Lebensretter müssen immer mal wieder Lehrgänge besuchen und für den Ernstfall üben. Dafür gibt es hier 4 Seminarräume mit Platz für bis zu 70 Menschen. Am Vormittag wird die Schule offiziell eröffnet. Und dann ab 13 Uhr dürfen alle anderen auch mal reinschauen. Es gibt Führungen, eine Schau mit Einsatzfahrzeugen und einige Rettungshunde sind auch auch da und zeigen, was sie können.
7: In München dürfen Fahrdienste wie Uber oder Bolt vorerst wieder günstiger unterwegs sein. Das Verwaltungsgericht hat die seit Juli geltenden Mindestpreise gekippt. Sie sollen sich am Taxitarif orientieren. Die Richter sehen die Zuständigkeit der Stadt überschritten, weil auch Fahrten in und aus München erfasst wurden, so das Gericht in seiner Eilentscheidung. Die Entscheidung im Hauptsacheverfahren steht aber noch aus. Und das trendet gerade online. Der frisch gebackene Medizin-Nobelpreisträger Karl Deisseroth, der sorgt gerade mit einem sehr emotionalen Video für Aufmerksamkeit im Netz. Die Stanford University hat die Aufnahmen geteilt. Zu sehen ist, wie der 54-Jährige seinen beiden Kindern mitteilt, dass er den Nobelpreis gewonnen hat. Die können es kaum fassen und springen ihrem Papa um den Hals. Und so kommen wir alle mal in den Genuss, uns vorstellen zu können, wie es wäre, wenn wir einen Nobelpreis gewinnen würden. Der Friedensnobelpreis ist ja noch offen, den gibt es erst heute.
4: Ja, das Tolle an dem Video ist, da sieht man mal, dass auch diese Superbrains, ja, diese Nobelpreisträger, genauso wohnen wie du und ich. Wirklich herzerweichend. Super lieb.
1: Der ist auch noch sehr, sehr jung, dieser Nobelpreisträger.
4: Total, ja.
5: Ich habe ja mal einen Professor interviewt, ne, und der hat, der war so geschockt, als er den Anruf dann aus Stockholm bekam. Der hat nur aus dem Fenster geschaut, hat er gesagt. Ich hab da gesessen, ich konnte das gar nicht fassen.
4: Ja. Sehr, sehr sympathisch.
5: Ja, total toll.
4: Wir wollen, dass ihr mal gut ankommt, das Antennebahn-Verkehrszentrum Azubi Basti.
1: Ja, ich bin zwar nicht gefährdet für den Nobelpreis, aber ich kann euch sagen, auf der A6 Nürnberg Richtung Heilbronn zwischen Aurach und Feuchtwangen Nord haben wir gerade ein bisschen Zachenverkehr an der Baustelle. Da braucht es ein bisschen Zehenverkehr an der Baustelle. Braucht es ein bisschen Geduld. Und geblitzt wird gerade in Würzburg auf der Konrad-Adenauer-Brücke, in Ulm in der Illerstraße und in Wimmelbach-Oberfranken in der Brucker Straße. Gute Fahrt.
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1: Ah, da, danke dir.
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1: Und mit einem entspannten 90er-Flashback von Bryan Adams.

0: Sie ist einfach und bleibt eine der erfolgreichsten Sängerinnen in Deutschland. Leonie aus der Oberpfalz, By Your Side auf Antenne Bayern zum Wachwerden. Und Leonie ist heute bei uns in der Show. Wir sprechen diese Woche ja über Cybermobbing. Leonie, du stehst selber in der Öffentlichkeit, auch du kriegst auf Social Media viel, viel Hass ab, gell?
1: Oh, jeden Tag ganz viele Sachen. Also es ist eigentlich egal, ob es über meine Musik ist, über meine Stimme, ob es Bodyshaming ist. Also es sind auch Morddrohungen dabei, es sind Leute dabei, die mir nachstellen, die zu meiner Familie fahren. Also es ist von allem ein bisschen was.
0: Boah, das hört sich brutal an. Jeder, der sich auch nur ein Millimeter in die Öffentlichkeit wagt, muss sofort lernen, damit zu leben. Dir ist da innerhalb kürzester Zeit, so wie du klingst, eine richtig dicke Haut gewachsen.
1: Ja, muss man ehrlich gesagt auch. Und ich habe auch gehört, wo ihr die Hörerin interviewt habt. Mhm. Und mich nervt es immer, wenn die sagt, das ist halt so, wenn man in der Öffentlichkeit steht. Also ich weiß, das ist so. Aber das müsste ja nicht sein, wenn es nicht so Leute geben würde, wie die Person in dem Moment, die diese Hate-Nachrichten schreibt.
2: Für alle, die es nicht mitbekommen haben, ich habe die Frage gestellt, warum macht ihr das? Und es hat sich tatsächlich eben eine Frau geäußert, die auch Basti immer so beleidigt hat. Und die hat eben gesagt, ja, ich mache das, weil es mir selber total schlecht ging.
1: Ja, und das ist das Ding, wo ich so ein bisschen hin und her gerissen bin, weil man weiß natürlich, dass das so ist, weil ich kenne niemanden, der mit seinem Leben zufrieden ist und glücklich mit sich selber ist, der sowas tun würde. Auf der anderen Seite bin ich aber auch so, das ist für mich keine Rechtfertigung. Es gibt bestimmt noch ganz viele Menschen, denen geht es auch schlecht und die wollen aber nicht auch noch, dass es anderen Menschen auch noch schlecht geht. Sucht euch Hilfe, quatscht mit Freunden, schreibt wegen mir auf einem Zettel, was euch nervt, aber schreibt das doch nicht auf Social Media. Es ist so Quatsch. Wenn es mir schlecht geht, will ich doch nicht auch noch, dass es anderen Menschen schlecht geht.
2: Total. Ja. 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

0: Neuer Start in den Freitag mit Bayerns bester Musik, Bryan Adams auf Antenne Bayern. Grelles Scheinwerferlicht, mitten in der Nacht in einem kleinen Ort in der Oberpfalz. Die Polizei im Großeinsatz in Berngau. Kurz vor halb drei dann der Zugriff. Die Einsatzkräfte haben einen 60-Jährigen festgenommen. Wahrscheinlich ein Sportschütze. Er soll zwei Mitarbeiter vom Landratsamt bei einer Kontrolle erschossen haben.
1: Liebe Berngauer, unser aufrichtiges Beileid. Auch wir fragen uns, wie kann sowas überhaupt passieren?
0: Die Details gleich um sechs bei Juliette in den News. 5:49 Uhr, schönen guten Morgen.
1: Und wir schauen uns ganz kurz das Wochenendwetter an. Bayern im Herbstmodus, deutlich kühler als zuletzt. Viele von euch haben die Heizungen an und Regen zieht auch immer wieder durch.
2: Likey, heute muss es passieren.
0: Was?
2: 20.000 Euro sind im Jackpot vom geheimen Geräusch.
0: Ja, okay.
2: Und ich bin mir sicher, einen kleinen Teil davon, wo ich bestimmt jemand am Wochenende dann gleich auf den Kopf hauen. Da bin ich, glaube ich, safe.
0: An mir liegt's nicht.
2: Ah, ein bisschen.
0: Die Tipps sind klar und zusätzlich machen wir ja heute den Warm-Kalt-Freitag. Ihr sagt, in welche Richtung eure Idee geht und ich sage euch, ob ihr auf der richtigen Spur seid. Schönen guten Morgen.
3: Servus, das ist der Markus.
0: Spielen wir eine Runde Warm-Kalt, oder?
3: Oh ja, gerne. Ich bin dabei. Ich freue mich.
1: Das ist so quasi Topfschlagen für Fortgeschrittene.
3: Ja, ja, genau. So verbal ist Topfschlagen. Ne?
0: Ja. Markus, okay. Du kommst woher?
3: Freistadt.
0: Oberpfalz.
3: Richtig, ja, genau.
1: Mhm. Und du bist auch schon kräftig am Miträtseln und Mitverzweifeln.
0: Was hast denn du für einen Tipp?
3: Die Frage, die ich hätte, ist, um das Geräusch auszulösen, muss ich dabei irgendetwas berühren? Es könnte ja sein, dass das Geräusch einfach von alleine passiert, ohne dass ich was berühren muss. Oder dass ich das Geräusch selber auslöse mit dem, was ich da berühre.
1: Ja. Warm oder kalt, Lucky?
0: Sehr warm.
3: Ah, cool.
1: Sehr,
3: okay.
1: Warm. Sehr warm.
0: Sehr warm. Sehr warm.
4: Wow, Mann.
3: Sehr warm.
1: Das ist ja mal okay. Ja? Okay. Man hört es abends häufiger als tagsüber.
0: Ja.
1: Man bewegt sich dabei.
0: Aha.
3: Drin oder draußen, glaube ich, ne?
1: Drin oder draußen und man berührt etwas dabei.
0: Ja. So, jetzt bin ich gespannt. Auf die erste Runde mit euch in ein paar Minuten um sechs. Maybe.

0: nach Herbst, gell? So nach verfärbten Blättern. Nach Kastanien auf dem Schädel.
1: Duftkerzen.
0: Oh, na, bitte, nicht schon.
1: Kürbis, Sahne.
0: Nein, nein. Alles nur kein Kürbis. Das Wetter auf Antenne Bayern um 6.
2: Guten Morgen.
1: Erstes Herbstwochenende. Wir haben Schnee in den Alpen, so ab etwa 2000 Meter Höhe. Und euer Wochenende wird jetzt ziemlich wechselhaft. Vor allem morgen, der Samstag, ziemlich verregnet. Sonntag gibt es dann auch mal Regenpausen, vielleicht für einen Spaziergang oder so. Aber wir sind dankbar für jeden Tropfen, gell? Lieber Bodensee, ihr kämpft sowas von mit Niedrigwasser. Zumindest kommt jetzt mal ein bisschen was. Temperaturen 10 bis 17 Grad die Höchstwerte. Nachts einstellig, auch heute Morgen ziemlich frisch. Oberfranken, Geroldsgrün oder Schwaben, Möttingen gerade mal 5 Grad. Oberpfalz, Kastel im Moment 6 Grad.
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0: Tja, Erleichterung in Berngau in der Oberpfalz. Der mutmaßliche Schütze ist festgenommen worden, schildert Marischka.
4: Für die Bürger in Berngau, für die Polizei, für sie alle sind viele Stunden der Angst und der Ungewissheit zu Ende gegangen. Unser Bayern-Reporter Christian Lang ist vor Ort. Christian, wie lief denn die Nacht?
5: Ja, gegen 2.20 Uhr sind Spezialkräfte in das Wohnhaus hier in Berngau im Landkreis Neumarkt eingedrungen. Das ist wohl mit Hilfe von Sprengmitteln passiert. Der 60-Jährige hat sich stundenlang im Haus verschanzt. Die Beamten haben den Mann überwältigen und festnehmen können. Bei dem Zugriff ist er wohl leicht verletzt worden. Der mutmaßliche Täter soll Sportschütze sein. Gegen 8 Uhr hat man mir hier gesagt, übernimmt die Kripo die Ermittlungen. Der Tatort ist natürlich abgesperrt und die Polizei ist nach wie vor vor Ort.
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4: Wie viel Geld sparen Fahranfänger eigentlich mit der Führerscheinreform? Bundesverkehrsminister Bilger hat jetzt zum ersten Mal konkrete Zahlen genannt. Er rechnet mit Einsparungen von mehreren hundert Euro, im Idealfall sogar von bis zu 1000 Euro, sagte er der Welt. Je nach Region kann das unterschiedlich ausfallen. Der Führerschein fürs Auto kostet aktuell im Schnitt so um die 3400 Euro. Die Reform setzt auf digitalen Unterricht, weniger Papierkram und Änderungen bei Theorie und Praxis. Prüfung. In Frankreich schließen sich inzwischen immer mehr Menschen den Schülerprotesten an. Fast 72.000 waren es allein gestern. Leider verliefen die Demos nicht immer friedlich. Die Polizei hat wieder Tränengas eingesetzt und es gab 500 Festnahmen. Seit Mitte September blockieren in Frankreich Schüler und Schülerinnen die Zugänge zu vielen Schulen, um für bessere Lernbedingungen zu protestieren. In der norwegischen Hauptstadt Oslo wird heute um 11 Uhr verkündet, wer in diesem Jahr den Friedensnobelpreis bekommt. Die Jury hat dieses Mal die Wahl aus 287 Kandidatinnen und Kandidaten. Das sind deutlich weniger als im vergangenen Jahr. Da gab es eine ziemlich umstrittene Entscheidung. Die venezolanische Oppositionsführerin Maria Corina Machado hat den Preis bekommen und ihn dann später symbolisch an US-Präsident Trump weitergereicht. Er steht auch diesmal wieder auf der Kandidatenliste. Seine Chancen gelten aber als eher gering, auch wenn er selbst sagt, es habe in der Geschichte keinen gegeben, der den Preis so sehr verdiene wie er. Und das trendet gerade online. Fliegende Kühe, Pinguine und Schweine, die sind gerade am Himmel von New Mexico in den USA zu sehen. Und das ist nicht KI. Das sind wunderbare, große, bunte Heißluftballons. Denn in New Mexico findet gerade das größte Heißluftballon-Festival der Welt statt. Es geht noch bis Sonntag und im Internet findet man da gerade die schönsten Bilder von den ausgefallensten Ballons. Mhm.
0: Wie heißen Heißluftballons in der Türkei?
6: Jetzt bin ich gespannt.
7: Gott, ich habe Angst.
0: Döner, heb ab.
6: Ja.
7: Ja.
1: Ich hoffe ein bisschen, aber
6: die Qualität
1: so,
6: dieses Witzes.
1: Weißt du was, du wirst jetzt ab sofort Geld zahlen. Wir stellen hier so ein Schweinchen auf.
6: Ja, das ist was und dann gehen wir jedes Wochenende richtig geil essen.
1: Das da Döner. Viel Geld zusammen, sage ich dir, mein Freund.
0: Einmal Döner.
1: Nicht einmal, zehnmal.
0: Nicht. 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
6: Und ihr kennt den Herr Leiker, muss er ja nicht singen, aber ich kann euch sagen, man sieht es ihm schon an der Nasenspitze oben, wenn er so einen parat hat. Da freut er sich immer schon vorher. Einen wunderschönen guten Morgen. Auf der A92 Deggendorf Richtung München zwischen Landau an der Isar und dem Rastplatz Pilsdinger Moos ist ein Auto links bleiben, da bitte aufpassen. Und dann ist auf der B19 zwischen Heidingsfeld und der Mergentheimer Straße in Würzburg ein unfallbasierter, ah, bitte Vorsicht, ist gerade erst gewesen. Und geblitzt wird in Fürth in der Poppenreuther Straße, in Peißenbeck in der Schongauer Straße und in Füssen in der Tiroler Straße. Gute Fahrt.
0: Die schmeißt sie jetzt noch weg.
6: Ja, ja, die ist ganz fix und fertig.
8: Heute ist wieder Freitag.

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0: Der perfekte Groove für einen Freitagmorgen im Freistaat Lost Frequencies auf Antenne Bayern, 6.12 Uhr. So, 20.000 Euro. 20.000 im Jackpot. Wer weiß, was das hier sein könnte? Der oder die holt sich die Kohle. Nochmal alles Wichtige zusammengefasst. Man hört's abends häufiger. Man muss sich dabei bewegen. Und mein Tipp aus dieser Woche: Man kann es drinnen und draußen hören. Alles klar?
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3: Hallo?
4: Hallo, guten Morgen.
3: Wir stellen Sie gleich ins Studio. Vorher beantworten Sie bitte folgende Frage. Wie belastbar ist Ihre Beziehung?
4: Das kommt ganz auf die Beziehung an. Also
3: 20.000 Euro haben ja schon andere Familien zerstört.
4: Ich bin alleine mit meinen zwei Kindern. Also ich glaube, uns kann nichts zerstören.
3: Hallo, wer ist denn da?
4: Die Sandra ist da.
0: Aus woher?
3: Sandra, grüß
4: dich. Aus Berchtesgaden.
0: Sandra, mach mal schnell. Komm, das geheime Geräusch. Nochmal zuhören.
4: Ja, ich glaube, dass ein Tischtennisboy ist, der auf der Platten umkommt.
0: Ein Tischtennisball, sagt Sandra, zweifache Mama aus Berchtesgaden. Deine Kids spielen, oder? Tischtennis.
4: Na.
0: Wie kommst du auf das?
4: Ich bin Auto gefahren, habe das im Radio gehört und das war einfach mein erstes Gefühl.
0: Okay. Einfach Tischtennis, sagst du.
4: Ja.
0: Sandra.
4: Ja. Oh no.
0: No.
4: No. Okay, schade.
0: Auch kein Tischtennisball.
4: Schade.
3: Schade.
0: Nächste Chance, 7 Uhr. 20.000 Euro.
3: Jetzt probier's einfach nochmal, du Liebe. Schönes Wochenende.
4: Danke, wünsche ich euch
0: auch. Ciao. Ciao, servus.
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0: 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Harry Styles zum ersten Kaffee des Tages auf Antenne Bayern. Entwarnung in der Oberpfalz. Mitten in der Nacht hat die Polizei zugeschlagen und den Mann festgenommen, der sich seit gestern Nachmittag in seiner Wohnung in Berngau verschanzt hatte. Es ist vermutlich ein Sportschütze. Bei einer Kontrolle soll er zwei Mitarbeiter vom Landratsamt erschossen haben. Was war sein Motiv? Der aktuelle Stand der Ermittlungen gleich um halb bei Juliette.
1: Und auf der B19 in Unterfranken zwischen Heidingsfeld und der Mergentheimer Straße in Würzburg ist ein Wildunfall mit einem Wildschwein passiert. Passt auf, da sind immer noch ganz viele Wildschweine unterwegs in der Gegend.
0: 6.20 Uhr. Kollegin Evi Ott, die ihr immer ab 9 hier auf Antenne Bayern hört, ist schon da. Hast du deine Koffer schon gepackt?
2: Also ich hoffe, es werden keine Koffer. Es reicht ein Täschlein, hoffe ich doch. Ja, also am 14. am Mittwoch muss ich leider unters Messer, weil durch meinen Fahrradunfall vor einem Jahr ein bisschen was kaputt hatte, was sich erst jetzt so ein bisschen sehr, sehr schlecht rauskristallisiert hat.
0: Sag nochmal, was ist da zu Bruch gegangen? Das klingt immer so...
2: Genau, Sternoklavikulargelenk.
0: Oh, mega.
2: Die hübsche, nette Verbindung zwischen eurem Schlüsselbein und eurem Brustbein. So. Und wenn das kaputt ist, dann fliegt das Schlüsselbein in regelmäßigen Abständen raus. Genau, da sind Bänder ab und Knochensplitter weggesprungen und deswegen wird das jetzt geschraubt, genagelt, gebohrt und
0: okay, also auf Deutsch, du musst zum TÜV und dann wird alles heil. Gut.
2: Ja.
0: Wer macht deine Show? Wir haben einen Ersatz im Haus, kein geringer als Stefan Meixner. Du übernimmst.
3: Ja, ich habe auch gesagt sofort, ich mache es aber nur, wenn ich durch den TÜV komme und ich kann verkünden, ich habe die TÜV-Plakette bekommen. Nee, nein, aber lass mich mal wirklich einen wirklich ernsten Satz sagen, weil das ist ja, das klingt jetzt alles lustig, aber das Allerwichtigste ist ja, dass du jetzt nicht mit dem Gefühl hier rausgehst, nach dem Motto, was passiert mit der Sendung, sondern das ist jetzt gesichert und du kannst dich voll auf dich und deine Gesundheit konzentrieren. Das ist das Allerwichtigste, wie immer im Leben. Und wenn das geregelt ist, dann kommst du wieder.
0: Genau.
2: Das ist sehr süß.
0: Wunderbar. Also ab Mittwoch, 9 Uhr, die fränkische Urgewalt. Stefan Meixner bei der Arbeit mit Bayerns Meistermusik für euch auf Antenne Bayern. Und mit Sicherheit hat er auch Purple Disco Maschine im Gepäck.

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16: Rheinwetter um 6:30, jetzt wird's total lieb.
17: Ja, genau. Erstes Herbstwochenende und der Herbst ist wirklich die liebste Jahreszeit. Der Frühling will ja immer, dass wir Pläne machen. Ne? Ja. Der Sommer sagt uns, geh raus. Weihnachtszeit, wir alle kurz vorm Kollaps. Ja. Und der Herbst ist deswegen so lieb, weil er uns so in den Arm nimmt. Der sagt so, chillt jetzt mal ein bisschen, seid mal ein bisschen planlos, legt euch mal auf die Couch.
16: So, so.
17: Und so wird auch das Wetter am Wochenende. Also wechselhaft, morgen häufig Regen, Sonntag gibt es dann auch mal ein paar Regenpausen für einen Spaziergang oder so. Heizung an bei den meisten schon. 10 bis 17 Grad sind die Höchstwerte und nachts unter 10 Grad.
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16: Drohungen, Ohrfeigen und Kopfnüsse. Eine neue Studie hat jetzt Gewaltvorfälle am katholischen Studienseminar St. Michael im oberbayerischen Traunstein aufgedeckt. Juliette Marischka.
18: Ja, da geht es um Fälle im Zeitraum zwischen 1960 und 1990. Vor allem minderjährige Schüler sollen damals von Lehrern und Personal misshandelt worden sein. Vereinzelt soll es auch zu sexuellem Missbrauch gekommen sein. Das Internat in Oberbayern ist vor allem deshalb bekannt, weil auch Josef Ratzinger, der spätere Papst Benedikt, dort damals Seminarteilnehmer war. Jetzt soll das alles ganz genau aufgearbeitet werden und die Schulleitung unterstützt das auch.
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18: Entwarnung in Berngau in der Oberpfalz. Die Polizei hat den mutmaßlichen Täter festgenommen. Der 60-Jährige soll ja einen Mitarbeiter und eine Mitarbeiterin des Landratsamts erschossen haben, als die eigentlich nur routinemäßig seine Waffen überprüfen wollten. Nach zähen Verhandlungen die ganze Nacht durch konnte die Polizei ihn heute ganz früh am Morgen festnehmen. Bayern-Reporter Christian Lang in der Oberpfalz. Wie ist denn die Stimmung vor Ort?
19: Die Straßen sind leer gefegt. Es ist niemand unterwegs. Vor dem Haus stehen Polizeibusse. Und ab und an fährt ein Auto in die Straße zu dem Haus. Man bleibt kurz stehen und kehrt wieder um. Der Tatort ist abgesperrt. Mit Sprengsätzen, heißt es, haben sich die Beamten in der Nacht gegen 2.20 Uhr Zutritt zu dem Haus verschafft. Welche das waren, dazu sagt man nichts. Um die 17 Stunden war die Polizei vor Ort. Gegen 8 Uhr soll dann die Kripo die Ermittlungen wieder aufnehmen.
18: In Reaktion auf die anhaltenden Schulproteste in Frankreich hat Premierminister Le Cornu kurzfristig über 3.000 Vertretungslehrer angekündigt. Schon heute sollen sie ihre Arbeit antreten. Seit etwa 2 Wochen protestieren in Frankreich ja tausende Schülerinnen und Schüler für bessere Bildung und Investitionen in ihre Schulen. Allein gestern waren über 70.000 Menschen auf der Straße. Es kam auch wieder zu Ausschreitungen und etwa 500 Festnahmen. In Norwegens Hauptstadt Oslo wird heute die Entscheidung über den diesjährigen Friedensnobelpreisträger bekannt gegeben. Die Jury wählt aus 287 Nominierten. Diskutiert werden in diesem Jahr unter anderem Papst Leo, der Internationale Strafgerichtshof und Hilfsgruppen im Sudan. Und das trendet gerade online. Bilder von einem Schlafwettbewerb aus Japan. Das ist vielleicht jetzt ein bisschen gemein, davon zu sprechen, wenn alle aufstehen müssen. Aber auch in Japan schlafen anscheinend viele nicht gut und viel zu kurz. Und deshalb hat sich ein Matratzenhersteller gedacht, hey, da machen wir doch eine große Challenge draus. Und deshalb haben 60 Personen um die Wette geschnarcht. Und das inmitten einer großen Turnhalle mit lauter Zuschauern. Toll. Schummeln ging übrigens nicht. Die Schläfer wurden ganz genau mit allen möglichen Sensoren überwacht, die man ihnen ins Gesicht gebappt hat. Und in den Kommentaren findet man viele, die finden, man sollte diesen Wettbewerb künftig international austragen. Und sie haben sich schon mal angemeldet.
20: Ja, toll. Keiner hätte Chance gegen meinen Onkel übrigens. Ja,
16: ich frage mal in die Runde, warum schlafen die, die schnarchen, immer zuerst ein?
20: Ja, das ist eine wirklich gute Frage.
21: Sehr gute Frage.
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20: Ja, auf der A99 Ostumfahrung München am Kreuz München-Ost, an der Überleitung zur A94 Richtung Passau, bitte aufpassen, da ist gerade einer Linkblim. Und dann auch noch aufpassen auf der B469 auf Höhe Laudenbach, da liegen mehrere Ratschen von einem Spanngurt auf der Straße. Dann haben wir noch eine Meldung, guten Morgen.
22: Ja, guten Morgen, da ist der Max, und zwar beim Blitzer. Der steht ganz gemein, wenn man von Simbach nach Anschlaf fährt, in der Leitplanken versteckt auf der Stadtstraße auf Höhe Rupperskirchen.
20: Danke dir fürs Melden. Dann wird außerdem geblitzt in der Bayreuther Straße, in Gräfenberg in Oberfranken und in Augsburg auf der B300. Gute Fahrt.
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0: Der Sound für den Freitag stimmt. Basti würde jetzt sagen, ey, der Song ist gute Käse. Kamrad, I believe.
1: Du Arne. Oh Mann, ey, manchmal denke ich mir, wisst ihr, wie ich mir vorkomme mit euch? So letzte Reihe Schulbus und wir drei sitzen zusammen. Manchmal denke ich mir, ich stehe jetzt auf und setze mich ein paar Sitze vor.
2: Entschuldige, aber ich weiß gar nichts dafür.
0: Die größte Gaudi ist immer in der letzten Reihe.
1: Ja, genau.
0: Es könnte das Wochenende eures Lebens werden. 20.000 Euro liegen hier bereit. Der aktuelle Jackpot für das geheime Geräusch.
2: Junge.
1: 20.000 für ein fucking Geräusch. Ist das eigentlich dein Ernst, sag mal?
0: Ja. Das ist es. Und das ist das Geräusch. So klingt's. Alles klar? Und weil immer noch niemand die Lösung hat, machen wir heute mal den Warm-Kalt-Freitag.
2: Finde ich übrigens mega.
0: So, ihr sagt mir, in welche Richtung eure Idee geht. Und ich sage euch, ob ihr auf der richtigen Spur seid.
2: Okay.
0: Alles klar? Guten Morgen. Wer ist jetzt dran?
3: Ja, da ist die Lena.
0: Hi Lena.
3: Hallo Leidi. Hallo Indra.
0: Aus woher?
3: Aus Oberau.
0: Du willst was?
3: Ich möchte gern wissen, brauche ich da eine bestimmte Fähigkeit oder eine bestimmte Ausbildung dazu?
0: Jetzt muss ich überlegen.
3: Also man erlebt ein Leiche auch selten sprachlos,
0: ja,
3: gell?
0: Jetzt muss ich wirklich aufpassen, was ich sage. Lena.
3: Ja?
0: Ich kann dich beruhigen. Das ist eher kalt.
3: Okay.
1: Aha.
3: Dann muss ich meine grauen Gehirnzellen nochmal anstrengen.
1: Ich habe eine Idee.
2: Indra, da müssen wir gleich.
1: Ich darf nur leider nicht mitmachen. Wenn du sagst, Ausbildung
0: eher kalt.
1: Eher kalt.
0: Ja, die Betonung liegt auf eher.
1: Aha.
0: Das war eine sehr gute Frage. Okay, nächste Runde, gleich um 7 hier.

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0: Antenne Bayern um 6.49 Uhr. Mannschaftsbusse der Polizei stehen noch vor dem Haus, aber der Einsatz in der Oberpfalz ist beendet. Der Mann, der sich in seiner Wohnung in Berngau verschanzt hatte, ist heute Nacht überwältigt worden. Es handelt sich um einen Sportschützen, so wie es aussieht. Er soll zwei Mitarbeiter vom Landratsamt bei einer Kontrolle erschossen haben. Die Einzelheiten um 7 bei Juliette.
1: Bei euch in Berngau leben ca. 2600 Menschen. Wir wissen natürlich, das ist bei euch das große Thema und wir möchten euch sagen, auch von Antenne Bayern unser aufrichtiges Beileid.
0: Ja, aktuell ist aus dem Antenne Bayern Verkehrszentrum Basti.
2: Ja, auf der A9 Nürnberg Richtung München zwischen dem Rastplatz Baderweier West und Langenbruck. Bitte aufpassen, dass sind Katzen auf der Straße unterwegs.
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4: Das ist doch mega cool und ich kann es noch gar nicht glauben.
5: So ein Konzert auf dem Pausenhof, richtig geil.
4: Hammer.
5: Mega, mega cool.
4: Es ist so geil.
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0: 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Und alle teilen ganz besondere Momente. Auch dieses Jahr haben wir genau das wieder erlebt. Aber eins war dieses Mal anders. Absolut ungewöhnlich und vorher so noch nie passiert. Haben wir eine Schule nach intensiver Rücksprache mit allen Beteiligten aus dem Voting rausgenommen. Ein Amoklauf dort hat ganz Bayern erschüttert. Mehrere Schülerinnen und Schüler sind dabei verletzt worden. Der Schulalltag war von einem auf den anderen Moment nicht mehr wie vorher.
1: Und plötzlich hat sich ganz Bayern hinter diese Schule gestellt. So viele wollten, dass genau da so schnell wie möglich wieder Freude und Leichtigkeit zurückkehren. Ja, das Welfen-Gymnasium in Schongau ist im Voting für unsere Schulhof-Gigs jeden Tag weiter nach oben gerutscht.
0: Aber für die Schulleitung, die Eltern und auch für die meisten Schüler war klar, das kommt alles viel zu früh. Deshalb haben wir zusammen beschlossen, wir warten so lange, bis alle in Schongau soweit sind und machen dann einen extra Schulhof-Gig.
1: Und nächste Woche ist es soweit, Fabian Melzer von der Schulleitung.
7: Das bedeutet uns unheimlich viel. Wir haben jetzt die letzten Wochen schon erlebt, wie die Schüler wieder mit positiven Gefühlen in die Schule kommen, so einen gewissen Alltag herstellen und auch erlebt, wie wichtig es ist, so eine Gemeinschaft wieder entstehen zu lassen. Und da ist so ein Event, so ein gemeinsames Event einfach ein Meilenstein und der kann uns auch in Zukunft noch weit zusammentragen und schafft so eine Verbundenheit, die ja auch lange nachwirkt.
0: Wir freuen uns auf euch alle, wirklich auf alle, auf ganz viele glückliche Gesichter. Das habt ihr sowas von verdient.
7: Absolut, genau so ist es. Und daher freuen wir uns sehr. Und zum Abschluss will ich mich wirklich bei Antenne Bayern bedanken für die Flexibilität, dass wir das jetzt im Oktober noch durchführen können, völlig außer der Reihe. Und ich möchte mich aber auch hier schulintern und extern bei den ganzen Unterstützenden bedankend und wir freuen uns umso mehr, wenn es jetzt ein gelungenes Event wird.
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12: 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So, alles umgestellt auf Herbstmodus, auch das Wetter bei Indra.
13: Der Einzige, der sich noch nicht umgestellt hat, bist du. Gell? Ja. Der Like hier im T-Shirt, Heizung, auch wozu braucht man das? Ja, wird das erste Herbstwochenende. Viele von euch haben jetzt das erste Mal die Heizung an. Ich persönlich habe mir überlegt, Raclette zu machen, aber meine Family fand, dass ich total übertreibe. Ja. Also muss ich noch ein bisschen warten.
12: Was machst du denn dann an Silvester?
13: Nochmal Raclette. Es wird wechselhaft morgen am Samstag ziemlich verregnet. Sonntag wird dann der etwas bessere Tag. Da gibt es dann auch mal Regenpausen, vielleicht für einen Spaziergang oder so. Und die Temperaturen 10 bis 17 Grad nachts einstellig haben wir auch heute Morgen. Oberfranken, Weißmain 5 Grad, in Niederbayern, im Pfarrkirchen 8 Grad, in Oberbayern, in Schrobenhausen 4 Grad.
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12: Nach 12 langen Stunden endlich Entwarnung in Berngau in der Oberpfalz. Die Polizei hat den mutmaßlichen Schützen festgenommen. Juliette Marischka.
14: Ja, der Mann hatte gestern Nachmittag auf 2 Mitarbeiter des Landratsamts Neumarkt geschossen und sie beide getötet. Eigentlich waren die zwei nur wegen einer Waffenkontrolle vorbeigekommen. Laut Polizei reine Routine. Dem Mann sollten seine Waffen auch nicht weggenommen werden oder ähnliches. Es soll nur darum gegangen sein zu sehen, ob er die Waffen auch ordnungsgemäß verstaut hat. Das Motiv für die Schüsse Ganze ist also noch völlig unklar, hat uns Polizeisprecherin Corinna Wild gesagt.
1: Die weiteren Ermittlungen, die werden dann von der Kriminalpolizeiinspektion Regensburg in enger Absprache natürlich mit der zuständigen Staatsanwaltschaft Nürnberg geführt. Die Spurensicherung wird jetzt dann mit der Tatortarbeit beginnen und da laufen nur ganz, ganz viele Maßnahmen.
14: Über Stunden, also die ganze Nacht hindurch, hat die Polizei mit dem Mann verhandelt. Jetzt ist er also festgenommen.
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14: Der Führerschein könnte deutlich günstiger werden. Bundesverkehrsminister Wilger rechnet mit Einsparungen von mehreren hundert Euro, im besten Fall sogar von bis zu 1000 Euro. Diese konkreten Zahlen hat er jetzt gegenüber der Welt genannt. Grund ist eine geplante Reform des Führerscheins. Aktuell kostet er ja für das Auto im Schnitt 3400 Euro. Bundestag und Bundesrat müssen der Reform aber noch zustimmen. In den USA soll die Hinrichtung eines Amokläufers bald live übertragen werden. Das hat Verteidigungsminister Hegseth auf der Plattform X angekündigt. Man werde dafür sorgen, dass die Hinrichtung öffentlich stattfinde und die Leute zusehen können. Im Dezember soll ein Mann, der 2009 auf einem Militärstützpunkt 13 Menschen getötet und 32 verletzt hat, standrechtlich erschossen werden. US-Präsident Trump hatte erst vor wenigen Tagen die Vollstreckung des Urteils genehmigt. Europas größter Billigflieger Ryanair streicht sein Angebot in Deutschland zusammen, nur nicht in Memmingen. Bayern-Reporter Markus Pöpperl im Allgäu.
4: Ja, hier baut Ryanair sein Angebot sogar aus, und zwar um 12%. Für den Allgäu Airport ist das eine gute Nachricht, denn neben Wizz Air ist Ryanair hier die wichtigste Fluggesellschaft. Auch der Bodensee Airport in Friedrichshafen profitiert. Er wird neu in den Winterflugplan der irischen Billigfluglinie aufgenommen.
14: Und das trendet gerade online. Bilder einer Fitness-Influencerin, die beim Berlin-Marathon mitgelaufen ist. Zumindest manchmal. Denn jetzt sind Fotos von ihr aufgetaucht, wie sie hinten auf dem Gepäckträger eines Rads sitzt und sich einen Teil der Strecke kutschieren lässt. Bevor sie dann später, natürlich leicht verschmitzt, aber höchst attraktiv und sportlich, ins Ziel einläuft und sich für ihre neue persönliche Bestzeit feiern lässt.
13: Das kommt gar nicht gut.
14: Nicht nur bei ihren Followern, sondern auch bei ihrem Sport. Sponsor einer Marke für Sportkleidung, der hat jetzt gekündigt.
11: Ja, mit Recht. Ich glaube, die muss sich einen ganz anderen Job suchen. 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
15: Ja, und Vorsicht auf der A3 Nürnberg Richtung Passau zwischen Hengersberg und Ingensbach. Da sind Personen auf der Straße unterwegs. Dann auf der A9 Nürnberg Richtung München zwischen dem Altmühltal und dem Rastplatz Gelbsee. Da ist einer auf der Standspur Lingblim, ist ohne Licht, steht er da, also da bitte aufpassen, es ist aktuell noch ein bisschen dunkel. Und auf der A9 Nürnberg Richtung München zwischen dem Rastplatz Baderweier West und Langenbruck sind immer noch kleine Katzerlein unterwegs. Da auch bitte Vorsicht. Und geblitzt wird auf der A73 Höhe Erlangen in der Anschwangerstraße vor dem Wald in der Oberpfalz und zwischen Friedberg und der A8. Gute Fahrt.
11: Wo sind die Kätzchen unterwegs? Wo war das?
15: Die kleinen Kätzchen zwischen dem Rastplatz Baderweier West und Langenbruck.
11: Keine Pumas.
15: Ich glaube nicht, nein.
16: Heute ist wieder Freitag.

0: Ich würde jetzt aus dem Bauchgefühl einfach mal sagen, das wäre...
1: Ich denke, dass wir glauben, dass das...
0: Ja, ich glaube...
2: Ich glaube, ja, viele haben es schon versucht. Entscheidend ist jetzt aber, was ihr glaubt, was dieses geheime Geräusch ist.
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2: Also Laiki hat uns verraten, man hört es abends häufiger. Man muss sich dabei bewegen. Und man kann es drinnen und draußen hören. Und es geht um unfassbare 20.000 Euro. Hallo, wer ist jetzt dran?
5: Ja, hallo, hier ist der Leon.
2: Hi Leon. Du, der Laiki und der Basti, die sind gerade nicht da. Der eine ist Pipi und der andere ist gerade Kaffee machen. Kann ich kurz was mit dir besprechen?
5: Gerne, ja.
2: Wenn ich es dir verraten würde, würdest du mit mir halbe-halbe machen?
5: Nee, das wäre ja Betrug.
2: Das ist der Grund, warum ich es auch nicht weiß.
6: Hast du schon angefangen?
2: Hallo Leon.
6: Wer ist dran? Der Leon. Aus woher?
5: Aus dem Landkreis Hof.
2: Leon, ich weiß es auch gar nicht. Und ich würde natürlich nicht mit dir zusammen betrügen.
6: Sag mal, was die dir was denn da hinter meinem Rücken
2: hier? Leon, was habe ich dich gerade... Leon, was habe ich dich gerade gefragt?
5: Weiß ich nicht mehr, habe ich schon vergessen.
2: Sehr gut, das war die richtige Antwort.
6: Okay, ich frage mal dich nach. Leon, das geheime Geräusch. 20.000 Euro im Jackpot. Das ist es. Meine Tipps hast du alle gehört.
5: Ja.
6: Leon, ich höre.
5: Ich würde sagen, es ist das Fenster, welches man schließt.
6: Ein Fenster, das zugemacht wird?
5: Ja.
6: Dann weder Fenster noch Türe.
5: Schade.
6: Haben wir auch schon mal gehabt.
2: Schade.
6: Gell?
2: Schade.
6: Leon, 8 Uhr. Nächste Chance. Alles klar?
5: Ja, alles klar.
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0: beste Musik, Sunrise Avenue auf Antenne Bayern. Entwarnung in der Oberpfalz, mitten in der Nacht der Zugriff. Die Polizei hat den Mann festgenommen, der in Berngau zwei Behördenmitarbeiter erschossen hat. Das Landratsamt wollte routinemäßig kontrollieren, ob er seine Waffen richtig aufbewahrt hat. Der aktuelle Ermittlungsstand gleich um halb bei Juliette. Unsere Gedanken sind natürlich bei den Angehörigen. 7.18 Uhr. Basti?
1: Ja, aktuelles Außenverkehrszentrum auf der A6 Nürnberg Richtung Heilbronn zwischen Herrieden und Aurach hat sich an der Baustelle die Absperrung verschoben. Bitte aufpassen, da ist die linke Spur ein bisschen blockiert.
0: Auch in der letzten Nacht wieder keine Spur im Landkreis Erding. Hier hatte ein Jäger mit seiner Wärmebildkamera vor kurzem eine Raubkatze gefilmt. Wenn sich der Verdacht bestätigt und es wirklich ein Puma ist, dann bleibt eigentlich nur eins. Irgendjemand hat den illegal gehalten. Den Verdacht hat auch Andrea aus Pommelsbrunn in Mittelfranken.
2: Wir hatten bei uns, als ich Kind war, ein zwielichtiger Zoohändler, nennen wir es so. Mhm. Und der hatte einen Leoparden an der Kette vor seiner Haustür liegen.
3: Okay.
2: Der kam irgendwie von Ausland wieder zurück nach Deutschland, weil er eben dort auch Probleme mit den Behörden bekommen hat.
3: Was du uns damit sagen willst, dass es durchaus Menschen gibt, die illegal solche Tiere bei uns im Bayern halten.
2: Natürlich. Ja. Ich weiß, ich saß am Küchenfenster im Winter und habe einen Riesen, damals dachte ich, das ist ein Riesenhund, und wollte unbedingt raus und streicheln und der ist da ausgebrochen.
3: Mhm. Leider verdichten sich die Hinweise, dass es ein Puma aus dem Ausland sein könnte, wenn es einer ist, also aus Tschechien, der Slowakei oder Polen. Erst Anfang des Jahres ist da ein Mann verurteilt worden, weil er 300 Wildtiere illegal gehalten hat. 300, das muss man sich mal vorstellen. Die Auflagen sind eben in den Ländern nicht ganz so streng. Aber noch eine Frage an euch.
0: Hm.
3: Was trinkt denn so ein Puma eigentlich?
4: Wasser?
1: Ja, Wasser.
3: Quatsch.
1: Hm.
3: Löwenbräu.
1: Boah, Indra, der hätte vom Likey Killer gemacht.
3: Ja,
1: das ist kein Lob.
0: Wir halten euch auf jeden Fall up to date. So, machen so lange weiter.
3: Wie sie mich gerade angeschaut haben.
0: Beste Musik gleich. Callum Scott mit Whitney. Und Anfang der 2000er hat's weltweit in den Charts Kaching gemacht und auch auf dem Konto von Shania Twain für diesen Monster-Hit. Jetzt auf Antenne Bayern.

0: Kaching.
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19: Guten Morgen und wir starten gemeinsam in ein ja total gemütliches Couch-Wochenende. Ich finde, der Herbst gibt uns so den Rahmen, dass wir auch einfach mal planlos sein können, ne? Mal so nichts machen.
18: Das sind wir immer.
20: Ja. Ja. Herbst.
19: Erzähl uns mehr aus deinem
21: endlich,
19: Leben.
21: Endlich erlaubterweise, ja. Super.
19: Also am Wochenende wird es ziemlich wechselhaft, vor allem morgen wird es häufig regnen. Am Sonntag gibt es dann auch mal Regenpausen, vielleicht macht ihr einen kleinen Spaziergang oder so. Viele von euch haben das erste Mal an diesem Wochenende die Heizung an. Höchstwerte nur noch 10 bis 17 Grad. Nachts einstellige Temperaturen haben wir heute Morgen auch. Mittelfranken, Ansbach im Moment 5 Grad, Oberbayern, Rosenheim 8.
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18: Ja, Erleichterung in Berngau in der Oberpfalz. Der mutmaßliche Schütze ist mittlerweile festgenommen worden, Juliette Marischka.
22: Ja, um 2:30 Uhr heute Morgen kam die Entwarnung. Die Polizei hat den 60-jährigen Deutschen festgenommen. Er soll ja zwei Mitarbeiter des Landratsamts Neumarkt erschossen haben. Danach hat er sich stundenlang in seiner Wohnung verschanzt und geweigert aufzugeben. Unser Bayern-Reporter Christian Lang ist vor Ort. Christian, wie ist denn die Stimmung dort in Berngau?
3: Ich habe mich im Ort gerade eben mal umgehört. Die Leute sind entsetzt, sind schockiert. Wie kann sowas in unserem kleinen Berngau passieren? Da machen Leute ganz normal ihre Arbeit und dann sowas, hat mir eine Frau erzählt. Gegen 2.20 Uhr ist man ins Haus eingedrungen. Vorher hatte der Täter auch selbst Kontakt mit der Polizei aufgenommen. Der Einsatz ging insgesamt um die 17 Stunden. Und jetzt gleich um 8 nimmt die Kripo die Ermittlungen auf.
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22: Die Bluttests, mit denen Schwangere überprüfen können, ob ihr ungeborenes Baby das Down-Syndrom hat, kommen auf den Prüfstand. Der Bundestag hat mit großer Mehrheit für ein Monitoring gestimmt. Es soll also zum Beispiel untersucht werden, wann diese Tests angewendet werden und was dann daraus folgt, wenn tatsächlich das Down-Syndrom festgestellt wird. Außerdem sollen Fachleute prüfen, ob es ethisch noch passt, wenn die Krankenkassen die Kosten dafür übernehmen oder ob solche regelmäßigen Tests den Eindruck vermitteln, ein Leben mit Down-Syndrom sei nicht lebenswert. Der Test wird aktuell bei rund jeder zweiten Schwangerschaft eingesetzt. Bundesverkehrsminister Bilger hat zum ersten Mal konkrete Zahlen genannt, um wie viel der Führerschein in Zukunft billiger werden könnte. Im Gespräch mit der Zeitung Die Welt rechnet er mit mehreren hundert Euro und vielleicht sogar mit bis zu 1000 Euro weniger, je nachdem, wie viel Fahrstunden jemand braucht. Klappen soll das zum Beispiel durch mehr digitalen Unterricht, Änderungen bei den Prüfungen und weniger Bürokratie. Derzeit kostet ein Führerschein fürs Auto etwa 3.400 Euro. In der norwegischen Hauptstadt Oslo wird heute um 11 Uhr verkündet, wer in diesem Jahr den Friedensnobelpreis bekommt. Vergangenes Jahr hat die venezolanische Oppositionsführerin Maria Corina Machado den Preis bekommen und ihn dann später symbolisch US-Präsident Trump geschenkt. Der steht angeblich auch diesmal wieder auf der Kandidatenliste. Seine Chancen werden allerdings als sehr gering eingeschätzt, auch wenn er selbst sagt, es habe in der Geschichte keinen gegeben, der den Preis so sehr verdiene wie er. Und das trendet gerade online. Eine sehr nette Challenge, die sich der FC Bayern für seine Spieler ausgedacht hat. Die Aufgabe war, du darfst den Ball nicht berühren. Nur hat man das den Spielern nicht verraten. Die wurden einfach zu einem Fototermin gerufen und da lag halt auch ein Ball rum. Ja, was soll ich sagen? Fast keiner hat es geschafft, an dem Ball einfach nur vorbeizugehen. Und die, die brav das Foto machen wollten, die haben dauernd hingeschielt.
18: Boah, das ist aber auch gemein. Ja? Das ist genauso, wie wenn ich jetzt einen Basti eine Leberkäse-Semmel vor die Nase halten würde und der darf nicht reinbeißen. Ja.
10: Und ich sag da eins, es war mir egal, ob ich die Aufgabe schaffe oder nicht. Ich habe Hunger.
18: Das denke ich mir.
10: Aber wie nix.
18: Aktuelles aus dem Antennebahn-Verkehrszentrum.
10: Ja, auf der A6 Nürnberg Richtung Heilbronn zwischen Herrieden und Aurach ist immer nur die Baustellenabsperrung verschoben, linke Spur blockiert. Auf der A7 Ulm Richtung Würzburg zwischen Wörnitz und Rottenburg ob der Tauber ist an der Baustelle ein Unfall passiert. Da ist die rechte Spur blockiert und bitte aufpassen, da liegt da nur ein Metallteil auf der Straße. Und auf der A70 Schweinfurt-Werneck Richtung Bayreuth zwischen Bamberg und Scheslitz, so rum, steht ein Pannen-LKW. Und geblitzt wird an der Badanger Straße in Kissing, in der Brunner Straße in Fischbach und in Dorf auf der B15. Gute Fahrt.
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20: Ich bin gerade in der Arbeit und warte, dass die ersten Kinder kommen.
18: Ja, auch alle Erzieherinnen bei uns im Freistaat haben sich ein Wochenende verdient. Ich hab so viel. Wir bringen euch rein mit den Millennium Hits.
21: Und feiern mit euch die 90er Flashbacks.
10: Mega. Und die aktuellen Songs.

0: Wir schalten schon mal den Laubbläser im Herbst auf Overdrive mit Ofenbach auf Antenne Bayern. 7.41 Uhr.
1: Also es sind auch Morddrohungen dabei, es sind Leute dabei, die mir nachstellen, die zu meiner Familie fahren. Also es ist von allem ein bisschen was.
0: Schon heftig, was Leonie aus Karmünster über ihre Erfahrungen mit Hasskommentaren erzählt. Wir alle haben ihre Hits im Ohr. Sie hat mittlerweile Millionen Fans, aber leider gibt's auch jede Menge Hater.
1: Oh, jeden Tag ganz viele Sachen. Also es ist eigentlich egal, ob es über meine Musik ist, über meine Stimme, ob es Bodyshaming ist.
0: Das hört sich brutal an. Jeder, der sich auch nur ein Millimeter in die Öffentlichkeit wagt, muss sofort lernen, damit zu leben. Dir ist da innerhalb kürzester Zeit, so wie du klingst, eine richtig dicke Haut gewachsen.
1: Ja, muss man ehrlich gesagt auch. Und ich habe auch gehört, wo ihr die Hörerin interviewt habt. Mhm. Und mich nervt es immer, wenn die sagt, das ist halt so, wenn man in der Öffentlichkeit steht. Also ich weiß, das ist so. Aber das müsste ja nicht sein, wenn es nicht so Leute geben würde, wie die Person in dem Moment, die diese Hate-Nachrichten schreibt.
2: Für alle, die es nicht mitbekommen haben, ich habe die Frage gestellt, warum macht ihr das? Und es hat sich tatsächlich eben eine Frau geäußert, die auch Basti immer so beleidigt hat. Und die hat eben gesagt, ja, ich mache das, weil es mir selber total schlecht ging.
1: Ja, und das ist das Ding, wo ich so ein bisschen hin und her gerissen bin, weil man weiß natürlich, dass das so ist, weil ich kenne niemanden, der mit seinem Leben zufrieden ist und glücklich mit sich selber ist, der sowas tun würde. Auf der anderen Seite bin ich aber auch so, das ist für mich keine Rechtfertigung, weil es gibt bestimmt noch ganz viele Menschen, denen geht es auch schlecht und die wollen aber nicht auch noch, dass es anderen Menschen auch noch schlecht geht. Sucht euch Hilfe, quatscht mit Freunden, schreibt wegen mir auf einem Zettel, was euch nervt, aber schreibt das doch nicht auf Social Media, es ist so Quatsch. Wenn es mir schlecht geht, will ich doch nicht auch noch, dass es anderen Menschen schlecht geht.
2: Total. 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

0: Echte Freitagshymne auf Antenne Bayern, Jamba Wamba, 7.47 Uhr, mitten in der Nacht. Ein lautes Knallen in einem ganz kleinen Ort in der Oberpfalz, Berngau. Hier hat sich die Polizei mit Sprengmitteln Zugang zu einem Haus verschafft und einen Mann festgenommen. Er soll zwei Behördenmitarbeiter erschossen haben, die seine Waffen kontrollieren wollten. In wenigen Minuten will die Kripo weiter ermitteln. Das Update gleich um 8 bei Juliette.
1: Und Update aus dem Verkehrszentrum. Vorsicht auf der A3 Nürnberg Richtung Passau zwischen Hengersberg und Iggensbach. Ist ein LKW kaputt gegangen und der Fahrer läuft jetzt da auf der Straße rum. Also bitte Vorsicht.
2: Und wer löst heute das geheime Geräusch? 20.000 sind im Jackpot. Unfassbar. Und ihr habt saugute Vorschläge, aber noch nicht den richtigen.
3: Ich bin der festen Überzeugung, dass das die Insektenschutztüre ist. Wenn die wieder zufällt, dieses Magnetband, wo das angezogen wird.
4: Die Fliegengittertür.
3: Ja, lass es bitte die Haustür sein.
5: Also wir glauben, das ist ein Basketball, der quasi auf den Boden aufschlagt.
2: No. Also den Basketball, den hatten wir auch schon mehrfach. Ja. Ist und bleibt falsch.
4: Ja.
2: Gehen wir jetzt nochmal die Tipps durch. Likey, also was hast du uns verraten? Man hört es häufiger am Abend als tagsüber.
4: Mhm.
2: Man bewegt sich dabei.
4: Ja.
2: Also wir alle.
4: Ja.
2: Frau, Mann und so.
4: Mhm.
2: Und man hört drinnen, hört man es genauso wie im Freien.
0: Ja. Und weil diese Tipps alle noch nicht gereicht haben, mache ich heute mit euch einmal den Warm-Kalt-Freitag.
1: Finde ich mega.
0: Ihr sagt mir, in welche Richtung eure Tipps gehen und ich sage euch, ob sie jetzt warm oder kalt sind, ja? Schickt eine WhatsApp an die 0800 994 1000. Guten Morgen, wer ist jetzt dran?
6: Hallo, guten Morgen, das ist die Sabrina.
0: Sabrina.
2: Hi.
0: Wer rätselt bei euch in der Familie mit?
6: Alle. Vor allem meine Tochter.
0: Okay, dann schieß los. In welche Richtung geht's bei dir?
6: Hört man das Geräusch mehrmals im Jahr?
2: Mega gut, Sabrina. Jetzt bin ich gespannt. Lucky?
0: Wisst ihr was?
2: Mhm.
0: Sabrina, ich mach's ganz kurz. Das ist nicht nur warm, das ist sehr warm. Fast schon heiß.
2: Hä?
4: Jetzt, ich komm nicht mit. Hilft dir das, Sabrina?
6: Ja, ich glaub schon, ja.
0: Okay. Clever. Okay. Dann schauen wir mal, ob es sich gleich auszahlt. Die nächste Spielrunde, bei der es um den Jackpot geht, gleich um 8. Habe ich eigentlich schon gesagt, wie viel drin ist? 20.000 Euro. Und jetzt ein neuer Hit von Nico Santos auf Antenne Bayern. Der hatte einen Roadtrip mit Freunden in einer Sommernacht hörbar gemacht. Die Autofenster sind runter, die Freiheit zieht durch. Und dieses einzigartige Gefühl, das jeder mal haben sollte, packt er in einen Megasong. 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

0: geil.
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0: 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Das ist so geil.
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15: Jetzt erstmal um 8 den Wochenendsport. Für einen Moment, glaube ich, sind wir heute noch mal zweigeteilt, ja, im Freistaat,
16: genau,
15: oder?
16: Genau, guten Morgen. In Franken zieht im Laufe des Tages langsam Regen auf. Von der Donau bis an die Alpen bleibt es heute noch ganz schön. Da kommt der Regen dann erst am Abend an. Morgen bayernweit regnerisch. Und am Sonntag haben wir dann so eine Mischung aus Wolken, ein paar Schauern. Gibt auch mal eine Regenpause mit ein bisschen Sonnenschein. Wird also der bessere Tag vom Wochenende. 10 bis 17 Grad. Und ich freue mich aufs erste Herbstwochenende. Das ist so die liebste Jahreszeit.
15: Die Liebste.
16: Ja, der Frühling, der will, dass wir Pläne machen. Der, ja, Sommer, der sagt die ganze Zeit, geh raus. Mhm. Weihnachtszeit kriegst du einen Kollaps und der Herbst sagt so, chill mal und sei auch mal total planlos.
15: Ach
16: so,
15: also ja. Liebelei, 24 Stunden lang. Okay, gut.
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15: Juliette, nach einem stundenlangen Großeinsatz in Berngau ist der bewaffnete Tatverdächtige festgenommen worden.
17: Ja, 12 Stunden hat der Einsatz gedauert. So lange hat die Polizei mit dem 60-jährigen Mann verhandelt, ohne Erfolg. Heute früh gegen 3 Uhr setzte die Polizei dem Ganzen dann ein Ende, stürmte das Haus und nahm den Mann fest. Dabei wurde er auch durch einen Schuss leicht am Bein verletzt, sagt Polizeisprecher Michael Graf.
18: Ja, letztendlich waren wir auch im Gespräch mit dem Tatverdächtigen. Es war auch mit Widerstand zu rechnen. Deswegen hatten wir Spezialkräfte vor Ort und die Spezialkräfte sind dann eben reingegangen, haben denjenigen festgenommen. Zum genauen Ablauf können wir aus taktischen Gründen keine Angaben machen.
17: Der Mann hatte am Nachmittag auf 2 Mitarbeiter des Landratsamts Neumarkt geschossen. Eine 54-jährige Frau und ein 45-jähriger Mann sind beide gestorben.
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17: es ethisch vertretbar, dass Krankenkassen regelmäßig Bluttests für Schwangere bezahlen, um herauszufinden, ob das ungeborene Baby das Down-Syndrom hat? Der Bundestag will diese Tests jetzt auf den Prüfstand stellen, denn inzwischen macht bereits jede zweite Schwangere so einen Test, eben weil die Krankenkassen bezahlen. Künftig sollen genauere Daten gesammelt werden. Kritiker befürchten nämlich, dass diese regelmäßigen Tests andeuten könnten, dass das Leben mit Down-Syndrom nicht lebenswert sei. Vor dem Landgericht München startet heute ein neuer Prozess gegen einen Arzt, der mehrere Frauen bei Darmspiegelungen vergewaltigt haben soll. Bayern-Reporter Felix Rodra in Oberbayern.
2: Der Arzt wurde schon rechtskräftig verurteilt. In zwei Fällen hat der Bundesgerichtshof die Entscheidung aufgehoben. Damit ist auch die Strafe aufgehoben. Die muss hier in München jetzt neu bestimmt werden. Ursprünglich waren es 6,5 Jahre Haft für 17 Fälle. Mitarbeiterinnen hatten Taten beobachtet und ihren Chef dann angezeigt.
17: Die deutsche Frauenfußballnationalmannschaft startet heute gegen Australien ins WM-Jahr. Bundestrainer Wück testet sein Team bewusst gegen Gegner außerhalb Europas, bevor die Weltmeisterschaft nächstes Jahr in Brasilien ist. Verzichten muss er auf Kapitänin Gwynn vom FC Bayern, die ist ja verletzt. Anpfiff in Karlsruhe ist um 20.30 Uhr. Nächster Test am Dienstag in Bremen geht gegen Japan. Und das trendet gerade online. Eine 4 Meter lange Schlangenhaut, die lag in Braunschweig einfach mal auf dem Gehweg herum. Eine Frau hat sie gefunden und dann zur Polizei gebracht. Jetzt aber nur, um etwaigen Horrorvorstellungen vorzubeugen. Das war kein Teil von einer Schlange, die sich gehäutet hat. Da kriecht also nicht irgendwo ein 4 Meter langes Tier durch die Büsche. Was da rumlag, war Leder eines Netzpython. Der musste dafür also sein Leben lassen. Und die Polizei ermittelt deshalb jetzt auch wegen Verstoßes gegen das Bundesnaturschutzgesetz.
15: Was sind das bloß für Typen, die mit sowas handeln? Ne? 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
6: Auf der A6 Nürnberg Richtung Heilbronn zwischen Herrieden und Aurach ist immer nur die linke Spur gesperrt, weil da die Absperrung im Baustellenbereich verschoben worden ist. Die Polizei arbeitet darauf, dass man da die Spur wieder freikriegt. Und der Lukas ist unterwegs. Was ist bei dir los?
19: Auf der A92 Richtung München, Ausfahrt Plattling. Das ist ein liegen gebliebenes Fahrzeug am Pannenstreif.
6: Danke dir fürs Melden. Die neuesten Blitzer gibt es bayernweit nur bei uns. Am Brühlweg in Möttingen wird geblitzt. Auf der A73 bei Erlangen und in Regen auf der B85. Gute Fahrt.
20: Heute ist wieder Freitag.

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2: Noch nicht ganz, ein paar Stunden noch bis zum Wochenende. Und dazu die Millennium Hits.
3: Sasse! Aus mit dem, eine der schönsten 90er Flashbacks.
4: Schön. Sehr schön, und wir starten ganz aktuell.

0: So klingt die Freitagsstimmung auf Antenne Bayern. Train um 8.11 Uhr und so klingt 20.000 Euro. Ja, dieses Geräusch könnte euch mit einem fetten Kontostand ins Wochenende schaukeln. Habt ihr's?
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3: Einen wunderschönen guten Morgen. Da ist der Azubi Basti von Antenne Bayern.
0: Train um 8.11 Uhr und so klingt 20.000 Euro. Ja, dieses Geräusch könnte euch mit einem fetten Kontostand ins Wochenende schaukeln. Habt ihr's?
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0: Du hast keinen Joker. Hast du Menschen, die an dich glauben?
1: Ja.
2: Du bist so geil.
3: Fabian, wir hören es uns nochmal an. Das ist es. So. Tipps gab es schon ohne Ende von mir.
1: Mhm.
3: Es ist nur noch eine kleine Antwort bis zu 20.000 Euro. Fabian aus Franken, ich höre.
1: Und zwar, ich glaube, dass es das Feuerzeug ist, aber nicht das mit dem Rad, sondern es mit dem Knopf, nur den Knopf runterdrückt. Das würde auch dazu passen, dass man zum Beispiel den Grill abends anzünden muss oder eben abends Kerzen. Man kann es drinnen und draußen hören, man bewegt sich dabei. Es ist eine andere Bewegung wie bei dem Ventil, dass du es drehst.
3: Mhm.
1: Und auch die jetzigen neuen Tipps, was es heute gab, würde auch passen, denke ich.
3: Meinst du, die Feuerzeuge, diese langen, mit denen man, ja, wie du gerade gesagt hast, Kerzen anzünden kann, Grills aus der Entfernung,
1: genau,
3: so 40, 50
1: ja,
3: Zentimeter
1: mit
3: lang?
1: Knopf. Ah. Ja, wo den Knopf runterdrückt.
3: Mhm. Fabian, du hast ziemlich lange hingehirnt, aber.
0: Oh
2: nein! Nein! Fabian, jetzt haben wir eigentlich ausgemacht, du wurscht das.
3: Ja.
2: Schade.
3: Ja, das
2: schade.
3: War der Deal.
2: Schade,
3: Fabian,
2: schade.
3: Was ist denn los? Mei. So, okay.
0: Ach, du machst uns total irre, weißt du das?
3: Ja, ja. Vor allem ja, machst du jetzt die Buchhaltung irre. Wir haben wieder aufgestockt. Ab Montag 21.000 Euro für das geheime Geräusch.
0: Für ein Geräusch? Das gibt's doch gar nicht.
3: Schönes Wochenende.
1: Jawohl, danke ebenso.
0: Mach's gut, danke fürs Mitmachen.

0: und Magier Kaigo auf Antenne Bayern, 8:21 Uhr. Normalerweise hört ihr Kollegin Evi Ott ja immer erst ab 9 bei der Arbeit hier bei uns, aber heute ist sie schon ganz in der Früh bei uns in der Show. Der Grund, ja, du musst leider unter das Messer, gell?
1: Weil durch meinen Fahrradunfall vor einem Jahr ein bisschen was kaputt hatte, was sich erst jetzt so ein bisschen sehr, sehr schlecht rauskristallisiert hat.
0: Sag nochmal, was ist da zu Bruch gegangen? Das klingt immer so...
1: Genau, Sternoklavikulargelenk.
0: Oh, mega.
1: Die hübsche, nette Verbindung zwischen eurem Schlüsselbein und eurem Brustbein. So. Und wenn das kaputt ist, dann fliegt das Schlüsselbein in regelmäßigen Abständen raus.
0: Aua.
1: Genau, da sind Bänder ab und Knochensplitter weggesprungen und deswegen wird das jetzt geschraubt, genagelt, gebohrt und
0: okay, also auf Deutsch, du musst zum TÜV und dann wird alles heil. Gut.
1: Ja.
0: Wer macht deine Show? Wir haben einen Ersatz im Haus, kein geringer als Stefan Meixner. Du übernimmst.
2: Ja, ich habe auch gesagt sofort, ich mache es aber nur, wenn ich durch den TÜV komme und ich kann verkünden, ich habe die TÜV-Plakette bekommen. Nee, ja, aber lass mich mal wirklich einen wirklich ernsten Satz sagen, weil das ist ja... Das klingt jetzt alles lustig, aber das Allerwichtigste ist ja, dass du jetzt nicht mit dem Gefühl hier rausgehst, nach dem Motto, was passiert mit der Sendung, sondern das ist jetzt gesichert und du kannst dich voll auf dich und deine Gesundheit konzentrieren. Das ist das Allerwichtigste, wie immer im Leben. Und wenn das geregelt ist, dann kommst du wieder.
0: Genau.
1: Das ist sehr süß.
0: Super. Also, ab Mittwoch haben wir die Stimme Mittelfrankens und er, Stefan Meixner, schon ab 9 bei der Arbeit mit Bayerns Meistermusik für euch. Hier auf Antenne Bayern, da dürfen die Flashbacks aus den 80ern natürlich auf keinen Fall fehlen. Kleinen Vorgeschmack habe ich jetzt schon. Eric Carmen, vorher noch eine Runde Imagine Dragons für

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19: Antenne Bayern um 8:30, vergesst die Temperaturen. Woran merkt ihr, dass Herbst ist? Indra macht Raclette.
20: Ja, ja. Ich bin dabei.
21: Wisst ihr was? Vorspeise? Als Vorspeise gibt es Kürbissuppe.
20: Ich hab's groß.
21: Und ja, dann stelle ich noch eine Duftkerze auf den Tisch und Lucky kriegt die Krise. Das wird das erste richtige Herbstwochenende. Viele von euch haben jetzt schon die Heizung an. Mhm. In Franken zieht heute Nachmittag ein bisschen Regen auf, der aber erst am Abend die Alpen erreicht. In den Alpen. Ab ungefähr 2000 Meter liegt mittlerweile Schnee, zum Beispiel auf dem Nebelhorn. Morgen, der Samstag, wird regnerisch, der Sonntag dann ein bisschen besser mit Wolken, ein paar Schauern und Regenpausen. Die Temperaturen herbstlich 10 bis 17 Grad Höchstwerte, nachts einstellige Temperaturen.
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19: Hey, wieder was zum Freuen. Bayern ist besonders gut für die Zukunft aufgestellt. Das zeigt eine aktuelle Studie, die die Bundesländer mal verglichen hat. Juliette Marischka.
21: Das Ergebnis spricht für sich. 18 der 20 bestbewerteten Landkreise und Städte in Deutschland liegen hier im Freistaat. Ganz an der Spitze ist das Unterallgäu, gefolgt von den Landkreisen München und Ebersberg. Das Berlin-Institut für Bevölkerung und Entwicklung hat in seiner Studie 26 Faktoren untersucht, zum Beispiel wie stark Wirtschaft und Arbeitsmarkt dastehen und wie gut die Regionen bei Kinderbetreuung, ärztlicher Versorgung und Freizeitangeboten aufgestellt sind.
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21: Entwarnung in Berngau in der Oberpfalz. Nach einem stundenlangen Großeinsatz hat die Polizei einen 60-jährigen Mann festgenommen. Er soll bei einer Routinekontrolle zu seinem legalen Waffenbesitz zwei Beschäftigte des Landratsamts Neumarkt erschossen haben, einen Mann und eine Frau. Danach hat er sich in seiner Wohnung verschanzt. Spezialkräfte drangen schließlich gegen 3 Uhr heute früh ein und verletzten ihn dabei leicht, wie es heißt. Die Kripo ermittelt jetzt zu den genauen Abläufen und zu seinem Motiv. Ein 23-jähriger Rekrut, der Gebirgsjäger in Mittenwald, ist bei einer Sportausbildung zusammengebrochen und gestorben. Zunächst konnte der junge Mann noch wiederbelebt werden, er starb dann allerdings später im Krankenhaus. Die Bundeswehr prüft den Fall und hat psychologische Hilfe für die Angehörigen und für die Kameraden bereitgestellt. In Reaktion auf die anhaltenden Schulproteste in Frankreich hat Premierminister Le Cornu kurzfristig über 3000 Vertretungslehrer angekündigt. Schon heute sollen sie mit der Arbeit anfangen. Seit etwa 2 Wochen protestieren in Frankreich tausende Schülerinnen und Schüler für bessere Bildung. Allein gestern waren über 70.000 Menschen auf die Straße gegangen. Es kam auch wieder zu Ausschreitungen und etwa 500 Festnahmen. Und das trendet gerade online. Bilder von einem Schlafwettbewerb aus Japan. Tatsächlich schlafen da die Menschen nach einem internationalen Vergleich offenbar besonders schlecht und besonders wenig. Und deshalb hat sich ein Matratzenhersteller gedacht, hey, das geht besser. 12.000 Euro für denjenigen, der am schnellsten einschläft und der den tiefsten Schlaf hat. 60 Personen haben bei diesem Wettbewerb mitgemacht. In der gemütlichen Umgebung einer großen Turnhalle und vor hunderten Zuschauern. Aber die waren anscheinend tatsächlich so erledigt, dass sie wirklich geschlafen haben. Genauestens überprüft durch alle möglichen Sensoren, die man ihnen ins Gesicht geklebt hat. Und in den Kommentaren gibt es bereits erste Überlegungen, das Ganze doch bitte auch mal international auszutragen.
19: Das muss olympisch werden. Ziemlich aufgeweckt, dazu wie Basti im Antenne Bayern Verkehrszentrum.
6: Auf der A3 Nürnberg Richtung Passau, zwischen Hengersbach und Ingsbach ist ein LKW liegen geblieben. Da läuft der Fahrer jetzt auf der Straße rum, da bitte Vorsicht. Dann auf der A92 München Richtung Deggendorf, zwischen Wörth an der Isar und Dingolfing West ist die rechte Spur wegen einer Baustelle gesperrt und im Stadtgebiet Rosenheim ist der Schweiger Kreisel, also der Kreisverkehr, nach einem Unfall gesperrt. Und geblitzt wird gerade auf der B12 in Passau, in Ludwigsorgast in Oberfranken, auf der B289 und in Münster auf der B16. Gute Fahrt.
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19: So, starten wir nochmal durch. In Richtung Wochenende mit den Millennium Mets.
6: Sehr schön. Und dazu 90er Flashbacks.
21: Und die aktuellen Songs. Wir wünschen euch ein ganz tolles Wochenende.

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1: Volksfest-Update auf Antenne Bayern. So, die Leopardenspur, das legendäre Fahrgeschäft und auch der Breakdancer sind schon aufgebaut. In genau einer Woche startet der Dingolfinger Kirta, Bayerns letzte Wiesen.
2: Und schon dieses Wochenende geht's los in Schwaben mit der Kirchweih in Gersthofen. Zum 75-jährigen Jubiläum sollen morgen Abend dann leuchtende Heißluftballone in den Himmel starten. Wenn es nicht zu stark regnet, sieht im Moment aber ganz gut aus. Wir

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16: Guten Morgen, das Antenne Bayern-Wetter. Bisschen ungerecht verteilt heute. Im Süden schöner und öfter sonnig. Im Norden Wolken und auch mal nass. Temperaturen frisch mit 7 Grad. Bad Kissingen, Unterfranken, Straubing, Niederbayern auch 7 Grad und 6 Grad in Immenstadt im Allgäu. Unser Wochenende morgen zum Einkuscheln, Wolkenregen. Wenn mal so ein bisschen Sonne, dann am ehesten Richtung Unterfranken. Aber auch sehr, sehr windig mit 10 bis maximal 16 Grad.
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16: Drohungen, Ohrfeigen und Kopfnüsse. Eine neue Studie hat jetzt Gewaltvorfälle am katholischen Studienseminar St. Michael im oberbayerischen Traunstein aufgedeckt. Juliette Marischka aus dem Antenne Bayern Nachrichtenteam.
18: Ja, da geht es um Fälle im Zeitraum zwischen 1960 und 1990. Vor allem minderjährige Schüler sollen damals von Lehrern und Personal misshandelt worden sein. Vereinzelt soll es auch zu sexuellem Missbrauch gekommen sein. Das Internat in Oberbayern ist vor allem deshalb bekannt, weil auch Josef Ratzinger, der spätere Papst Benedikt, dort damals Seminarteilnehmer war. Jetzt soll das alles ganz genau aufgearbeitet werden und die Schulleitung unterstützt das auch.
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18: Entwarnung in Berngau in der Oberpfalz. Die Polizei hat den 60-jährigen Mann festgenommen, der offenbar zwei Mitarbeiter des Landratsamtes Neumarkt erschossen hat. Die beiden waren nur zu einer routinemäßigen Kontrolle vorbeigekommen, um mal zu schauen, ob er seine Waffen auch ordnungsgemäß verstaut hat. Viele Stunden hat sich der Mann danach in seinem Haus verschanzt, bevor die Polizei dann heute früh zugriff. Bayern-Reporter Christian Lang.
6: Eine Frau, die heute Morgen ihr Kind zum Schulbus gebracht hat, hat mir erzählt, ich hätte mir nie vorstellen können, dass sowas hier passiert, und schüttelt den Kopf. Um die 17 Stunden hat der Einsatz gedauert, bei dem die Polizei gegen 2.20 Uhr heute Nacht mit Sprengmitteln ins Haus ist. Das ist wohl über die Haustüre passiert, denn die ist beschädigt. Dem Täter wurde ins Bein geschossen, er ist leicht verletzt. Er wird jetzt medizinisch versorgt.
18: In den USA soll die Hinrichtung eines Amokläufers live übertragen werden, damit jeder sie sehen kann, wie Verteidigungsminister Hegseth gesagt hat. Am 3. Dezember soll der Mann von einem militärischen Erschießungskommando getötet werden. Er hatte 2009 auf einem Militärstützpunkt 13 Menschen erschossen. US-Präsident Trump hatte seine Hinrichtung erst vor kurzem genehmigt, wenige Tage nachdem die Hinrichtung einer verurteilten Mörderin schiefgelaufen war und die Frau zwei Giftspritzen überlebt hat, mit noch nicht absehbaren Schäden. In der norwegischen Hauptstadt Oslo wird heute um 11 Uhr verkündet, wer in diesem Jahr den Friedensnobelpreis bekommt. Vergangenes Jahr gab es eine ziemlich umstrittene Entscheidung. Die venezolanische Oppositionsführerin Maria Corina Machado hat den Preis bekommen und ihn dann später symbolisch US-Präsident Trump geschenkt. Der steht auch jetzt angeblich wieder auf der Kandidatenliste. Seine Chancen gelten aber eher als klein. Mehr Chancen werden da unter anderem Papst Leo eingeräumt, dem Internationalen Strafgerichtshof oder Hilfsgruppen im Sudan. Und das trendet gerade online. Bilder einer Fitness-Influencerin, die beim Berlin-Marathon mitgelaufen ist. Zumindest ein bisschen. Denn jetzt sind Fotos von ihr aufgetaucht, wie sie hinten auf dem Gepäckträger eines Fahrrads sitzt und sich einen Teil der Strecke fahren lässt. Bevor sie dann später, natürlich höchst attraktiv und sportlich und leicht angeschwitzt, ins Ziel einläuft und sich da für ihre neue persönliche Bestzeit feiern lässt.
19: Wow.
18: Das kommt nicht besonders gut an, nicht nur bei ihren Followern, sondern auch bei ihrem Sponsor, der hat sie jetzt gefeuert.
19: Boah, zu Recht eigentlich, ne?
20: Ja, natürlich. Also irgendwie habe ich mich schon gefragt, ob das ja PR-Aktion ist, weil wer macht sowas beim Marathon?
19: Bescheuert.
20: Ja, wirklich. Ja. Da brauche ich Marathon nicht lachen.
19: Nee.
20: Ah, ja. Bestzeit, Junge.
19: Da sind wir im Bayern-Verkehrszentrum. 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
20: Ja, und Vorsicht auf der A3 Nürnberg Richtung Würzburg. In der Einfahrt Mögeldorf ist ein Unfall gerade eben passiert. Der ist nur ungesichert. Auf der A7 Würzburg Richtung Ulm zwischen Estenfeld und dem Kreuz Bibelried liegen Gegenstände auf der Straße. Da bitte aufpassen. Und dann auf der A99 Ostumfahrung München zwischen Aschheim-Ismaning und dem Kreuz München-Nord ist auch nochmal Unfall passiert. Da ist die rechte Spur gesperrt und geblitzt wird. In Augsburg auf der B2, in der Bautzinger Straße in Hauzenberg und auf der A73 bei Nürnberg. Und wenn ihr noch was habt, dann gern kostenlos melden. 0800 994 9000.
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21: Ja, kurze Freitagscheckliste, Kaffee, Lieblingskollege und eine Playlist aufs Ohr, die so richtig Bock macht aufs Wochenende.
20: Bin ich der Lieblingskollege oder was? Julia.
19: Ist es gern?
20: Du, Kaffee steht da, die Playlist, dann
19: passt doch alles,
20: bloß
19: oder?
20: Nur ich, genau. Ja?
19: Roxette kriegt er auch noch dazu. Und die aktuellen Vollgas mit Kato.

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1: Wenn die auf den Schulhof kommen, dann flippen die Kids aus, voten im Vorfeld, was das Zeug hält, damit ihre Schule für einen Tag erlebt, was keiner mehr vergisst. Die Lehrer zeigen plötzlich, dass sie eigentlich doch ganz cool sein können. Und an Unterricht ist auch nicht mehr zu denken. Auch dieses Jahr haben wir genau das wieder mit euch erlebt. Aber eins war dieses Mal anders. Absolut ungewöhnlich und vorher noch nie passiert, haben wir eine Schule nach intensiver Rücksprache mit allen Beteiligten aus dem Voting genommen. Ein Amoklauf dort hat ganz Bayern erschüttert. Mehrere Schülerinnen und Schüler sind dabei verletzt worden. Der Schulalltag war ja von einem auf den anderen Moment einfach nicht mehr wie vorher. Und plötzlich hat sich ganz Bayern hinter diese Schule gestellt. So viele wollten, dass genau da so schnell wie möglich wieder Freude und ja auch diese Leichtigkeit zurückkehrt. Das Welfengymnasium in Schongau ist im Voting für unsere Schulhof-Gigs jeden Tag immer weiter nach oben gerutscht. Aber für die Schulleitung, für die Eltern und auch für die meisten Schüler war klar, das kommt jetzt einfach zu früh. Und deshalb haben wir zusammen beschlossen, wir warten einfach so lange, bis alle in Schongau soweit sind und machen dann einen extra Schulhof-Gig. Und nächste Woche ist es soweit. Fabian Melzer von der Schulleitung.
2: Das bedeutet uns unheimlich viel. Wir haben jetzt die letzten Wochen schon erlebt, wie die Schüler wieder mit positiven Gefühlen in die Schule kommen, so einen gewissen Alltag herstellen und auch erlebt, wie wichtig es ist, so eine Gemeinschaft wieder entstehen zu lassen. Und da ist so ein Event, so ein gemeinsames Event einfach ein Meilenstein und der kann uns auch in Zukunft noch weit zusammentragen und schafft so eine Verbundenheit, die ja auch lange nachwirkt.
1: Wir freuen uns auf euch alle, auf ganz viele zufriedene, lächelnde und glückliche Gesichter. Das habt ihr sowas von verdient.
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20: Schönen Freitagvormittag, 9:30 Uhr, das Antenne Bayern Verkehrszentrum. 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
21: Und die erste Meldung kommt von der A3 Nürnberg Richtung Würzburg. In der Einfahrt Nürnberg-Mögeldorf eine ungesicherte Unfallstelle. Und selbes Spiel leider auf der A8 Stuttgart Richtung München zwischen Adelshausen und Odelshausen. Auch hier eine ungesicherte Unfallstelle. Bitte an beiden Stellen besonders vorsichtig fahren. A9 Nürnberg Richtung Berlin zwischen Trockau und Bayreuth Süd blockiert ein Pann-LKW die rechte Spur und den Standstreifen. Da laufen die Bergungsarbeiten schon. Und A99 Ostumfahrung Richtung München zwischen Aschheim-Ismaning und dem Kreuz München-Nord nach dem Unfall hier die rechte Spur gesperrt. Die neuesten Blitzer bayernweit nur bei uns. Oberbayern, die Adelholzner Straße in Siegsdorf im 50er Bereich, im Mittelfranken A73 bei Nürnberg im 100er Bereich und Niederbayern die B8 bei Alterhofen. Wenn ihr noch was gesehen habt, Staus oder Blitzer, meldet ihr immer gern kostenlos unter der 0800 994 9000.
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22: Ja, hi, ab geht's in die nächste halbe Stunde. Wir supporten euch mit Bayerns Meistermusik bei der Arbeit. Bisschen was Kuscheliges von Lenny Kravitz, Party-DJ David Guetta am Start, gute Laune von The Bowser und die aktuellen Kommentare.

ausgezeichnet mit dem Preis für den weltweit besten DJ David Guetta für euren Freitagvormittag bei der Arbeit mit Antenne Bayern mittendrin in eurer halben Stunde. Musik am Stück, wir haben gleich The Bowser, die macht so Spaß, die Nummer Magnetic. Und davor die Oasis Jungs, nächsten Sommer in der Allianz Arena am Start. Und jetzt für euch mit

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19: Das Antenne Bayern Wetter nördlich der Donau. Mehr Wolken, auch mal so ein bisschen Regen zwischendurch. Im Süden ein super schöner Vormittag. Sonnig, 10 Grad Kolbermoor, Oberbayern, 8 Grad in Amberg in der Oberpfalz und auch bei euch in Bayreuth in Oberfranken. Morgen dann bayernweit bewölkt und regnerisch. Sonntag wird der bessere Tag. Zwar oft Wolken, aber auch mal ein paar Regenpausen mit ein bisschen Sonnenschein.
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19: 10 Uhr. Bayern ist besonders gut für die Zukunft aufgestellt. Das zeigt eine neue Studie, die die Bundesländer mal verglichen hat. Jutta Ribrock aus dem Antenne Bayern Nachrichtenteam.
20: Ja, 18 der 20 bestbewerteten Landkreise und Städte in Deutschland liegen hier im Freistaat. Ganz an der Spitze das Unterallgäu, gefolgt von den Landkreisen München und Ebersberg. Die Studie hat 26 Faktoren untersucht. Zum Beispiel, wie stark Wirtschaft und Arbeitsmarkt sind oder auch, wie gut die Regionen bei Kinderbetreuung, ärztlicher Versorgung und Freizeitangeboten aufgestellt sind.
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20: Wie können alle Kinder möglichst gleiche Chancen für einen gelingenden Schulstart bekommen? Bildungsministerin Prien will das mit einem Startchancengesetz schaffen, das heute zum ersten Mal im Bundestag debattiert wird. Künftig soll der Entwicklungsstand aller Kinder spätestens im Alter von 4 Jahren überprüft werden, etwa Sprache und Motorik. Bei Bedarf wird das Kind gefördert. Prien sagte am Morgen, das sei dringend notwendig, um das Bildungsniveau in Deutschland hochzuhalten. Ein sogenannter Cold Case beschäftigt momentan die Polizei in Berg bei Neumarkt. Es geht um den Fall von Kerstin Lee Langley. 2007 ist die damals 19-Jährige verschwunden. Bayern-Reporterin Sophie Gareis in der Oberpfalz.
17: Seit mittlerweile 19 Jahren fehlt jede Spur von Langley. Jetzt gibt es aber neue Hinweise. Die Polizei vermutet, dass die Verschwundene in einem Wiesen- und Waldbereich in der Nähe des Flugplatzes in Berg bei Neumarkt liegen könnte. Deshalb finden hier jetzt Grabungen statt. Gefunden wurde bisher allerdings noch nichts.
20: Herz-Kreislauf-Erkrankungen bleiben die häufigste Todesursache in Deutschland. Aber die Fallzahlen sind in den vergangenen Jahren stark zurückgegangen. Es gab deutlich weniger Herzinfarkte und Schlaganfälle, so das Statistische Bundesamt. Rund 334.000 Menschen starben im vergangenen Jahr an Herz-Kreislauf-Erkrankungen. Fast 7% weniger als noch im Jahr 2022. Und das trendet gerade online. Der weltweit erste Döner aus Wachs. Im Wachsfigurenkabinett Madame Tussauds in Berlin ist die täuschend echt aussehende Leckerei ab sofort zu bewundern. Vorlage war der Gemüsedöner von Mustafas Gemüsekebab am Mehringdamm in Berlin. Und das war richtig viel Arbeit, den Döner so naturgetreu hinzukriegen. Mehrere echte Döner wurden von allen Seiten fotografiert und dann alle Zutaten vom Salatblatt bis hin zum kleinsten Zwiebelchen eingefroren und danach Stück für Stück mit Wachs nachgeformt.
21: Das ist eigentlich die perfekte Werbung, oder? Zuerst im Museum und danach gleich mal rüber zu Mustafa. Oh, so ein lecker Döner jetzt. 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Frisches Update aus dem Antenne Bayern Verkehrszentrum Peter Lutz.
22: Und wir starten mit der A8 Stuttgart Richtung München zwischen Günzburg und Burgau. Da blockiert eine Wanderbaustelle die rechte Spur. Das dürfte uns noch bis ca. 13 Uhr beschäftigen. A9 Nürnberg Richtung Berlin zwischen Trockau und Bayreuth Süd blockiert ein Pannen-LKW die rechte Spur und den Standstreifen. Die Bergungsarbeiten laufen hier. Und A71 Suhl Richtung Schweinfurt zwischen Bad Neustadt an der Saale und Münnerstadt. Ein Unfall blockiert hier die Richtungsfahrbahn. Bitte plant hier mehr Zeit ein. Die neuesten Blitzer bayernweit nur bei uns Oberfranken. Birkacher Hauptstraße in Frensdorf, Mittelfranken B2 in Heroldsberg und Unterfranken B26 bei Rechtenbach. Wenn ihr noch was gesehen habt, Staus und Blitzer, meldet ihr immer gern kostenlos unter der 0800 994 9000.
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21: Hallo, gleich Antenne Bayern Millennium hier.

0: würde sagen, es ist das Fenster, welches man schließt.
1: Ich glaube, dass ein Tischtennisboy ist, der auf der Platten umkimmt.
2: Ich glaube, dass es das Feuerzeug ist, aber nicht das mit dem Rad, sondern das mit dem Knopf, nur den Knopf runterdrückt.
3: Wer von euch knackt es denn? Wer löst denn das geheime Geräusch? Auch heute war die Lösung nicht dabei. Ihr Lieben, 21.000 Euro sind mittlerweile im Jackpot. Wer von euch weiß es denn, was das hier sein könnte? Wir gehen nochmal die Tipps durch. Also man hört es häufiger am Abend, man bewegt sich dabei und man kann es drinnen und draußen hören. Weil diese Tipps alle noch nicht gereicht haben, hat unser Likey heute den Warm-Kalt-Freitag ausgerufen. Also einfach eine WhatsApp schicken, in welche Richtung eure Tipps gehen. Und er sagt dann allen, ob das eher warm oder kalt ist. So wie heute Morgen bei Markus aus Burg Griesbach bei Freistadt in der Oberpfalz.
4: Was hast denn du für einen Tipp?
5: Die Frage, die ich hätte, ist, um das Geräusch auszulösen, muss ich dabei irgendetwas berühren? Es könnte ja sein, dass das Geräusch einfach von alleine passiert, ohne dass ich was berühren muss. Oder dass ich das Geräusch selber auslöse mit dem, was ich da berühre.
3: Warm oder kalt, Lucky?
4: Sehr warm.
5: Ah, cool.
3: Sehr warm.
4: Sehr warm.
6: Sehr warm.
4: Wow, Mann.
5: Sehr warm.
4: Das ist ja mal okay. Ja?
3: Vielleicht hilft euch das ja. Öhrchen gespitzt jetzt am Wochenende. Und Montag nächste Runde um 6. Jackpot bei 21.000 Euro fürs geheime Geräusch hier auf Antenne.

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21: Schönen Freitagvormittag, 10:30 haben wir das Antenne Bayern Verkehrszentrum. Wir wollen, dass ihr immer gut ankommt mit Peter Lutz.
22: Und bitte ganz besonders aufpassen auf der A8 München Richtung Stuttgart. Zwischen dem Kreuz München West und München Langwied, da liegt eine Gipssäule auf der linken Spur. Ich habe gerade mal nachgeschaut, die Dinger sind ziemlich massiv, also bitte hier vorsichtig fahren. A9 Nürnberg Richtung Berlin, zwischen Trockau und Bayreuth Süd blockiert einen Pannen-LKW die rechte Spur und den Standstreifen, die Bergungsarbeiten laufen. A71 Suhl Richtung Schweinfurt, zwischen Bad Neustadt an der Saale und Münnerstadt ist die Richtungsfahrbahn aktuell nach einem Unfall im Baustellenbereich blockiert. Und letzte Meldung, A96 Lindau Richtung München, zwischen München-Freiheim Süd und Gräfelfing, ein Unfall im Baustellenbereich, hier der Standstreifen dicht. Die neuesten Blitzer, bayernweit nur bei uns, Schwaben, die Badanger Straße in Kissing, in Oberfranken, die Bahnhofstraße in Mistelgau und in Oberbayern am südlichen Bahndamm in Geimersheim. Wenn ihr noch was gesehen habt, Staus, Blitzer, ganz egal, meldet sie immer gern kostenlos unter der 0800 994 9000.
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24: Hallo, perfekte Kombi, kein Gequatsche, dafür extra viel Musik. Halbe Stunde nur für euch und die Kollegen mit Leonie, Phantom Planet, Olivia Rodrigo mit der ganzen

hat gerade in der Elfi der Elbphilharmonie in Hamburg performt. Leonie für euren Freitagvormittag mit Antenne Bayern. Zwischen Telefonklingeln, Kundenanfragen, Baustellenchaos, nächsten Meeting oder Mini-Kaffeepause packen wir euch die nächsten Hits mit Genesis, Ricky Dalton, Olivia Rodrigo und einen Durchschnaufer mit John Legend.

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0: Rodrigo, Drop Dead.
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18: Das Antenne Bayern-Wetter. Wir haben 8 Grad in Coburg, Oberfranken, 11 in Geretsried, Oberbayern und Nettenau, die Oberpfalz, mit 12 Grad. Viel Sonne heute im Süden. Je weiter wir in den Norden gehen, umso mehr Wolken und Schirm ist auch am Start. Wird immer mal wieder nass. Unser Wochenende Sonntag, bisschen entspannter, auch mal Regen. Pausen. Morgen der Samstag wolkig mit Wind und oft nass.
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18: Um 11 Uhr. Cyberbetrüger zielen beim Immobilienkauf inzwischen auch auf Privatpersonen. Jutta Rippock, das ist jetzt in München passiert.
19: Ja, da sind eine Frau und ihr Partner bei einer manipulierten Maklermail um mehr als 1 Million Euro gebracht worden. Kriminelle hatten unbemerkt E-Mails zwischen Makler und Käuferin manipuliert und dort die Kontodaten ausgetauscht. Per Sofortüberweisung ging das Geld dann ins Ausland und nicht auf das Maklerkonto. Immerhin konnte in diesem Fall das meiste Geld noch von der Polizei gesichert werden. Ihr Rat: E-Mail-Zugang mit Mehrfaktor-Authentifizierung schützen, starke Passwörter nutzen und vor großen Überweisungen immer IBAN und Notarurkunde genau prüfen.
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18: Nach der tödlichen Waffenkontrolle in Berngau gibt es neue Details zum mutmaßlichen Schützen. Der Mann besitzt 10 Waffen legal, das teilte das Landratsamt Neumarkt in der Oberpfalz mit. Der 60-Jährige soll eine 45-jährige Mitarbeiterin des Landratsamtes und ihren 54-jährigen Kollegen erschossen haben. Im Landratsamt herrscht tiefe Trauer. Bayern-Reporterin Katrin Steinberger in der Oberpfalz.
20: Alle sind fassungslos hier in Neumarkt. Es sei schwer zu begreifen, was da passiert ist, schreibt das Landratsamt auf Instagram. Die beiden Kollegen Bettina und Christian seien wertvolle Mitarbeiter gewesen. Man werde sie nie vergessen. Ihr Tod hinterlasse eine schmerzliche Lücke. Die beiden sind bei einer Routine-Waffenkontrolle gestern erschossen worden. Die Gedanken seien bei ihren Familien, Angehörigen und Freunden.
18: Wie viel Geld sparen Fahrschüler mit der Führerscheinreform? Bundesverkehrsminister Bilger rechnet mit Einsparungen von mehreren 100 Euro, im Idealfall bis zu 1.000 Euro, sagte er der Welt. Der Führerschein der Klasse B kostet aktuell im Schnitt um die 3.400 Euro. Die Reform setzt auf digitalen Unterricht, weniger Papierkram und Änderungen bei Theorie- und Praxisprüfung. Hochspannung gerade in Oslo und der ganzen Welt. In diesen Augenblicken wird in der norwegischen Hauptstadt verkündet, wer in diesem Jahr mit dem Friedensnobelpreis ausgezeichnet wird. Die Jury hatte die Wahl aus 287 nominierten Personen und Organisationen. Und das trendet gerade online. Eine nette Challenge, die sich der FC Bayern für seine Spieler ausgedacht hat. Die Aufgabe war, du darfst den Ball nicht berühren. Nur hat man das den Spielern nicht verraten. Die wurden einfach zu einem Fototermin gerufen und da lag halt auch ein Ball rum. Tja, fast keiner hat es geschafft, an dem Ball einfach nur vorbeizugehen. Und die, die brav das Foto machen wollten, haben auch dauernd hingeschielt.
21: Wahrscheinlich Berufskrankheit oder einfach die Liebe zum Job.
18: Ja, ne? Ja. 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Update aus dem Antenne Bayern Verkehrszentrum, Peter Lutz.
22: Und wir starten mit einer Vollsperrung auf der A71 Suhl Richtung Schweinfurt zwischen Bad Neustadt an der Saale und Münnerstadt. Nach dem Unfall im Baustellenbereich hier vollgesperrt. Bitte habt Geduld und bildet eine Rettungsgasse. A7 Fürstenreute Richtung Ulm zwischen Bergheim und Altenstadt an der Iller. Da braucht ihr viel Geduld. 8 Kilometer staut es sich. Die Antenne Bayern Echtzeitmessung sagt, 47 Minuten kommen hier oben drauf. A8 Salzburg Richtung München zwischen Fraßdorf und Rosenheim. Hier nur 5 Kilometer Stau, die Antenne Bayern Echtzeitmessung sagt 23 Minuten plus. Und A92 München Richtung Deckendorf. Beim Dreieck Flughafen München in der Überleitung zur Zentralallee zum Flughafen rüber hat es einen Unfall mit mehreren Fahrzeugen gegeben. Der Standstreifen ist hier blockiert. Die neuesten Blitzer bayernweit nur bei uns. Oberbayern, die Berger Straße in Berg in der Oberpfalz, die Bergbreite in Obertraubling und in Schwaben A29 bei Meitingen im 70er Bereich. Wenn ihr noch was gesehen habt, Staus und Blitzer, meldet ihr immer gerne kostenlos unter der 0800 99 49 9000.
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18: Ach, ich freue mich, dass ihr uns bei der Arbeit mit am Start habt. Schönen Freitag gleich, Mark. Küsschen von Sixpence None the Richer. Eure Lieblingsflashbacks und die

0: Freitag mit Kygo und Ava Max. Gleich noch ein Knaller von Linkin Park und so ein bisschen Spanisch-Nachhilfe von Marquez. Vayamos, compañeros, für euren Arbeitsvormittag mit uns mit Antenne Bayern. Lara aus Deggendorf ist gerade bei mir. Dein Arbeitsplatz hat ganz viel Kuschelpotenzial. Du arbeitest im Tierheim. Hi!
1: Hallo.
0: Lara, bei euch ist gut was los, ne? Deshalb lieber adoptieren statt kaufen.
1: Natürlich ganz klar adoptieren. Also die Tierheime sind voll, sei es jetzt unseres oder alle anderen Tierheime. Also einfach immer vorerst einfach im Tierheim gucken. Es gibt so viele tolle Hunde, wo man sagt, man geht 4 Wochen gemeinsam in die Hundeschule und dann läuft es. Also da nicht abschrecken lassen vom Tierheim, sondern einfach mal anrufen und vorbeischauen.
0: Wer macht denn gerade die größten Kulleraugen, wenn Besuch kommt?
1: Also wir haben aktuell unseren Willi zum Beispiel. Der ist jetzt knapp 2,5 Jahre bei uns. Mhm. Glaube ich, so ein bisschen der Liebling der Hundeabteilung. Inzwischen ist er wirklich, wenn man hintergeht zu ihm, er macht Looping, sage ich jetzt mal, vor Freude. Und kommt rein zu mir und geh mal Gassi und hat einfach wirklich Freude am Leben. Was jetzt noch fehlt, ist das passende Zuhause. Daran arbeiten wir ganz stark. Ja.
0: Oh, wie süß.
1: Unser Liebling.
0: Vielleicht finden wir ja gemeinsam ein neues Zuhause für den Willi. Wie läuft denn das generell so ab mit dem Adoptieren?
1: Also wichtig ist uns immer, dass man sich halt im Vorhinein Gedanken macht. Und dann, wie gesagt, kommen die Leute zu uns und dann zeigen wir denen die Tiere, die wir da haben. Mhm. Eben bei den Hunden stellen wir dann einfach die Hunde vor, die Charaktere, die Vorgeschichte, welche Auslastung die benötigen. Und dann schauen wir, dass wir gemeinsam ein passendes Tier finden, was ja in die Familie passt.
0: Ach, perfekt. Lara, dann wünsche ich dir einen ganz tollen Arbeitstag mit deinen Tieren und dem Willi und schon mal ein schönes Wochenende.
1: Alles Gute, tschüss.

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9: Und ihr braucht Geduld auf der A8 Salzburg Richtung München zwischen Fraßdorf und Rosenheim. Da staut sich's auf 6 Kilometern. Die Antenne Bayern Echtzeitmessung sagt 21 Minuten plus. A92 München Richtung Deggendorf. Am Dreieck Flughafen München in der Überleitung zur Zentralallee zum Flughafen. Da hat's einen Unfall mit mehreren Fahrzeugen gegeben. Der Standstreifen ist hier blockiert. Und A93 Regensburg Richtung Weiden zwischen Luhe-Wildenau und Weiden Süd blockiert ein defekter LKW die rechte Spur und den Standstreifen. Die neuesten Blitzer bayernweit nur bei uns. Oberfranken, die Breitenbacher Straße in Ebermannstadt. In Niederbayern die Bautzinger Straße in Hauzenberg und in Oberbayern auf der B15 in Dorfen. Wenn ihr noch was gesehen habt, Staus und Blitzer meldet sie immer gern kostenlos unter der 089 0800 994 9000.
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8: Oh, ganz schön Luft raus an so einem Freitag, ne? Knackige Woche hinter uns, aber Wochenende vor uns. Voller Fokus auf die schönen Dinge und die nächsten To-Dos gehen ein bisschen leichter von der Hand mit dem richtigen Sound. Halbe Stunde nur für euch. Wir haben Britney, Crazy Town, ganz neuen Hit von Martin Garrix und Michael Schulte, Feier.

Kaffee knurrt schon ab Richtung Mittagspause mit Michael Patrick Kelly. Endlich Freitag mit Antenne Bayern. Gleich Mega-Millennium-Hit von Crazy Town. Starkes Duo Martin Garrix und Ed Sheeran. Wenn der DJ mit dem Superstar richtig coole Nummer repeatet. Und für unsere 90er-Hasen Britney, für euch bei der Arbeit Bayerns meiste Musik.

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0: Antenne Bayern Wetter zweigeteilt. Im Norden haben wir mehr Wolken, auch mal so ein bisschen Regen zwischendurch. Im Süden mehr Wolkenlücken, teilweise richtig schön sonnig. 13 Grad in Freising, Oberbayern aktuell. Spandorf in der Oberpfalz 12 Grad und Kulmbach, Oberfranken 10 Grad. Heute Nacht zieht der Regen dann in den Süden. Der Samstag zum Ausmisten, daheim rumwerkeln, perfekt. Der Sonntag wird wieder ein bisschen freundlicher.
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0: Heute beginnt die Bayerische Klimawoche und zum Auftakt setzen bekannte Orte am Abend schon ein Zeichen fürs Klima. Jutta Ribrock, Schloss Neuschwanstein, die WWK Arena in Augsburg und die Allianz Arena in München strahlen in Streifen aus Rot, Weiß und Blau.
1: Ja, das soll die Temperaturentwicklung sichtbar machen. Jede Farbe steht für die Jahresdurchschnittstemperaturen der letzten gut 140 Jahre in Bayern. Die Klimawoche läuft bis Sonntag in einer Woche mit vielen Aktionen im ganzen Freistaat. Von Müllsammeln im oberfränkischen Forchheim über eine Kleidertauschparty in Bayerbrunn bis zur Klimawaage in der Stadtbibliothek Gersthofen in Schwaben. Da kann spielerisch getestet werden, wie Alltagsentscheidungen das Klima beeinflussen.
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1: Der Friedensnobelpreis geht in diesem Jahr an die südafrikanische Juristin Navi Pillay. Das gab das norwegische Nobelkomitee in Oslo bekannt. Die 85-Jährige habe maßgeblich dazu beigetragen, dass Kriegsverbrechen, Verbrechen gegen die Menschlichkeit und Völkermord strafrechtlich verfolgt werden, heißt es vom Nobelkomitee. Navi Pillay war unter anderem Richterin am Internationalen Strafgerichtshof. Nach der tödlichen Waffenkontrolle in Berngau in der Oberpfalz hat Bayerns Innenminister Herrmann jetzt Details zum mutmaßlichen Täter mitgeteilt. Der 60-jährige Deutsche ist demnach Jäger und Sportschütze und besaß 10 Waffen legal. Bei einer Kontrolle gestern soll er eine Mitarbeiterin und einen Mitarbeiter des Landratsamtes Neumarkt in der Oberpfalz erschossen haben. Das Motiv ist laut Herrmann weiter unklar. Erstmals nach rund einem Jahr hat in der Rhön ein Wolf wieder ein Schaf auf der Weide gerissen. Der Fall vom September ist nun bestätigt. Bayern-Reporterin Birgit Behringer in Unterfranken.
2: Das Landesamt für Umwelt hat Genspuren am Schaf untersuchen lassen und dabei kam heraus, dass es ein bereits bekannter Rüde aus dem Rudel Hohe Rhön war. Er hat schon mal vor längerer Zeit ein Schaf angegriffen. Das Rudel Hohe Rhön ist wie das Rudel am Truppenübungsplatz Wildflecken standorttreu. Zuletzt gab es Anfang des Jahres mehrere Wolfssichtungen.
1: Und das trendet gerade online. Bilder einer Fitness-Influencerin, die beim Berlin-Marathon mitgelaufen ist. Zumindest ein bisschen. Denn jetzt sind Fotos aufgetaucht, wie sie hinten auf dem Gepäckträger eines Fahrrads sitzt und sich einen Teil der Strecke fahren lässt, bevor sie dann später höchst attraktiv und sportlich und leicht angeschwitzt ins Ziel einläuft und sich dafür ihre neue persönliche Bestzeit feiern lässt.
3: Boah.
1: Kommt gar nicht gut an, nicht nur bei den Followern, sondern auch nicht bei ihrem Sponsor. Der hat ihr gekündigt.
3: Tja, Karma.
0: 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Wir haben die A8 Salzburg Richtung München. Zwischen Fraßdorf und Rosenheim 6 Kilometer Stau. Ihr braucht dafür 34 Minuten länger. A8 München Richtung Stuttgart. Zwischen der Raststätte Eiche Nord und Merklingen ein defekter Wohnwagen auf der Standspur. Polizei ist schon vor Ort. Und A93 Regensburg Richtung Weiden. Zwischen Lohe-Wildenau und Weiden-Süd ein defekter LKW. Rechte und Standspur sind blockiert. Die neuesten Blitzer bayernweit nur bei uns. Unterfranken in Weilbach auf der Breitendieler Straße. Oberpfalz in Obertraubling auf der Bergbreite. Und noch einer von euch, servus.
4: Servus, da ist der Wolfgang. Ich hätte einen Blitzer für euch und zwar auf der Stadtstraße 2341 Neufahren Richtung Massenhausen an der Mooswegkreuzung. Da ist 70 erlaubt.
0: Wolfgang, ich danke dir. Habt ihr noch was? Stau oder Blitzer? Dann freuen wir uns, wenn ihr Bescheid gebt. Kostenlos unter 0800 994 9000.
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0: Ach, dieses gute Freitagsgefühl, das lieben wir gleich. Kubestang. The Reason, Antenne Bayern. Millennium Hit, Frozen, Madonna's Flashback. Aus den 90ern und die aktuellen, die kommen von Alex Warren mit Fever Dream.
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0: Rock'n'Roll mit Leonie. Und die aktuelle von Kygo gibt's auch gleich für euren Start in Richtung Wochenende mit Antenne Bayern. Warm oder eher kalt? In welche Richtung seid ihr beim geheimen Geräusch unterwegs? So viele gute Ideen, aber bisher hat's keiner geknackt. 21.000 Euro sind ja mittlerweile im Jackpot. Man hört es häufig am Abend, man bewegt sich dabei und man kann es drinnen und draußen hören. Weil bisher noch niemand dafür Lösung gekommen ist, hat Likey heute den Warm-Kalt-Freitag ausgerufen. Also einfach eine WhatsApp schicken, in welche Richtung eure Tipps gehen. Und Likey sagt dann hier im Radio allen, ob das eher warm oder kalt ist. So wie heute Morgen bei Sabrina aus Ringelei in Niederbayern.
1: Hört man das Geräusch mehrmals im Jahr?
2: Mega gut, Sabrina. Jetzt bin ich gespannt. Likey?
3: Wisst ihr was? Sabrina, ich mach's ganz kurz. Das ist nicht nur warm, das ist sehr warm. Ja, fast schon heiß.
4: Hä? Jetzt, ich komme nicht mit. Hilft dir das, Sabrina?
1: Ja, ich glaube schon, ja.
0: Hilft euch das auch? Na dann, am Wochenende jetzt nochmal in euch gehen. Und dann gilt's. Die nächste Runde, bei der es um den Jackpot geht. Montag um 6 hier auf Antenne Bayern. 21.000 Euro. Wahnsinn.

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0: genau 12:30, das Antenne Bayern Verkehrszentrum. Wir wollen, dass ihr immer gut ankommt. Wir haben die A8 Salzburg Richtung München zwischen Fraßdorf und Rosenheim. 6 Kilometer Stau, plant 36 Minuten mehr ein. A9 München Richtung Nürnberg, hier Stop and Go auf 15 Kilometer zwischen Manching und Denkendorf. 13 Minuten plus, sagt die Antenne Bayern Echtzeit. Und A93 Regensburg Richtung Weiden zwischen Lohe-Wildenau und Weiden Süd, ein defekter LKW auf der rechten Spur. Die neuesten Blitzer bayernweit nur bei uns. Oberfranken in Berg auf der Berger Straße, Oberbayern in Finsing auf der Brennermühlstraße und ein Niederbayern-Blitzer auf der B20 bei Pilsding. 100 sind maximal erlaubt. Und für mehr 0800 994 9000.
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0: Cheers aufs Wochenende. Wir stoßen an mit Nina Schuber, Wildberry Lillet, Christus Randy bringt die Beats in diesen Freitag. Wir haben einen super coolen Millennium-Hit von den No Angels und die ganz frischen Hits Tampa City und Self-Aware.

Ray Dalton und Blood Running auf Antenne Bayern. Und gute Besserung an alle Schniefnasen im Freistaat. Gerade hustet und schnupfelt ja überall. Und zwischen Ingwer-Schott und Nasenspray ist der gute alte Apfel eine echte Vitaminbombe. Über 30 Vitamine stecken drin. Aber Apfel ist nicht gleich Apfel. Die Farbe macht den Unterschied. Rot schlägt grün, und zwar deutlich. In der roten Schale sitzt ein Stoff, der wie ein Vitaminmagnet wirkt. Viele grüne Äpfel, die kommen von ganz weit her, werden eher unreif geerntet. Da bleibt also quasi die Vitaminparty aus. Ihr Lieben, gute Besserung und ein schönes Wochenende mit Antenne Bayern.

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19: Antenne Bayern Wetter. Wir haben Sonnenschein im Süden und Regen aus Mainfranken. Der zieht heute Nacht immer weiter in den Süden. Der Samstag wird sehr ungemütlich. Sonntag dafür wieder ein paar Regenlücken. Landsberg am Lech, Oberbayern aktuell 13 Grad. Kümmersbrook in der Oberpfalz 12 Grad und 9 bei euch in Marktredwitz in Oberfranken.
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19: In Scheinfeld in Mittelfranken ist die neue Landesschule für die DLRG eröffnet worden. Arno Siegemund, dort können Lebensretter üben und sich weiterbilden.
21: Ja, es ist nach Neumarkt die zweite Landesschule der DLRG in Bayern und bietet optimale Bedingungen. Es gibt zum Beispiel Seminarräume für bis zu 70 Teilnehmer, aber es gibt auch Platz für praktische Übungen. Und das sei ein wichtiger Schritt, um die Einsatzkräfte bestmöglich auf ihre Aufgaben vorzubereiten, heißt es beim DLRG. Nach der Einweihung ist die Landesschule am Nachmittag dann für alle geöffnet, die sich umschauen wollen. Es gibt auch Vorführungen.
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21: Die Staatsregierung hängt bei den versprochenen neuen Polizeistellen deutlich hinterher. Das findet die SPD im Landtag. Bayern-Reporter Stefan Mack in Oberbayern.
22: CSU und Freie Wähler haben 2000 zusätzliche Jobs bis 2028 vereinbart. Laut dem Innenministerium hier in München fehlen dafür aber noch über 1100 Stellen. Die müssten dann auf einen Schlag geschaffen und finanziert werden. Die SPD nennt das utopisch. Außerdem kritisiert sie, dass neue Aufgaben wie die Drohnenabwehr ohne extra Personal erledigt werden sollen.
21: Der Friedensnobelpreis geht in diesem Jahr an die südafrikanische Juristin Nevi Pillay. Das gab das norwegische Nobelkomitee in Oslo bekannt. Die 85-Jährige war unter anderem Richterin am Internationalen Strafgerichtshof. Der Preis ist mit 1 Million Euro dotiert. Beim Großen Preis von Singapur sind offenbar mehrere Mitglieder von Formel-1-Rennstellen festgenommen worden. Nach Informationen der Bild geht es um E-Zigaretten. Bei Taschenkontrollen am Eingang des Fahrerlagers wurden bei den Festgenommenen demnach Vapes gefunden, die bei der Einreise nach Singapur nicht versteuert wurden. In Singapur ist Vapen generell verboten. Eingeführte Rauchwaren müssen am Flughafen angemeldet werden. Die Nutzung von Vapes kann bis zu 7.000 Euro Strafe kosten. Und das trendet online. Einen Tag nach seiner letzten Gala für Argentiniens Nationalelf hat Lionel Messi auf Insta einen emotionalen Abschiedspost veröffentlicht. Auf dem Foto hält er sein Argentinien-Trikot in die Höhe. Dazu schreibt er: Es ist alles gesagt, es ist alles erledigt. Danke, Argentinien.
19: Wir wollen, dass ihr immer gut ankommt. Frisches Update aus dem Antenne Bayern Verkehrszentrum. Die A8 Salzburg Richtung München. Ihr braucht gute Nerven zwischen Fraßdorf und Rosenheim. Hier haben wir 7 Kilometer Stau. Knappe Dreiviertelstunde braucht ihr laut Antenne Bayern Echtzeit länger. A9 München-Nürnberg. 16 Kilometer Stop and Go zwischen Manching und Denkendorf. Macht ein Plus von der Viertelstunde. Und die A93 Regensburg Richtung Weiden zwischen Luhe-Wildenau und Weiden-Süd. Defekte LKW auf der rechten Spur. Die neuesten Blitzer bayernweit. Nur bei uns in Kamerau, in Berndorf, A73 bei Nürnberg ist einer und Niederbayern-Blitzer B20 Höhe Pilsting. Wenn ihr noch was habt, Stau oder Blitzer, freuen wir uns, wenn ihr kurz Bescheid gebt. Kostenlos unter 0800 994 9000.
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19: Klassisches One Hit Wonder, Antenne Bayern Millennium Hit. Von Weedus, dazu noch

0: 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Auch in diesem Jahr. Zig Schulen im Freistaat haben gewotet, um sich diesen Traum zu erfüllen. Aber eines war dieses Mal anders, absolut ungewöhnlich und vorher auch noch nie passiert, haben wir eine Schule nach intensiver Rücksprache mit allen Beteiligten aus dem Voting rausgenommen. Ein Amoklauf dort hat ganz Bayern erschüttert. Mehrere Schülerinnen und Schüler sind dabei verletzt worden. Der Schulalltag war ja von einem auf den anderen Moment nicht mehr wie vorher. Und plötzlich hat sich ganz Bayern hinter diese Schule gestellt. So viele wollten, dass genau da so schnell wie möglich wieder Freude und auch Leichtigkeit zurückkehren. Das Welfengymnasium in Schongau ist im Voting für unseren Schulhof-Gig jeden Tag weiter nach oben gerutscht. Aber für die Schulleitung, die Eltern und auch für die meisten Schüler war klar, das kommt jetzt einfach viel zu früh. Und deshalb haben wir zusammen beschlossen, wir warten so lange, bis alle in Schongau soweit sind und machen dann einen extra Schulhof-Gig. Und nächste Woche ist es soweit. Der Simon ist Schüler am Welfengymnasium.
1: Ich glaube, das schweißt die Schulgemeinschaft unheimlich zusammen. Und es ist auch für die Fünftklässler, die jetzt neu sind, auch super, dass sie in diese Schulfamilie sofort aufgenommen werden.
0: Ach, wir freuen uns auf euch alle, auf ganz, ganz viele lächelnde und glückliche Gesichter. Das habt ihr euch wirklich sowas von verdient.
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0: Nachmittag, 13:30 haben wir es, das Antenne Bayern Verkehrszentrum. Wir wollen, dass hier immer gut ankommt. A6 Heilbronn Richtung Nürnberg, zwischen Britzfeld und Öhringen ein Pannen-LKW auf der rechten Spur. Dann die A8 Salzburg Richtung München. Hier braucht ihr gute Nerven zwischen Fraßdorf und Rosenheim. Mittlerweile 6 Kilometer Stau und knapp eine Stunde, die ihr leider länger braucht. Auf der Gegenspur A8 München Richtung Salzburg, hier zwischen Rosenheim West und Rohrdorf, plus 20 Minuten. A9 München-Nürnberg zwischen Mannheim und Denkendorf, Stop and Go auf 16 Kilometer, macht einen Zeitverlust von 23 Minuten. Und die A92 München Richtung Deggendorf, zwischen Plattling Nord und dem Kreuz Deggendorf, da gab es einen Unfall, passt auf, hier sind Personen auf der Fahrbahn. Die neuesten Blitzer bayernweit, nur bei uns. Mittelfranken, A73 für Nürnberg, Niederbayern, B85 bei Saldenburg und ein Oberpfalz-Blitzer auf der B299 Höhe Waldsassen im 100er Bereich. Wenn ihr noch was habt, Stau oder Blitzer, dann gern Bescheid geben, kostenlos 0800 994 9000.
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0: Happy Freitag, ihr Lieben. Gleich die Blatton Gang, neuen Scoflashback. Die aktuellen Hits kommen von Nico Santos. Super schöne Ballade von Christina Aguilera mit Beautiful. Und das ist Mr. Harry Styles mit den American Girls. Okay.

0: Miley auf Antenne Bayern an diesem 9. Oktober. Ach, meine Lieblingsjahreszeit. Der Herbst ist einfach so schön romantisch, oder? Einkuscheln mit flauschi Socken, diese klare Luft, die wir haben und überall bunte Blätter. Aber irgendwo ist ja immer einer, der sie mit 120 Dezibel wegpustet. Die Laubbläser sind wieder da und keiner kann sie so schön nachmachen wie ihr.
1: Keine Ahnung, wie der macht.
2: Wie machen die denn? Die machen so.

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0: Santos, why don't you stay?
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12: Das Antenne Bayern Wetter. Wir haben 11 Grad in Hammelburg in Unterfranken, 12 sind es in Ottobeuren im Allgäu und 14 in Geisenhausen in Niederbayern. Unser Wochenende, das wird bunt gemischt. Mal ziehen Regenwolken durch, dann kommt aber auch wieder die Sonne raus. Bei 10 bis 17 Grad, der bessere Tag ist der Sonntag.
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12: Um 14 Uhr. Bayern ist besonders gut für die Zukunft aufgestellt. Das zeigt jetzt eine neue Studie, die die Bundesländer mal verglichen hat. Arno Siegemund.
14: Ja, 18 der 20 besten Landkreise und Städte in Deutschland liegen bei uns im Freistaat. Ganz an der Spitze das Unterallgäu, gefolgt von den Landkreisen München und Ebersberg. Die Studie hat 26 Faktoren untersucht, zum Beispiel wie stark Wirtschaft und der Arbeitsmarkt jeweils sind. Außerdem haben die Forscher geschaut, wie gut die Regionen bei der Kinderbetreuung, ärztlicher Versorgung und bei den Freizeitangeboten aufgestellt sind.
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14: Im Umfeld des Nürnberger Hauptbahnhofs ist die Polizei seit Monaten ja besonders präsent, um gegen die Drogenszene dort vorzugehen. Auch Videokameras wurden installiert, Verstecke in Gebüschen entfernt. Die Maßnahmen zeigen Wirkung, sagt Mittelfrankens Polizeipräsident Gernot Rochholz.
15: Die Körperverletzungen haben sich mehr als halbiert. Die Messerdelikte sind um ein Drittel im Vergleich zum Vorjahreszeitraum gesunken. Und die Raubdelikte haben sich auch halbiert. Wir werden unsere Maßnahmen unverändert fortsetzen, weil die Sicherheit am Hauptbahnhof ist uns in allen Bereichen wichtig.
14: In den letzten Monaten wurden gut 20 Männer festgenommen, weil sie junge Mädchen mit Drogen versorgt und sexuell missbraucht haben sollen. Kanzler Merz ist zutiefst empört darüber, dass Ex-Kanzler Gerhard Schröder in Moskau den 74. Geburtstag von Wladimir Putin gefeiert hat. Angesichts von Putins Verantwortung für den Ukraine-Krieg und das damit verbundene Leid bezeichnet die Bundesregierung Schröders Verhalten als geradezu unmoralisch. Bahn und Bund wollen in den nächsten 5 Jahren deutlich weniger hochbelastete Zugstrecken sanieren als bisher geplant. Das Programm wird von 21 auf 13 Strecken reduziert. Es würden aber keine Sanierungen gestrichen, sondern nur verschoben, heißt es. Das trendet gerade online. Fliegende Kühe, Pinguine oder Schweine, die sind gerade am Himmel von New Mexico in den USA zu sehen. Natürlich keine echten, aber im US-Bundesstaat findet momentan das weltweit größte Heißluftballon-Festival statt. Und da sind nicht nur die klassischen Ballons unterwegs, sondern eben auch ganz ausgefallene Formen und Varianten.
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7: Jawohl, mit der A3 beginnen wir. Passau Richtung Nürnberg zwischen Kreuz Regensburg und Nittendorf. 8 Kilometer Stau, ihr braucht 50 Minuten länger. Vor Nittendorf ein Unfall. Rechte und Standspur sind blockiert. Ihr werdet langsam an der Unfallstelle vorbeigeleitet. 0800 994 9000. Hallo.
16: Hallo, hier ist die Conny. Hi. Auf der A3. Kurz vor der Antwort Nittendorf ist ein Unfall passiert und hier staut sich.
7: Da kommt noch einer dazu, also bitte Vorsicht. Dann auf der A9 München-Nürnberg zwischen Manching und Denkendorf. 16 Kilometer Stau, 35 Minuten länger. Danke dir, Stefan. Anruf Kreis Rosenheim, Landstraße zwischen Höf-Felden und Wasserburgsperre nach einem Unfall. Die neuesten Blitzer bayernweit. Nur bei uns. In Mittelfranken A73 bei Nürnberg, in Niederbayern Saldenburg B85 und Oberpfalz B299 Waldsassen. Staus und Blitzer kostenlos melden 0800 994 9000.
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12: Das feiern wir sehr, dass ihr dabei seid. Ein Millennium-Hit haben wir gleich. Der Flashback kommt aus den 90ern.
7: Und was noch?
12: Der ist eingeschlafen, der Franz.
7: Trau mich nicht.
12: Das passiert manchmal. Hit von heute jetzt.
7: Danke.
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0: Bayerns beste Musik mit Miles Smith für euch auf Antenne Bayern. Und gleich hören wir Pitbull zusammen mit Kesha.
1: Ich würde sagen, es ist das Fenster, welches man schließt.
2: Ich glaube, dass ein Tischtennisboy ist, der...

0: das ist so wild. Sagt uns einfach, was dieses geheime Geräusch ist. So klingt es. Man hört es abends häufiger. Man muss sich dabei bewegen. Und man kann es drinnen und draußen hören. Und weil diese Tipps alle bisher einfach noch nicht gereicht haben, hat der Likey heute den Warm-Kalt-Freitag ausgerufen. Also einfach eine WhatsApp schicken, in welche Richtung eure Tipps gehen. Und er sagt am Montag dann nochmal, ob das eher warm oder eher kalt ist. Wie beim Topfschlagen. So wie heute Morgen bei Markus aus Burg Griesbach in der Oberpfalz.
1: Was hast denn du für einen Tipp?
2: Also die Frage, die ich hätte, ist, um das Geräusch auszulösen, muss ich dabei irgendetwas berühren? Es könnte ja sein, dass das Geräusch einfach von alleine passiert, ohne dass ich was berühren muss. Oder dass ich das Geräusch selber auslöse mit dem, was ich da berühre.
3: Warm oder kalt, Likey?
1: Sehr warm.
2: Ah, cool.
3: Sehr
2: okay.
3: Warm. Sehr warm.
1: Sehr warm.
4: Sehr warm. Wow, Mann.
2: Sehr warm.
4: Das ist ja mal okay. Ja?
0: Also, am Wochenende jetzt noch mal in euch gehen. Und dann gilt's. Jetzt habt ihr noch einen Tipp mehr. Die nächste Runde, bei der es um den Jackpot geht. 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Ich drück die Daumen.

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24: Das Antenne Bayern Wetter. 15.
0: 15 Grad haben wir in Germering in Oberbayern, 12 sind in Neumarkt in der Oberpfalz und 10 in Bindlach in Oberfranken. Unser Wochenende. Da sind Regenschauer dabei, aber die Sonne, die kommt auch immer mal durch. Also einfach Herbst, wie er halt so ist. Und Sonntag wird der schönere Tag. 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
1: Jawohl, mit der A3 Passau Richtung Nürnberg. Ab Regensburg-Uni bis Nippendorf. 8 Kilometer Stau, 30 Minuten braucht ihr länger. Ein Unfall. Hier ist die rechte Spur gesperrt. Ihr werdet langsam an der Unfallstelle vorbeigeleitet. Neue Meldung von der A8 München-Stuttgart zwischen Sulzemoos und Odelshausen. Ein Unfall mit 2 Fahrzeugen sehen wir. Die linke Spur ist gesperrt. Stau auf der A8 München-Salzburg, Salzburg-München in beide Richtungen 6 bis 7 Kilometer. Ihr braucht hier in Richtung München fast eine Stunde länger und in Richtung Salzburg eine halbe Stunde. A9 München-Nürnberg zwischen Manchi und Denkendorf 16 Kilometer Stau. Hier braucht ihr 34 Minuten länger. Die neuesten Blitzer bayernweit. Nur bei uns geblitzt wird in Herrgatz auf der B32, B8 bei Kitzingen 80 und noch einer vom Patrick.
2: Und zwar steht der Blitzer Fichtdach Richtung Eierhof kurz vor der Ausbauten oder zweispurigen am Rastplatz.
1: Danke dir. Staus und Blitzer kostenlos melden 0800 994 9000.
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0: Ja, und mit euch. Das ist doch die Hauptsache. Wir hören gleich Dasher, The Last Good Night, mal wieder dabei, ein Millennium Hit. Und ein bisschen Partystimmung. Freitag um 14.32 Uhr. Ja. Und bitteschön.

0: Sascha hier auf Antenne Bayern und gleich gibt's Alvaro Soler.
1: Das Jugendwort 2026 steht fest. Der Gewinner in diesem Jahr lautet... Ach, ist heute erst der 9.? Morgen ist der 10., stimmt. In meinem Kalender steht's auch richtig. 10. Oktober, Jugendwort. Sorry Leute, ich komme morgen nochmal. Aber vielleicht wisst ihr es ja jetzt schon.
0: Okay, dann weiß ich's, glaube ich.
2: Boah, ich habe gar keine Ahnung.
0: Das hat mich auch gewundert, ehrlich gesagt.
2: Ach, danke.
0: Christian Franz, ich sage dir jetzt stellvertretend für alle die Top 3. Eins davon wird ja dann morgen Jugendwort des Jahres. Und wenn du mir auch nur bei einem einzigen sagen kannst, was es heißt, dann darfst du heute früher heimgehen.
2: Echt?
0: Nein.
2: Schade.
0: Ja, okay. Also das erste Wort ist Peak.
2: Oh, das heißt bestimmt irgendwas ist super klasse, großartig, gipfelmäßig, super.
0: Oh. Also ich muss auch nachschauen, aber es stimmt. Also, die Peak-Sendung, versteht ihr?
2: Ah ja,
0: das
2: siehste?
0: Zweite Wort ist Ragebait.
2: Ragebait, wenn du total in Rage gerätst und dann jemanden total in die Schranken weist. Du bist halt in Rage und dann sagst du, hey, so baitst aber nicht.
0: Ja, das ist, das ist nicht so richtig. Okay. Also das ist eher so, wenn ich jemanden mit so völlig absurden Aussagen so lange provoziere, bis er durchdreht. Oder Achtung, bis jemand Crash-Out geht.
2: Ragebait.
0: Genau.
2: Crash-Out.
0: Crash-Out. Was heißt das?
2: Crash-Out ist, ja, wenn du total durchdrehst. Also wenn du sagst, hey, total, ich gehe jetzt total die Wände hoch oder ich drehe total durch.
0: Das ist ja wild. Du weißt voll Bescheid. Das ist das dritte Wort.
2: Dankeschön.
0: Gut, also morgen wissen wir dann mehr. Und ihr hört es natürlich sofort hier bei uns bei Antenne Bayern.
2: Darf ich jetzt früher gehen?

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2: Das Antenne Bayern-Wetter. Wir haben 15 Grad in Eggenfelden in Niederbayern. 14 sind es in Wertingen in Schwaben und 10 haben wir in Schonungen in Unterfranken. Und an unserem Wochenende ist echt alles mit dabei. Lurt mal die Sonne durch, dann ziehen wieder dicke Regenwolken durch. Und am Sonntag ist der schönere Tag.
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2: Um 15 Uhr heute, da beginnt die Bayerische Klimawoche. Und zum Auftakt, da setzen bekannte Orte am Abend schon ein Zeichen. Schloss Neuschwanstein, die WWK Arena in Augsburg und die Allianz Arena in München. Die strahlen in Streifen aus Rot, Weiß und Blau. Arno Siegemund.
1: Ja, das soll die Temperaturentwicklung sichtbar machen. Jede Farbe steht für die Jahresdurchschnittstemperatur der letzten 140 Jahre in Bayern. Die Klimawoche, die läuft noch bis Sonntag in einer Woche mit vielen Aktionen in ganz Bayern. Vom Müllsammeln im oberfränkischen Forchheim über eine Kleidertauschparty in Bayerbrunn bis zur Klimawaage in der Stadtbibliothek Gersthofen in Schwaben. Da kann man spielerisch testen, wie Alltagsentscheidungen das Klima beeinflussen.
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1: Nach den tödlichen Schüssen auf zwei Mitarbeiter des Landratsamtes Neumarkt in der Oberpfalz in Berngau gestern Abend bleibt das Haus weiterhin abgesperrt. Dort sind Beamte der Spurensicherung aktiv. Der Täter ist ein 60 Jahre alter Deutscher, Jäger und Sportschütze. Er war vorher nicht auffällig, sagt Innenminister Herrmann.
3: Zum gegenwärtigen Zeitpunkt gibt es dazu überhaupt keine Erkenntnisse. Jedenfalls hat die Überprüfung aller Dateien schon am gestrigen Tag und auch heute früh ergeben, dass es weder beim Verfassungsschutz noch beim Staatsschutz irgendwelche Erkenntnisse über diesen Täter gibt.
1: Bayerns Innenminister Herrmann. Das Krankenhaus Penzberg wird ab dem nächsten Jahr als sogenannte sektorenübergreifende Versorgungseinrichtung weitergeführt. Der Aufsichtsrat der zuständigen Starnberger Kliniken hat dafür einen Antrag beim Gesundheitsministerium gestellt. Was ändert sich denn jetzt? Bayern-Reporter Felix Roderer.
8: Das Krankenhaus soll ab Januar tagsüber eine Anlaufstelle für leichtere Notfälle sein. Schwerere Fälle werden dann in die umliegenden Kliniken gebracht. Grund dafür ist die Krankenhausreform. Wegen der lohnt sich die rund um die Uhr Notaufnahme hier in Penzberg wirtschaftlich einfach nicht mehr. Für rund 100 der 250 Mitarbeiter ändert sich dadurch der Arbeitsort. Kündigungen gibt es aktuell keine.
1: Und das trendet gerade online. Sachsen-Anhalts neuer Landtagspräsident Rausch bekommt keinen BMW-Dienstwagen mehr. Der Münchner Hersteller hat das Angebot zur Verlängerung des Leasingvertrags zurückgezogen. Eine offizielle Begründung von BMW gibt es dazu nicht, aber der Autohersteller hatte sich zuletzt klar positioniert. Erst vor wenigen Tagen hatte Vorstandschef Nedeljkovic der FAZ in Bezug zur AfD gesagt, Rechtspopulismus und Nationalismus seien Gift für einen weltoffenen Wirtschaftsstandort, der vom Welthandel lebt.
2: Licht und Liebe von ja. Christian Franz im Antenne Bayern Verkehrszentrum. 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
4: Das ist doch das Wichtigste. Eine gute Nachricht von der A3, Passau Nürnberg zwischen Sinsk und Nittendorf. Geräumt, der Unfall, der Stau löst sich auf. Dann 0800 994 9000. Hallo.
24: Hallo, servus, das ist der Jürgen auf der A96, Fahrt Richtung Lindau. Hat sich ein Unfall ereignet zwischen Landsberg und Buhloe.
4: Okay, wie ist gerade die Lage bei dir?
24: Auf der linken Spur staut sie ziemlich.
4: Okay.
24: Sind mehrere Fahrzeuge beteiligt.
4: Danke dir für die Meldung. Dann die A8 München-Stuttgart. Zwischen Solzimos und Odelshausen Unfall. Linke Spur ist gesperrt und der Stau auf der A8 Salzburg-München, München-Salzburg vor Rosenheim jeweils 6 bis 7 Kilometer. Das ist der Stau Rosi. Ihr braucht eine halbe Stunde länger. Und der Stau Manfred auf der A9 München-Nürnberg zwischen Manching und Denkendorf. 16 Kilometer ist er lang, eine halbe Stunde länger. Die neuesten Blitzer bayernweit. Nur bei uns in Fichtach auf der B85, Leuchtenberg B22. Staus, Blitzer kostenlos melden. 0800 994 9000.
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2: Ja, los, ihr startet rein. Wir begleiten euch mit einem Millennium-Hit gleich. Flashback. Kommt aus den 90ern.

0: ganz neu. Bayerns beste Musik mit Taylor Swift für euch hier auf Antenne Bayern. 36 Hinweise und immer noch keine heiße Spur. Ab jetzt sind in der Nacht Wildkameras im Einsatz. Die Erdinger Polizei, die sucht immer noch nach dem vermeintlichen Puma im Notzinger Moos im Landkreis Erding, Oberbayern. Oder zumindest nach Pfotenabdrücken oder auch Hinterlassenschaften, also so riesigen Puma-Häufchen. Und weil da irgendwie gerade gar nichts vorwärts geht, haben wir unseren Bayern-Reporter Felix Roderer mal dahin geschickt. Felix, wie schaut's denn aus? Hast du schon einen Haufen gefunden?
1: Ja, habe ich, aber ich glaube, der war
0: Wildkameras im Einsatz. Die Erdinger Polizei, die sucht immer noch nach dem vermeintlichen Puma im Notzinger Moos im Landkreis Erding, Oberbayern. Oder zumindest nach Pfotenabdrücken oder auch Hinterlassenschaften, also so riesigen Puma-Häufchen. Und weil da irgendwie gerade gar nichts vorwärts geht, haben wir unseren Bayern-Reporter Felix Roderer mal dahin geschickt. Felix, wie schaut's denn aus?

0: Schon die ein oder anderen Schaulustigen dabei und tatsächlich auch Menschen, die helfen wollen, wie der Markus zum Beispiel. Der ist vom Verein Marienkäfer und der versorgt normalerweise Obdachlose in München mit Essen oder hilft bei Katastrophen. Und jetzt soll auch mitgeholfen werden mit einem Riesenbus voller Equipment.
1: Wir haben eine komplette Küche dabei, wo man Einsatzkräfte einfach versorgen kann. Wir haben ein Regendach dabei, wo man sich ein bisschen ins Trockene stellen kann. Wir haben eine Thermaldrohne dabei und Nachtsichtkameras, halt der Bus. Ist schon volles Equipment, ja.
0: Ja, und wer hier die nächste Zeit im Notzinger Moos noch Polizei sieht, keine Sorgen machen. Bis zum Wochenende geht es so weiter. Es gibt Hinweise aus der Bevölkerung zu diesem angeblichen Puma und denen will man natürlich auch nachgehen. Aber wie gesagt, bis jetzt keine Spur von irgendeiner Raubkatze hier.
2: Naja, vielleicht ja dann auf den Kameras. Also die Aufnahmen, die werden jeden Vormittag nämlich neu ausgewertet. Und bis dahin gilt weiter, Hunde bitte an die Leine nehmen und Kinder vielleicht erstmal nicht mit ins Notzinger Moos nehmen. Und

0: hier.
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19: Das Antenne Bayern-Wetter, wir haben 10 Grad in Kronach in Oberfranken, 13 in Reit im Winkel in Oberbayern und 14 Grad sind es in Cham in der Oberpfalz. Und unser Wochenende, das wird so ganz wild, bunt gemischt, es sind super viele Wolken unterwegs, dann regnet es auch mal, aber dann kommt auch die Sonne nochmal raus bei maximal 17 Grad. Christian Franz für euch im Antenne Bayern Verkehrszentrum. Wir wollen, dass ihr gut ankommt.
20: Ja, und bitte Vorsicht, es liegen Holzbretter auf der A94 München-Passau zwischen Ampfing und Mühldorf-West. Auf der A8 von München nach Stuttgart zwischen Sulzimos und Odelshausen. Unfall mit 2 Fahrzeugen. Die linke Spur ist gesperrt. Der Stau auf der A8 Salzburg-München, München-Salzburg in beide Richtungen vor Rosenheim. Jeweils 7 Kilometer. Er braucht über 40 Minuten länger. Auf der A9 München-Nürnberg zwischen Langenbruck und Manching. Unfall. Die Standspur ist momentan gesperrt. 18 Kilometer Stau. Ihr braucht über 1,5 Stunden länger. Und A99, die Westumfahrung München Richtung Lindau. Zwischen Ludwigsfeld und Allach, linke Spur gesperrt, Unfall. 20 Kilometer Stop and Go, ihr braucht 1,5 Stunden hier ebenfalls länger. Die neuesten Blitzer bayernweit. Nur bei uns geblitzt wird auf der A8 Salzburg Richtung München am Irschenberg. Ein Blitzer am Europakanal Erlangen und Fürstenfeldbruck Birkenstraße. Staus und Blitzer kostenlos melden 0800 994 9000.
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19: Ihr wisst gar nicht, wie sehr wir das lieben, mit euch gemeinsam in dieses Wochenende zu starten. Machen Sie uns einfach nett. Nico Santos hören wir gleich. Walk the Moon, Jamelia, und wir starten mit Teddy Swims.
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0: Das beste Musik. Mit Nico Santos für euch. Und gleich hören wir noch Alanis Morissette. Christian Franz aus dem Antenne Bayern Verkehrszentrum mit einem wichtigen Hinweis für euch fürs Wochenende.
1: Allerdings, wenn ihr nicht müsst, am besten am Sonntag nicht, also nicht in die Landeshauptstadt reinfahren. Da ist der München-Marathon. Über 40.000 Läufer haben sich angemeldet aus allen Ecken des Freistaats. So viele wie noch nie. Viele Straßen sind gesperrt. Auch in Lindau am Bodensee. Da ist der Dreiländer-Marathon.
0: Bist du da bei einem davon dabei?
1: Ja, logisch, bei beiden.
0: Mhm, genau. Also macht euch ein schönes Wochenende bei ganz vielen kleinen Dingen, die oft super viel ausmachen im Leben und einfach glücklich machen. Welche eine Kleinigkeit hat euch denn diese Woche happy gemacht?
2: Ein hellgrünes Pistazienmakaron. Das hat mir mein Mann gekauft. Das war schön.
3: Dass ich heute eine Stunde länger Pause habe.
4: Dass wir zusammen auf Klassenfahrt sind. Weil das ist meine beste Freundin und sie macht mich glücklich. Wir haben jetzt Freizeit, wir gehen jetzt erst essen und dann shoppen.
5: Dass ich meinen Babycousin gesehen habe, weil er süß ist.
6: Ich habe eine neue Freundin kennengelernt durch meinen Bruder. Das hat mich sehr erfreut, weil ich gerade Freunde gesucht habe und das so passend kam.
0: Das klingt doch richtig schön. Und da kommt ganz bestimmt noch was dazu. Macht euch ein tolles Wochenende mit uns. Antenne Bayern.

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25: Das Antenne Bayern-Wetter. Wir haben 12 Grad in Zwiesel in Niederbayern, 12 in Marktheidenfeld unter Franken und 14 sind es in Pfaffenhofen an der Roth in Schwaben. Das Wochenende mit Regenschauern, aber auch Sonne dabei. Sonntag wird der schönere Tag.
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25: Um 16 Uhr in Scheinfeld, Mittelfranken. Da ist die neue Landesschule für die DLRG eröffnet worden. Dort können jetzt Lebensretter üben und sich weiterbilden. Arno Siegemund.
1: Ja, es ist die zweite Landesschule der DLRG in Bayern und die bietet optimale Bedingungen. Dort gibt es zum Beispiel Seminarräume für bis zu 70 Teilnehmer, aber es gibt auch Platz für praktische Übungen. Das sei ein wichtiger Schritt, um die Einsatzkräfte bestmöglich auf ihre Aufgaben vorzubereiten, sagt ein Sprecher. Nach der Einweihung ist die Landesschule heute Nachmittag für alle geöffnet, die sich umschauen wollen. Es gibt auch Vorführungen.
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1: 19 Jahre nach dem Verschwinden von Kerstin Lee Langley in Berg bei Neumarkt steht die Polizei kurz vor einem Durchbruch in dem sogenannten Cold Case-Fall. Bayern-Reporterin Sophie Gareis in der Oberpfalz.
2: Nach neuen Hinweisen hatten im Bereich des Flugplatzes hier in Berg bei Neumarkt Grabungen stattgefunden. Und dabei hat die Polizei jetzt menschliche Überreste gefunden. Ob es sich tatsächlich um die Vermisste handelt, ist noch unklar. Das muss jetzt rechtsmedizinisch untersucht werden. Langley war 2007 im Alter von 19 Jahren spurlos verschwunden.
1: Der Friedensnobelpreis geht in diesem Jahr an die südafrikanische Juristin Nevi Pillay. Das gab das Nobelkomitee in Oslo bekannt. Die 85-Jährige war unter anderem Richterin am Internationalen Strafgerichtshof und hat sich für das internationale Völkerrecht eingesetzt. Der Preis ist mit 1 Million Euro dotiert. Fahrschüler könnten durch die geplante Führerscheinreform bis zu 1.000 Euro sparen. Davon geht Bundesverkehrsminister Bilger aus. Die Klasse B Fahrerlaubnis kostet aktuell im Schnitt etwa 3.400 Euro. Günstiger werden soll es durch mehr digitalen Theorieunterricht, weniger Bürokratie und Änderungen bei den Prüfungen. Und das trendet gerade online. Otto Walkes und sein neues Kinderbuch Karl, der kleine Ottifant, ein Rüssel wie kein anderer. Darin zeigt der 78-Jährige, dass Anderssein eine Superkraft sein kann. Karl hat einen besonders langen Rüssel, fühlt sich erst anders und merkt auf einem Abenteuer, wie nützlich der Rüssel sein kann. Das Kinderbuch kommt morgen raus, zusammen mit einem Hörspiel.
25: Wir wollen, dass ihr gut ankommt. Christian Franz im Antenne Bayern Verkehrszentrum.
4: Ja, wir merken deutlich, Freitagnachmittag, es ist schon die Raschauer. Einiges los auf den Straßen. Bitte Vorsicht, wenn ihr auf der A3 unterwegs seid, Linz-Passau zwischen Pocking und Passau Süd. Ein Unfall, da ist auch Öl ausgelaufen. Auf der A3 Passau-Nürnberg, direkt am Kreuz Regensburg, rüber zur A93 Richtung Holledau, ist auch ein Unfall passiert. Auch hier Vorsicht, da baut sich ein Stau auf. A6 Nürnberg-Pilsen, zwischen Amberg West und Süd, 9 Kilometer Stau. Ihr braucht hier 18 Minuten länger. Ui. A7 Ulm Richtung Füssenreuth, blinkt rot auf zwischen Illertissen und Dettingen, da liegt eine Daunenjacke auf der Autobahn und fliegt umher. Passt auch hier bitte vorsichtig oder fahrt hier vorsichtig. A96 München-Lindau zwischen Landsberg-Ost und Buchloe-Ost, 7 Kilometer Stau. Eine halbe Stunde braucht ihr länger. Und A99 Umfahrung München Richtung A96 zwischen Neuherberg und Ludwigsfeld. 8 Kilometer Stau, 44 Minuten braucht ihr länger. Aber die Unfallstelle hier bei Germering ist geräumt. Aber vor dem Allacher Tunnel jetzt ist die linke Spur gesperrt. Und A9 München in Richtung Nürnberg, da wird es ein bisschen weniger. Manchen-Denkendorf, 10 Kilometer Stop and Go, eine halbe Stunde länger. Bitte auch hier Vorsicht. Dann die neuesten Blitzer bayernweit. Nur bei uns in Saldenburg auf der B85 unter Markus.
5: Steht auf der B300, Grundach Richtung Augsburg, Höhe Ziemelshausen. Eine Ortsumfahrung in der 70er-Zone.
4: Danke dir. Staus und Blitzer kostenlos melden. 0800 994 9000.
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25: Ja, das machen wir doch zusammen mit einem Melinda-Hit gleich. Und im Flashback, den gibt's aus den 90ern.
4: Und was noch, Lisa?
25: Und mit den Hits von heute.
4: Dankeschön.

0: Algo, Khalid und Griffin. Das ist Bayerns beste Musik für euch hier auf Antenne Bayern. Und gleich gibt's Amy McDonald. Und diese Zahl ist Wahnsinn. 21.000 Euro sind mittlerweile drin im Jackpot. Wer weiß, was das hier sein könnte? Also, jetzt gehen wir die Tipps nochmal zusammen durch. Man hört es häufiger am Abend. Man bewegt sich dabei. Und man kann es drinnen und draußen hören. Und weil diese Tipps alle irgendwie noch nicht gereicht haben, hat der Like hier heute den Warm-Kalt-Freitag ausgerufen und heute Morgen verraten, ob eure Ideen eher warm oder eher kalt sind. Zum Beispiel bei der Lena aus Oberau, Oberbayern.
1: Ich möchte gern wissen, brauche ich da eine bestimmte Fähigkeit oder eine bestimmte Ausbildung dazu?
2: Jetzt muss ich überlegen.
1: Also man erlebt ein Like auch selten sprachlos,
2: ja,
1: gell?
2: Da war. Jetzt muss ich wirklich aufpassen, was ich sage. Lena.
1: Ja.
2: Ich kann dich beruhigen. Das ist eher kalt.
0: Das ist ein bisschen wie beim Topf schlagen, gell? Hilft euch das auch? Ich hoff's. Also am Wochenende tun wir nochmal hinhirnen. Die nächste Runde am Montag. Dann wieder um 6 Uhr in der Früh. Und dann stündlich in Guten Morgen Bayern hier auf Antenne Bayern. 21.000 Euro für dieses geheime
2: Lena.
1: Ja.
2: Ich kann dich beruhigen. Das ist eher kalt.
0: Das ist ein bisschen wie beim Topf schlagen, gell? Hilft euch das auch? Ich hoff's. Also am Wochenende tun wir nochmal hinhirnen. Die nächste Runde am Montag. Dann wieder um 6 Uhr in der Früh. Und dann stündlich in Guten Morgen Bayern hier auf Antenne Bayern.

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18: Das Antenne Bayern-Wetter. Wir haben 10 Grad in Lichtenfels in Oberfranken, 13 sind es in Berching in der Oberpfalz und 13 haben wir auch in Garmisch-Partenkirchen in Oberbayern. Unser Wochenende. Das hat wirklich so alles für uns dabei. Mal lurt die Sonne durch, dann ziehen wieder Regenwolken durch und Sonntag wird der schönere Tag.
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19: Der Münchner Autobauer BMW will offenbar nicht, dass der neue AfD-Landtagspräsident in Sachsen-Anhalt eines seiner Autos fährt. Die Zeit berichtet, dass BMW sein Angebot für den Dienstwagen des Landtagspräsidenten zurückgezogen hat. Warum, sagt BMW offiziell nicht. AfD-Mann Rausch fährt jetzt erstmal den 7er BMW seines Vorgängers. Stefan Mark, München.
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20: Rund um den Nürnberger Hauptbahnhof. Hof gehen Stadt und Polizei seit Monaten verstärkt gegen Drogenhandel vor. Mehrere Männer wurden festgenommen. Sie sollen Minderjährige mit Drogen versorgt und sexuell missbraucht haben. Die Stadt kennt inzwischen 22 Opfer und versucht zu helfen. Die Zahl der Straftaten ist deutlich gesunken. Birgit Behringer, Nürnberg.
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21: Die Volksfestsaison ist noch nicht vorbei. Hier in Gersthofen beginnt jetzt dann gleich die Kirchweih. 10 Tage lang wird gefeiert. Um 17 Uhr ist Eröffnung. Dazu gibt's Freibier. Und auch rund 40 Kilometer weiter in Donauwörth ist ab heute ordentlich was los. Dort startet das Kiwanis Oktoberfest. Markus Peperl, Gersthofen.
18: Und jetzt die Meldung der Stunde aus unserer Nachrichtenredaktion. Arno Siegemund.
22: Fahndungserfolg in Augsburg. Die Polizei hat den Mann, der vor rund 2 Wochen 2 12-jährige Mädchen mit einer Gruselmaske verfolgt hat, ermittelt. Demnach handelte es sich bei dem Täter um einen 22-Jährigen. Der Mann habe den Vorwurf eingeräumt, sagt die Polizei. Gegen ihn wird jetzt wegen Bedrohung ermittelt.
18: Christian Franz im Antenne Bayern Verkehrszentrum. Wir wollen, dass ihr gut ankommt.
21: Das wollen unsere Antenne Bayern Verkehrsmelderinnen und Verkehrsmelder auch. Der Christian.
23: Hallo, da ist der Christian. Und zwar aktuell die Autobahn A8 München-Fahrt Richtung Stuttgart.
21: Wo genau?
23: Kurz nach Odenshausen. Auf der rechten Spur ist ein zerrissener Reifen. Bitte Vorsicht.
21: Danke dir, Christian. Dann A8 von München Richtung Salzburg und Salzburg Richtung München. Hier der Stau vor Rosenheim. Ihr habt dem Stau Namen gegeben und zwar der hat gesagt, der heißt Rosi. Das ist eine gute Idee. A9 München Richtung Nürnberg zwischen Manchi und Denkendorf 14 Kilometer Stau, 35 Minuten länger. Die neuesten Blitzer bayernweit. Nur bei uns auf der oder am Europakanal in Erlangen. Dann ein Blitzer steht noch in Scharnitz auf der B177 und B32 bei Hergatz. Staus und Blitzer kostenlos melden 0800 994 9000.
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18: Und diesen Weg dahin, weil das haben wir ja noch nicht alle reingeschafft. Den machen wir euch so richtig schön. Wir hören gleich Dua Lipa, oh. Pink mit dabei und ab geht's. Tempo City.

0: Schönen Freitag mit Bayerns bester Musik und Dua Lipa hier auf Antenne Bayern. Und was treibt ihr am Wochenende so? Seid ihr vielleicht im Allgäu und schaut in der Memminger Innenstadt auf dem Jahrmarkt vorbei oder geht nach Oberbayern auf den Flohmarkt am Erdinger Volksfestplatz? Oder habt ihr vielleicht eine komplett crazy Woche hinter euch, weil ihr einfach angefangen habt zu studieren? Wie krass, ey. Über 400.000 Studentinnen und Studenten, die sind jetzt ins Wintersemester gestartet. Auch die Anna studiert jetzt einfach Lehramt für Sonderpädagogik in Würzburg.
1: Wir hatten bei den ersten Tagen eine Stadtrallye, eine offizielle Einführung in die Uni. Und dann gibt es natürlich auch noch eine große Party, bei der über 2000 Erstis kommen. Ja, ich glaube, das wird cool und ich freue mich drauf, ganz viele neue Leute kennenzulernen.
0: Ey, das wird auf jeden Fall cool. Genießt es und jetzt ab ins Wochenende mit Antenne Bayern und

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0: Olivia Rodrigo, Drop Dead.
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0: Das Antenne Bayern-Wetter. Wir haben 10 Grad in Niederwehren in Unterfranken. 13 sind es in Burgau in Schwaben und 14 haben wir in Pfarrkirchen in Niederbayern. Und unser Wochenende, das wird bunt gemixt. Es ziehen mal Regenwolken durch. Sonne kommt aber auch raus. 10 bis 17 Grad.
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0: Um 17 Uhr. Cyberbetrüger, die zielen beim Immobilienkauf inzwischen auch auf Privatpersonen ab. Ist jetzt auch in München passiert. Arno Siegemund.
15: Ja, da sind eine Frau und ihr Partner bei einer manipulierten Makler-Mail um mehr als 1 Million Euro gebracht worden. Die Kriminellen hatten unbemerkt E-Mails zwischen dem Makler und der Käuferin manipuliert und die Kontodaten ausgetauscht. Und per Sofortüberweisung ging das Geld dann ins Ausland. Immerhin konnte in diesem Fall das meiste Geld noch von der Polizei rechtzeitig gesichert werden.
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15: Der Besuch von Altkanzler Schröder bei Kreml-Chef Putin sorgt weiter für Aufregung. Die Bundesregierung hat mit deutlichen Worten reagiert. Kanzler Merz sei empört. Er empfinde diesen Besuch als geradezu unmoralisch, so sein Sprecher. Ähnlich äußerte sich SPD-Chef Klingbeil. Der Besuch sei völlig inakzeptabel, sagte er der Süddeutschen Zeitung. Schröder hatte Putin zu dessen Geburtstag in Moskau besucht und gratuliert. In Augsburg hat die Stadt ein erstes Fazit zum neuen Suchthilfezentrum in einem ehemaligen Pfarrzentrum im Stadtteil Oberhausen gezogen. Der Standort hatte im Vorfeld für Debatten gesorgt. Bahnreporter Markus Pepper.
16: Die Stadt sagt, die Einrichtung entlastet den Helmuthaler Platz. Es ist ein Treffpunkt der Drogenszene, spürbar. Insgesamt wäre das Angebot gut angenommen und die Zahl der Rettungseinsätze im Umfeld sei zurückgegangen. Gleichzeitig gibt es aber Beschwerden aus der Nachbarschaft, zum Beispiel über Verschmutzungen und Spritzenfunde. Hier sieht die Stadt Augsburg noch Optimierungsbedarf.
15: Nordrhein-Westfalens Innenminister Herbert Reul hat sich bei einem dienstlichen Termin im Polizeipräsidium Wuppertal die Hüfte gebrochen, nachdem er über eine Treppenstufe gestolpert war. Er wird im Krankenhaus behandelt und will erstmal eine Pause einlegen. Und das trendet gerade online. Auf den Social-Media-Kanälen der Tagesschau sorgt ein Video mit Sprecherin Susanne Daubner kurz vor der Kür des Jugendwortes des Jahres für Spekulationen. Daubner kündigt darin scheinbar das Gewinnerwort an, bricht dann aber ab und verweist scherzhaft auf falsche Kalendereinträge. Die Fans kommentieren das mit Ragebait, also genau eines der drei Finalwörter neben Peak und Crashout. Mit Ragebait sind ja Inhalte in sozialen Medien gemeint, die absichtlich triggern und Kommentare und Reichweite bringen sollen. Und wir hören mal kurz rein.
17: Ist heute erst der 9.? Morgen ist der 10. Stimmt. In meinem Kalender steht es auch richtig. 10. Oktober, Jugendwort. Sorry, Leute. Ich komme morgen nochmal.
15: Tja, Susanne Daubner. Und sie gilt ja seit Jahren als Kultansagerin des Jugendworts.
18: Feier ich auch. 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Christian Franz bei euch im Antenne Bayern Verkehrszentrum.
19: Ja, mit drei Müllsäcken. Die liegen auf der A95 Garmisch-Partenkirchen Richtung München zwischen Höhenrhein und Schäftlarn. A7 Fürstenreuth Richtung Würzburg. Wenn ihr zwischen Dreikittistetten und Langenau unterwegs sein wollt, momentan hier Baustelle, 9 Kilometer Stau, ihr braucht 20 Minuten länger. A8 Salzburg-München, München-Salzburg in beide Richtungen vor Rosenheim, 5 Kilometer Stau, ihr braucht 40 Minuten länger jeweils. Und A9 München-Nürnberg zwischen Manti und Denkendorf, 14 Kilometer Stau, 30 Minuten. Länger. Die neuesten Blitzer bayernweit. Nur bei uns geblitzt wird in Erbendorf auf der B22. Dann ein Blitzer auf der B22 bei Leuchtenberg. Und noch ein Blitzer auf der B16 bei Ichnerhausen. Staus und Blitzer kostenlos melden. 0800 994 9000.
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4: Lieben wir, dass ihr dabei seid. Ein Millennium-Hit gibt's gleich. Flashback dabei. Das sind die 90er.
19: Und was noch?
4: Hit von heute, yeah.
19: Vielen Dank.
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0: Martin Garrix und Ed Sheeran. 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

0: ganz neu und richtig gut, gell? Das sind Martin Garrix und Ed Sheeran, Bayerns beste Musik für euch hier auf Antenne Bayern. Und gleich hören wir Vanessa Amorosi. 12%, wirklich nur 12% von euch, die würden die Abnehmspritze nehmen, wenn sie umsonst wäre. Das zeigt eine repräsentative Studie von uns.
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0: Sehr interessant. Deutschlands Top-Ärzte, die fordern nämlich, die Abnehmspritze, die darf kein Luxus-Lifestyle-Produkt für Reiche bleiben und die Krankenkassen sollen doch endlich mal bezahlen. Aber die meisten von euch, die wollen ja gar nicht, oder? Also nur 12% sagen ja. Das ist schon ein Statement. Experte Dr. Dennis Ballwieser.
2: Das ist, finde ich, eine beeindruckend niedrige Zahl, ja, angesichts der Tatsache, dass mehr als die Hälfte auch der Bayern mittlerweile übergewichtig ist. Auf der anderen Seite muss man sagen, dass diese Medikamente bei der Gruppe von Menschen, für die sie gedacht sind, Jahre der Lebenserwartung herausholen können. Die sind für Menschen gedacht, die massiv übergewichtig sind. Deswegen ab dem BMI von 30 normalerweise. Man sollte die nicht nehmen, um bei eigentlich vorhandenem Normalgewicht 3-4 Kilogramm vor der Bikini-Saison abzunehmen.
0: Das ist hoffentlich jedem von uns klar. Vor allem hat diese Abnehmspritze ja auch Nebenwirkungen, aber sie zeigt halt auch krasse Ergebnisse. Und ihr kommt jetzt gut in dieses Wochenende mit uns, mit Antenne Bayern.

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20: Antenne Bayern Wetter. Wir haben 9 Grad in Kronach in Oberfranken, 10 sind es in Sulzbach-Rosenberg in der Oberpfalz und 13 haben wir in Fürstenfeldbruck in Oberbayern. So, das Wochenende, das alles mit dabei. Da gibt es mal einen Regenschauer, dann lurt aber wieder die Sonne raus und Sonntag wird der schönere Tag.
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0: Die Baustelle auf der Partalbahnstrecke zwischen Schrobenhausen und Ingolstadt ist schneller weg als geplant. Allerdings zu schnell für die Bayerische Regiobahn. Die Dienstpläne, die sind gemacht und die Fahrgastinfo, die kann auch nicht mehr aktualisiert werden. Deshalb fahren die Züge trotzdem wie geplant ab morgen wieder und nicht früher. Wegen Gleisverformungen war die Strecke einige Tage lang gesperrt. Felix Roderer, Ingolstadt.
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20: Fassungslosigkeit hier in Neumarkt. Das Landratsamt schreibt, es sei kaum zu begreifen, was passiert ist. Die beiden Kollegen Bettina und Christian seien geschätzte Mitarbeiter gewesen. Ihr Tod hinterlasse eine schmerzliche Lücke. Sie wurden gestern bei einer Routine-Waffenkontrolle getötet. Die Gedanken gelten ihren Familien, Angehörigen und Freunden. Katrin Steinberger, Neumarkt.
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21: Der Herbst macht viel Arbeit, auch den fleißigen Helfern von der Stadtreinigung. In Nürnberg müssen sie in den nächsten Wochen mehr als 500 Tonnen Laub auf Gehwegen und Plätzen zusammenkehren. Nicht nur mit dem Besen, sondern auch mit 45 Kehrmaschinen. Das tun sie, damit möglichst keiner auf nassem Laub ausrutscht. Birgit Behringer, Nürnberg.
20: Und jetzt die Meldung der Stunde aus unserer Nachrichtenredaktion, Arno Siegemund.
22: Nun also doch, die Koalition hat sich offenbar auf eine neue Zuckersteuer verständigt. Das berichtet die Bild-Zeitung. Die soll aber nur für Firmen anfallen, die mehr als 70.000 Liter pro Jahr an Getränken abfüllen. Kleinere Unternehmen sollen also verschont bleiben. Die Steuer soll dann zum 1. Juli im nächsten Jahr greifen.
20: Christian Franz, was ist denn?
23: Ich denke gerade noch, das hat mich so an uns beide erinnert, diese Laubkehrer. Weil wir zwei kehren auch zusammen. Du links und ich rechts.
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23: Mit der A8 Salzburg, München, Gott. München, Salzburg. Vor Rosenheim bitte Vorsicht, noch 3 bis 4 Kilometer Stau durch die Baustelle A93, Holledau-Regensburg zwischen Bad Abbach und Pendling-Ost, Wanderbaustelle. Linke Spur ist gesperrt. Die neuesten Blitzer bayernweit. Nur bei uns Siemetshausen auf der B370, Herrengatz auf der B3270 und Schwaben-Harburg auf der B25. Staus und Blitzer kostenlos melden 0800 994 9000.
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20: Ganz geschmeidig bewegen wir uns da rein. Gleich mit Purple Disco Machine und Sophie and the Giants. Bist still dabei. Das ist ganz schön, das von Ronan Keating. Und jetzt ein bisschen Hüfte, oder?
23: Holla!

0: Purple Disco Machine und Sophie and the Giants für euch auf Antenne Bayern. Hör mal, da hat was geraschelt. Vielleicht ist es ein Puma. Das ist auch so ein Satz, oder? Der seit dieser Woche ganz normal ist bei uns in Bayern. Aber mal ehrlich, ein Puma im Notzinger Moos, im oberbayerischen Landkreis Erding, der hat ja wohl, also keiner von uns hatte das irgendwie auf der Bingo-Karte, oder? Und wenn es wirklich einer ist, was wir ja immer noch nicht wissen, wo kommt der denn dann eigentlich bitte her? Eins ist klar, Puma-Haltung ist bei uns in Bayern verboten. Bei unseren Nachbarn in Baden-Württemberg ist es aber erlaubt. Biologin Dr. Sandra Altherr, wie kann das denn bitte sein?
1: Alles, was irgendwo in einen Käfig oder in ein Terrarium passt, ist letztlich auch erhältlich. Das ist leider möglich, weil wir sehr laxe Gesetze haben und weil über den Online-Handel im Prinzip jedermann, jede Frau über einen Mausklick ein Tier bestellen kann. Und dann fährt man mal rüber nach Tschechien und holt sich das Puma-Junge, was auch noch niedlich ist und im Internet angeboten wird.
0: Aber kriegt man das nicht mit? Also angenommen, ich habe jetzt in meinem kleinen Garten einen Käfig gebaut, dann hört man doch, dass ich da einen Puma habe. Oder Tiger.
1: Ja, 2018 gab es einen Fall, da wurde ein Puma in der Privathaltung gehalten und irgendwann haben die Behörden dann Meldungen bekommen, dass der Mann mit seinem Puma an der Leine, da war es noch ein Jungtier, spazieren gegangen ist. Und das Tier ist heute in der Auffangstation. Also wir hatten auch schon Fälle von Löwenhaltungen. Wenn die Grundstücke groß sind und ein bisschen abgelegen, dann ist es eben nicht so. Also na klar, in der Großstadt würde man es hören, wenn nebendran eine Großkatze brüllt. Aber wir haben schon komische Sachen erlebt.
0: Ja, fällt einem auch nichts mehr ein. Also bitte holt euch lieber einen Goldfisch statt einen Puma oder einen Bären. Und genießt euren Weg ins Wochenende mit Bayerns bester Musik hier auf Antenne Bayern und jetzt Ugly Kid Joe.

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0: Das Antenne Bayern-Wetter. Wir haben 9 Grad in Gemünden am Main, in Unterfranken, 12 sind es in Lauingen, an der Donau in Schwaben und 13 haben wir in Mainburg in Niederbayern. Unser Wochenende. Das hat wirklich alles für uns dabei. Mal lurt die Sonne durch, kann dann auch mal länger sein, dann zieht aber auch der Regen wieder auf. Sonntag der schönere Tag.
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0: Um 18 Uhr Bayern und vor allem die Landeshauptstadt München soll in Zukunft einer der wichtigsten Standorte der Finanzbranche werden. Und dafür wird jetzt eine fast schon vergessene Initiative des früheren Ministerpräsidenten Edmund Stoiber wieder zum Leben erweckt. Arno Siegemund.
22: Ja, die im Jahr 2000 von Stoiber gegründete Initiative Finanzplatz München lag ja jahrelang auf Eis. Jetzt wurde das Ganze in einen Verein umgewandelt und der will mit den großen Akteuren in Bayern ab sofort enger zusammenarbeiten. Zum Beispiel mit der Allianz und der Munich Re Versicherung. Beide Konzerne sitzen ja in München und machen den Freistaat damit in der Finanzbranche schon jetzt international zu einem großen Player.
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22: Der Friedensnobelpreis ist ja heute in Stockholm verliehen worden und erfahren hat die Preisträgerin Nevi Pillay davon in Nürnberg bei Reporterin Birgit Behringer.
23: Wie der Zufall es will, ist die südafrikanische Juristin gerade hier zu einer Konferenz der Internationalen Akademie Nürnberger Prinzipien nicht zum ersten Mal. Von 2017 bis letztes Jahr war sie sogar Präsidentin des Kuratoriums. Oberbürgermeister König hat ihr nach der Bekanntgabe des Nobelpreises gleich persönlich gratuliert und sich auch für ihr Engagement bei der Aufarbeitung schwerster Menschenrechtsverbrechen bedankt.
22: Nach den tödlichen Schüssen auf 2 Mitarbeiter des Landratsamtes in Neumarkt in der Oberpfalz in Berngau bleibt das Haus dort abgesperrt. Dort sind Beamte der Spurensicherung heute noch unterwegs. Der Täter ist ein 60 Jahre alter Deutscher, Jäger und Sportschütze und er war vorher nicht auffällig, sagt Innenminister Herrmann. Er hatte 10 Waffen angemeldet.
24: Nach meinem jetzigen Kenntnisstand hat es auch in der Vergangenheit bei dem jetzigen Tatverdächtigen keine Erkenntnisse oder Beschwerden gegeben, weshalb wohl auch die Kollegen vom Landratsamt hier nicht mit irgendwelchen besonderen Vorsichtsmaßnahmen unterwegs waren.
22: Bayerns Innenminister Herrmann. Bundeskanzler Merz ist zutiefst empört darüber, dass Ex-Kanzler Schröder in Moskau den 74. Geburtstag von Wladimir Putin gefeiert hat. Angesichts von Putins Verantwortung für den Ukraine-Krieg und das damit verbundene Leid bezeichnet die Bundesregierung Schröders Verhalten als geradezu unmoralisch. Das trendet gerade online. Es ist so gut wie sicher, der Hamburger Tennisspieler Alexander Zverev wird am Ende des Jahres die Nummer 1 in der Weltrangliste sein. Er ist damit der erste deutsche Sportler seit Boris Becker 1991, dem das gelingt. Wichtige Punkte hat Zverev heute noch bei einem Sieg bei den Shanghai Open geholt. Aber vor allem ja seine Grand-Slam-Erfolge in Paris und Melbourne haben zu diesem Meilenstein beigetragen.
0: 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Christian Franz für euch im Antenne Bayern Verkehrszentrum.
25: 0800 994 9000. Hallo.
26: Hallo, da ist der Simon. Wir stehen auf der A99 vom Tunnel in Lochhausen seit einer halben Ewigkeit und uns ist unglaublich langweilig. Ja. Einfach, hoffentlich geht es bald weiter.
25: Also die A99, da steht ja noch ein bisschen, das ist nach der Ausfahrt Lochhausen hier Flüssigkeit ausgelaufen bei dem Pannen-LKW-Öl und die wird jetzt weggeputzt. Momentan sind hier 2 Spuren gesperrt und beim Aubinger Tunnel, deshalb die Blockabfertigung wird etwa noch eine halbe Stunde hier andauern. A8 Salzburg, München, München, Salzburg vor Rosenheim jeweils 6 Kilometer Stau. Die neuesten Blitzer bayernweit. Nur bei uns Blitzer, der steht in Oberbayern. A8 Salzburg Richtung München am Irschenberg in Schwaben auf der B25 bei Harburg und im Allgäu B12 bei Jengen. 100 Staus und Blitzer kostenlos melden 0800 994 9000.
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0: Und gleich ein Millennium-Hit für euch.

0: So klingt das. Das ist euer Freitagabend mit uns, mit Antenne Bayern. Wer von euch löst dieses geheime Geräusch? Nochmal? Das gibt's nicht, aber es war einfach heute schon wieder nicht dabei, die richtige Lösung. Es geht um 21.000 Euro. Sagt uns einfach, was dieses geheime Geräusch ist. Wir hören nochmal zusammen rein. Man hört es abends häufiger, man muss sich dabei bewegen und man kann es drinnen und draußen hören. Und weil diese Tipps irgendwie alle noch nicht gereicht haben, hat Likey heute den Warm-Kalt-Freitag ausgerufen. Eigentlich ein bisschen wie Topfschlagen. Sabrina aus Ringelein, Niederbayern zum Beispiel, ist auf einer ganz heißen Spur.
1: Hört man das Geräusch mehrmals im Jahr?
2: Mega gut, Sabrina. Jetzt bin ich gespannt. Likey?
3: Wisst ihr was? Sabrina, ich mach's ganz kurz. Das ist nicht nur warm, das ist sehr warm. Ja, fast schon heiß.
4: Hä? Jetzt, ich komm nicht mit. Hilft dir das, Sabrina?
1: Ja, ich glaub schon. Ja.
0: Das ist geschwert, oder? Am Wochenende. Also jetzt einfach nochmal in euch gehen. Hirn's nochmal zusammen beim Frühstücken, beim Spazierengehen. Und die nächste Runde geht dann ab Montag um 6, dann stündlich 7 und 8 in Guten Morgen Bayern, nur hier auf Antenne Bayern. 21.000 Euro für dieses geheime Geräusch.

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17: Das Antenne Bayern Verkehrszentrum mit einem Geisterfahrer, Christian Franz.
18: Ja, super gefährliche Situation auf der A96 Lindau München zwischen Dreieck München Südwest, der A96 also und der A99 und Freiham Süd. Ein Geisterfahrer, Geistergefahr auf der A96 Lindau München zwischen Dreieck München Südwest und Freiham Süd. Hier wenden mehrere Pkw, weil hier Stau ist und die wollen zurückfahren. Bitte Vorsicht auf der A96 zwischen Dreieck München Südwest und Freiham Süd. Da wenden einige Autos und wollen die letzte Ausfahrt nehmen, um den Stau zu umfahren. Bitte ganz besondere Vorsicht.
17: Das Antenne Bayern-Wetter. Wir haben 12 Grad in Maxhütte-Heidhof in der Oberpfalz. 12 sind es in Oberaudorf in Oberbayern und 8 haben wir in Münchberg in Oberfranken. Und unser Wochenende, das wird bunt gemixt. Es ziehen Regenwolken durch. Und dann kommt aber auch die Sonne raus und wir kriegen 10 bis 17 Grad maximal.
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19: Ein Paar hier aus München hat auf einen Schlag über 1 Million Euro verloren. Sie wollten sich eine Wohnung kaufen und Betrüger haben sich in den E-Mail-Verkehr mit der Immobilienfirma eingeschaltet und da die Bankverbindungen getauscht. Das ganze Geld ging irgendwo ins Ausland, aber zum Glück konnte die Polizei rund 900.000 Euro zurückholen. Felix Roderer, München.
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20: Hier in Augsburg zieht die Stadt nach 100 Tagen ein erstes Fazit zum neuen Suchthilfezentrum im Stadtteil Oberhausen. Die Einrichtung soll die Drogenszene vom Helmut-Haller-Platz wegziehen. Laut Stadt klappt das spürbar, das Angebot wäre gut genutzt. Gleichzeitig melden Anwohner Verschmutzungen und Spritzenfunde. Hier sieht die Stadt noch Verbesserungsbedarf. Markus Pepperl, Augsburg.
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21: Große Freude bei den Bamberger Symphonikern. Sie sind bei den Gramophone Classical Music Awards 2026 jetzt zum Orchester des Jahres gewählt worden. Besonders schön für die Musiker, über diesen Preis stimmt das Publikum ab. Und es gibt dieses Jahr noch einen Grund zu feiern. Die Bamberger Symphoniker werden 80 Jahre alt. Birgit Behringer, Bamberg.
22: Und jetzt die Meldung der Stunde aus unserer Nachrichtenredaktion von Arno Siegemund.
23: Fahrschüler könnten durch die geplante Führerscheinreform bis zu 1.000 Euro sparen. Davon geht Bundesverkehrsminister Bilger aus. Die Klasse B Fahrerlaubnis kostet aktuell im Schnitt etwa 3.400 Euro.
22: Das Antenne Bayern Verkehrszentrum immer noch unterwegs, der Geisterfahrer Christian Franz.
18: Ja, bitte, Frau, es ist eine sehr, sehr gefährliche Situation gerade. A96 Lindau-München zwischen dem Dreieck München-Südwest und Freiham-Süd. Hier drehen mehrere Autos um, hier Stau nach einem Unfall und wollen zurückfahren. Bitte hier Vorsicht, mehrere Pkw, die wenden hier und die wollen den Stau ausweichen. Bitte Vorsicht, A96 Lindau-München zwischen Dreieck München-Südwest und Freiham-Süd. Diese Geisterfahrer hier unterwegs, bitte ganz, ganz besonders aufpassen. Dann die Meldungen A8 Salzburg-München zwischen Fraßdorf und Rosenheim, noch 6 Kilometer Stau. Und dann der Stau eben auf der A96 von Lindau in Richtung München. Der beginnt schon bei Germering Süd, zieht sich dann über das Dreieck München Südwest, also die Abfahrt zur A99 bis hin zur Ausfahrt hier von Lochham. Stau, Unfall an der Baustelle, eine Spur ist gesperrt. Auch in der Gegenrichtung staut es sich und auf der A99 dann weiter bis zum Aubinger Tunnel ebenfalls Stau. Dann haben wir die neuesten Blitzer bayernweit. Nur bei uns Hurlach in der Bahnhofstraße und B12 bei Jengen. Staus und Blitzer kostenlos melden 0800 994 9000.
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17: Wir reißen gleich die Hütte ein bisschen ab. Tyle Cruise hören wir gleich. Hosier, Kelly Clarkson mit Vollpower und

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0: klingt da. Das ist euer Freitag. Bayerns beste Musik hier auf Antenne Bayern mit Tayo Cruz. Und gleich gibt's Beyoncé. Ich habe vorhin gedacht, dass ich ganz lustig bin und habe Christian Franz hier zur Jugendwort-Challenge rausgefordert. Es wird ja morgen bekannt gegeben. Ich habe dem Christian also diese drei Top-Favoriten präsentiert und dachte, der hat gar keinen Plan. Habe ich falsch gedacht. Also das erste Wort ist Peak.
1: Oh, das heißt bestimmt irgendwas ist super klasse, großartig, gipfelmäßig, super.
0: Also ich muss auch nachschauen, aber das stimmt. Das zweite Wort ist Rage Bait.
1: Wenn du total in Rage gerätst und dann jemanden total in die Schranken weist. Du bist halt in Rage und dann sagst du, hey, so baitst aber nicht.
0: Na, das ist nicht so richtig. Okay. Also das ist eher so, wenn ich jemanden mit so völlig absurden Aussagen so lange provoziere, bis der Crash Out geht.
1: Genau. Crash Out.
0: Crash Out. Weißt, was heißt das?
1: Crash Out ist, ja, wenn du total durchdrehst. Also wenn du sagst, hey, total, ich gehe jetzt total die Wände hoch oder ich drehe total durch.
0: Aber ich gebe es zu, ich kann Fehler zugeben, ich habe dich einfach wirklich unterschätzt.
1: Ach, gar kein Problem, das passiert mir doch ständig. Aber wann erfahren wir dann jetzt, was es wird? Welches Jugendwort?
0: Habe ich vorhin gesagt, hast du zugehört, ne?
1: Was?
0: Morgen auf Antenne.
1: Ah. Weird.

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0: Das Antenne Bayern-Wetter. Wir haben 13 Grad in Aidenbach in Niederbayern, 10 sind es in Lindenberg im Allgäu und 10 haben wir auch in Arnstein in Unterfranken. Das Wochenende mit Regenschauern, aber auch mit Sonnenstrahlen. Alles dabei. Sonntag, der schönere Tag.
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0: Um 19 Uhr heute beginnt die Bayerische Klimawoche und zum Auftakt setzen ganz bekannte Orte am Abend schon ein Zeichen fürs Klima. Arno Siegemund.
20: Ja, Schloss Neuschwanstein, die WWK Arena in Augsburg und die Allianz Arena in München strahlen in den Streifen aus Rot, Weiß und Blau. Das soll die Temperaturentwicklung sichtbar machen. Jede Farbe steht für die Jahresdurchschnittstemperaturen der letzten gut 140 Jahre bei uns in Bayern. Die Klimawoche läuft bis Sonntag in einer Woche mit vielen Aktionen im Ganzen. Freistaat.
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20: Mit der neuen Führerscheinreform soll es für die Fahrschüler ab dem kommenden Jahr deutlich günstiger werden. Das erwartet Bundesverkehrsminister Bilger. Die Fahrlehrerverbände bleiben skeptisch. Thomas Bremser.
1: Bis zu 1.000 Euro weniger, das wäre eine große Entlastung. Denn ein Führerschein kostet im Schnitt rund 3.400 Euro. Die Reform soll vor allem durch digitalen Theorieunterricht und weniger Bürokratie Geld sparen. Geplant sind außerdem Änderungen bei Prüfungen und Pflichtfahrten. Fahrlehrerverbände warnen jedoch, weniger Unterricht und Übung könnten die Sicherheit gefährden. Sie wollen, dass ein Teil der Theorie weiter im Klassenzimmer stattfindet.
20: Die Staatsregierung hängt bei den versprochenen neuen Polizeistellen deutlich hinterher, sagt die SPD im Landtag. CSU und Freie Wähler hatten ja 2000 zusätzliche Jobs bis zum Jahr 2028 vereinbart. Laut Innenministerium fehlen dafür aber noch rund 1100 Stellen und die müssten dann kurzfristig geschaffen und auch finanziert werden. Die SPD nennt das utopisch. Bayerns Innenminister Herrmann sagte jetzt auf Antenne Bayern Anfrage, die Polizei sei so gut aufgestellt wie nie zuvor, aber zusätzliche Stellen bei der Polizei seien dringend erforderlich. Er werde sich bei den Verhandlungen zum nächsten Doppelhaushalt dafür einsetzen. Das Krankenhaus Penzberg wird ab dem neuen Jahr als sogenannte sektorenübergreifende Versorgungseinrichtung weitergeführt. Der Aufsichtsrat der zuständigen Starnberger Kliniken hat dafür einen Antrag gestellt. Bahnreporter Felix Roderer in Oberbayern, was ändert sich?
21: Das Krankenhaus soll ab Januar tagsüber eine Anlaufstelle für leichtere Notfälle sein. Schwerere Fälle werden dann in die umliegenden Kliniken gebracht. Grund dafür ist die Krankenhausreform. Wegen der lohnt sich die rund um die Uhr Notaufnahme hier in Penzberg wirtschaftlich einfach nicht mehr. Für rund 100 der 250 Mitarbeiter ändert sich dadurch der Arbeitsort. Kündigungen gibt es aktuell keine.
20: Das trendet gerade online. Sachsen-Anhalts neuer Landtagspräsident Rausch bekommt erstmal keinen BMW-Dienstwagen mehr. Der Hersteller hat das Angebot zur Verlängerung des Leasingvertrags zurückgezogen. Eine offizielle Begründung des Münchner Autobauers gibt es nicht, aber BMW hatte sich zuletzt klar positioniert. Erst vor wenigen Tagen hatte Vorstandschef Nedeljkovic der FAZ in Bezug zur AfD gesagt, Rechtspopulismus und Nationalismus seien Gift für einen weltoffenen Wirtschaftsstandort.
0: Das Antenne Bayern Verkehrszentrum. Christian Franz für euch. Wir wollen, dass ihr gut ankommt.
22: Mit der Entwarnung für die A96 Lindau München keine Geisterfahrergefahr mehr. Auf der A8 Stuttgart München zwischen Langwied und Kreuz München Westen ist Sperrholzplatte auf der Straße. Münchner Westen, da gibt es große Probleme momentan bei der Westumfahrung und der A96. Einmal die A96 von Lindau in Richtung München. Hier ab Germering Süd bis über das Kreuz München Südwest rauf nach Loch am Gräfelfing. Hier Stau, Unfall, eine Spur in der Baustelle gesperrt. Die braucht über 1,5 Stunden länger. Auch in der Gegenrichtung hier vor Lochham staute sich und auf der A99 der Westumfahrung in Richtung Kreuz München Nord ab der A96 bis zum Aubinger Tunnel Stau und vor dem Aubinger Tunnel Blockabfertigung. Ihr braucht auch hier eine Stunde momentan länger. Die Bergungsarbeiten werden hier noch etwa eine halbe bis dreiviertel Stunde dauern. Die neuesten Blitzer bayernweit nur bei uns B22 bei Leuchtenberg, B85 bei Fichtach und Heiming auf der B12. Staus, Blitzer kostenlos melden 0800 994 9000.
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0: gemeinsam machen wir uns auf den Weg, gleich mit einem Millennium-Hit. Flashback gibt's aus den 90ern.
22: Und was noch?
0: Hits von heute.
22: Dankeschön.
0: Ab

0: Das ist Bayerns beste Musik mit Joe hier auf Antenne Bayern und gleich gibt's Madonna für euch. Deutschlands Top-Ärzte, die fordern, die Abnehmspritze, die darf kein Luxus-Lifestyle-Produkt für Reiche bleiben. Die Krankenkassen, die sollen die endlich bezahlen. Aber wollt ihr das überhaupt?
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0: Unsere repräsentative Studie, die zeigt, nö, eigentlich nicht. Nur 12% von euch, die würden diese Abnehmspritze tatsächlich auch nehmen, wenn sie umsonst wäre. Oliver aus Augsburg, der hat sie genommen.
2: Meine Partnerin hat bei einer Ärztin gearbeitet und hat diese Spritze gehabt. Und dann habe ich zu ihr gesagt, sie soll sie mir einfach mal geben. Ich möchte mal testen, wie das ist. Ein Tag ging's gut und dann habe ich auf einmal so Bauchschmerzen und Unterleibsschmerzen gehabt. Ich wusste gar nicht, was mir passiert ist. War noch bei meinem Hausarzt und er hat mir auch bestätigt, dass es von der Spritze kommt und dass es noch eine Weile lang gehen kann.
0: Die Susi aus dem Bayerischen Wald, die hat auch Erfahrungen mit der Abnehmspritze.
3: Also ich bin zur Ärztin gegangen und die hat mir dann die zum Testen gegeben und das hat dann so bei mir eigentlich sofort gewirkt. Ich habe keine Gelüste mehr gehabt, nicht mal Schokolade mehr, keine Heißhungerattacken und habe dann auf 4 Monate ungefähr 13 Kilo abgenommen. Kann ich jedem empfehlen. Für mich war das also echt ein Glücksgriff.
0: Voll schön. Aber da sieht man mal, wie das auseinandergehen kann, gell? Also überlegt es euch gut. Ist eine Riesenentscheidung, die in jedem Fall euer Leben verändern kann.
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7: Das Antenne Bayern-Wetter. Am Wochenende natürlich alles mit dabei. Mal lurt die Sonne durch, mal zieht Regen auf. Sonntag der schönere Tag.
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8: Ryanair fährt im Winter zwar sein Deutschlandangebot insgesamt zurück, aber in Memmingen sieht's anders aus. Die Airline stockt ihr Angebot hier sogar auf, unter anderem mit neuen Zielen wie Tirana in Albanien und Catania auf Sizilien. Neu in den Ryanair Winterflugplan aufgenommen wird außerdem der Bodensee Airport Friedrichshafen. Markus Pepperl, Memmingen.
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9: Rund um den Nürnberger Hauptbahnhof gehen Stadt und Polizei seit Monaten verstärkt gegen Drogenhandel vor. Mehrere Männer wurden festgenommen. Sie sollen Minderjährige mit Drogen versorgt und sexuell missbraucht haben. Die Stadt kennt inzwischen 22 Opfer und versucht zu helfen. Die Zahl der Straftaten ist deutlich gesunken. Birgit Behringer, Nürnberg.
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10: Könnte bald ein Cold Case in der Oberpfalz aufgedeckt werden? Die Polizei hat nach neuen Hinweisen und Grabungen hier am Flugplatz in Berg bei Neumarkt jetzt menschliche Überreste gefunden. Ob es sich dabei wirklich um die seit 2007 vermisste Kerstin Lee Langley handelt, müssen jetzt rechtsmedizinische Untersuchungen zeigen. Sophie Gareis, Berg bei Neumarkt.
7: Jetzt die Meldung der Stunde aus unserer Nachrichtenredaktion, Arno Siegemund.
11: Der Besuch von Altkanzler Schröder bei Kreml-Chef Putin sorgt weiter für Schlagzeilen. Die Bundesregierung hat mit deutlichen Worten reagiert. Kanzler Merz war empört. Er empfindet diesen Besuch als geradezu unmoralisch, so sein Sprecher. Ähnlich äußerte sich Vizekanzler Klingbeil. Der Besuch sei völlig inakzeptabel. Schröder hatte Putin ja zu dessen Geburtstag in Moskau besucht und ihm dabei gratuliert.
7: Ihr gut ankommt, das Antenne Bayern Verkehrszentrum, Christian Franz.
12: Jawohl, mit der A94, neue Meldung, Passau in Richtung München. Zwischen Burghausen und Neuötting-Ost, Unfall mit LKW. Die rechte Spur ist gesperrt. Dann einmal eine gute Nachricht von der A96, Lindau Richtung München. Zwischen Freiham Süd und Gräfelfing, da ist die Unfallstelle geräumt. Trotzdem hier noch Stau zurück bis zur Ausfahrt Germering. Ihr braucht hier immer noch eine Dreiviertelstunde länger Richtung München. Und dann auf der A99, der Westumfahrt. Nach der A96 staute sich hier bis zum Aubinger Tunnel und dann weiter bis Lochhausen. Hier nach dem Aubinger Tunnel ist bei einem LKW Flüssigkeit ausgelaufen, Öl auf der Straße, Pannen-LKW. Und deshalb hier 8 Kilometer Stau, eine Stunde braucht ihr noch länger, wird noch etwa auch eine Dreiviertelstunde hier andauern. Die neuesten Blitzer bayernweit. Nur bei uns geblitzt wird einmal auf der B2 bei Mittenwald 60, auf der A92 bei Eching und Röttenbach auf der B2 im 80-Bereich. Staus und Blitzer kostenlos melden 0800 994 9000.
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14: Aber sowas von rein ins Wochenende mit euch. Purple Disco Machine dabei, zusammen mit Aussies. Wir hören Mike Posner, Chad Kroeger und starten mit schönen Wumms in Richtung Wochenende. Bebe Rexha.

0: Tschüss, bis zur Musik mit Purple Disco Machine und Austies für euch auf Antenne Bayern. Also, dass dieses Wochenende ja nicht nur vor der Tür steht, sondern wir quasi zumindest mit Ohrmark schon drin sind, das macht ganz viele jetzt gerade sehr zufrieden, gell? Aber was war denn die Tage sonst noch so? Welche eine Kleinigkeit hat euch diese Woche happy gemacht?
1: Ein hellgrünes Pistazienmakaron. Das hat mir mein Mann gekauft. Das war schön.
2: Dass ich heute eine Stunde länger Pause habe.
3: Dass wir zusammen auf Klassenfahrt sind. Weil das ist meine beste Freundin und sie macht mich glücklich. Wir haben jetzt Freizeit, wir gehen jetzt erst essen und dann shoppen.
4: Dass ich meinen Babycousin gesehen habe, weil er süß ist.
5: Ich habe eine neue Freundin kennengelernt durch meinen Bruder. Das hat mich sehr erfreut, weil ich gerade Freunde gesucht habe und das so passend kam.
0: Richtig schön. Und da kommt am Wochenende sicher noch mehr dazu. Wir sind bei euch jetzt mit einem unfassbar schönen Flashback aus den 90ern. Die Crash Test Dummies auf Antenne Bayern. Ja.

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10: Das Antenne Bayern-Wetter um kurz vor 8 am Freitagabend. Zum Start in die Nacht wird es im Süden und Südosten bewölkter und windiger. Vielerorts begleitet euch hier schauerartiger Regen. Aktuell melden Hof Oberfranken 8 Grad, Traunstein Oberbayern 11 Grad und Neutraubling Oberpfalz 13 Grad. Frühwerte morgen 11 bis 5 Grad und dann morgen zieht der schauerartige Regen allmählich in die Südosthälfte ab. In Unterfranken reißt es auf, das sind doch gute Nachrichten. Dazu erneut aber teils böiger, starker Wind bei meist 10 bis 16 Grad.
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12: Mit Arno Siegemund um 20 Uhr. Guten Abend. Der Friedensnobelpreis in diesem Jahr geht an Nevi Pillay. Das teilte das norwegische Nobelkomitee in Oslo mit. Die südafrikanische Juristin mit indischen Wurzeln werde für ihren mutigen Einsatz für das Völkerrecht gewürdigt, erklärte das Komitee. Erfahren hat die 85-Jährige das heute in Nürnberg. Bayern-Reporterin Birgit Behringer in Mittelfranken.
13: Wie der Zufall es will, ist die südafrikanische Juristin gerade hier zu einer Konferenz der Internationalen Akademie Nürnberger Prinzipien nicht zum ersten Mal. Von 2017 bis letztes Jahr war sie sogar Präsidentin des Kuratoriums. Oberbürgermeister König hat ihr nach der Bekanntgabe des Nobelpreises gleich persönlich gratuliert und sich auch für ihr Engagement bei der Aufarbeitung schwerster Menschenrechtsverbrechen bedankt.
12: Fahrschüler könnten durch die geplante Führerscheinreform bis zu 1.000 Euro sparen. Davon geht Bundesverkehrsminister Bilger aus. Die Klasse B Fahrerlaubnis kostet aktuell im Schnitt etwa 3.400 Euro. Günstiger werden soll es durch mehr digitalen Theorieunterricht, weniger Bürokratie und Änderungen bei den Prüfungen. Nordrhein-Westfalens Innenminister Herbert Reul hat sich bei einem dienstlichen Termin in einer Polizeidienststelle in Wuppertal die Hüfte gebrochen, nachdem er über eine Treppenstufe gestolpert war. Er wird im Krankenhaus behandelt und will vorerst eine Pause einlegen. Und das trendet gerade online. Auf den Social-Media-Kanälen der Tagesschau sorgt ein Video mit Sprecherin Susanne Daubner kurz vor der Kür des Jugendwortes des Jahres für Spekulationen. Daubner kündigte darin scheinbar das Gewinnerwort an, bricht dann aber ab und verweist scherzhaft auf einen falschen Kalendereintrag. Die Fans kommentieren das als Ragebait, also genau eines der drei Finalwörter neben Peak und Crashout. Mit Ragebait sind Inhalte in sozialen Medien gemeint, die absichtlich triggern und Kommentare und Reichweite bringen sollen. Wir hören jetzt mal rein.
14: Ist heute erst der 9. Morgen ist der 10. Stimmt. In meinem Kalender steht es auch richtig. 10. Oktober, Jugendwort. Sorry, Leute, ich komme morgen nochmal.
12: Tja, Susanne Daubner gilt ja seit Jahren als Kultansagerin beim Jugendwort des Jahres.
10: Total weird. Das Antenne Bayern Verkehrszentrum. Wir wollen, dass hier gut ankommt auf der A8 Salzburg Richtung München. Zwischen Rosenheim West und Bad Aibling ist gerade ein Unfall passiert. Die rechte Spur und die Standspur, die sind blockiert. Weiterhin Probleme auf der Westumfahrung, und zwar der A99 München in Richtung Kreuz München Nord, Aubing und Allach. Zwischen dem Aubinger Tunnel und Lochhausen hier ein Pannen-LKW. Und da ist auch Öl ausgelaufen und deshalb hier Reinigungsarbeiten. Der Stau geht zurück bis weit auf die A96, fast bis Germering. Ihr braucht hier über eine Stunde momentan länger. Und noch ein Unfall, der neu ist, A96 München in Richtung Lindau. Zwischen Gräfelfing und Freiham Süd ist gerade erst passiert, die rechte Spur ist gesperrt. Die neuesten Blitzer bayernweit, nur bei uns B8 Kitzingen im 80-Bereich, B12 bei Heiming auch 80 und im Allgäu auf der B12 bei Jengen im 100-Bereich. Staus und Blitzer kostenlos melden 0800 994 9000.
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10: Hoch die Hände!
15: Wochenende. Ciao.
10: Tschüss. Tschüss. Gleich dieser Antenne Bayern Millennium Hit für euch. Mit dabei auch ein Antenne Bayern Flashback aus den 90ern und die aktuellen Hits.
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0: Green Day auf Antenne Bayern, Bayerns beste Musik, gleich für euch, Kamerad. Es ist 16 Minuten nach 8, das Antenne Bayern Verkehrszentrum, eine Meldung.
1: Ja, hallo, da ist Michael.
0: Hi.
1: Auf der A8 München Richtung Stuttgart steht an der Ausfahrt Stasing ein Blitzer, das ist 130, bitte aufpassen.
0: Danke dir, Michael, bitte jetzt nicht erschrecken. Seit dieser Woche Puma-Alarm in Bayern im Landkreis Erding im Naturschutzgebiet bei Oberding. Aufgetaucht ist der Puma aber bisher nicht. Wir haben die Antenne Bayern Puma Patrol. Ohne Furcht und Tadel. Kollegin Susi Wex, du fährst die Strecke, wo der Puma gesichtet worden sein soll. Jeden Tag und jetzt gerade im Moment auch.
2: Ich bin unterwegs auf der Strecke, die genau zwischen dem Notzinger Moos und dem Zenger Moos liegt. Da, wo dieser Puma sein Unwesen treiben soll. Und ich kann wieder mal nur vermelden, dass ich ihn nicht gesehen habe. Es ist zwar dunkel hier, aber warte mal kurz, ich schalte mal kurz Fernlicht an.
0: Okay.
2: Ja, ich sehe hier keine Polizei, ich sehe keinen Puma. Vorhin habe ich eine graue Katze gesehen, aber ja, habe ich auch kurz gedacht, wow, das ist, aber er war es nicht. Er war es nicht.
0: Also du kannst Entwarnung geben, kein Puma in Sicht bei dir.
2: Bisher keine Puma-Sichtung, aber ich finde es schon spannend, dass man einen ganz anderen Blick auf die Dinge kriegt, weil ich bin vorher auch an einem Gehege mit Rehen vorbeigefahren und da dachte ich mir zum ersten Mal, mutig.
0: Susi, noch der Tipp, bitte keine Puma mitnehmen.
2: Okay, ich versuch's. Aber wenn er so lieb fragt.
0: Wow.
2: Okay, ich nehme keinen mit, passt.
0: Vielen, vielen Dank. Ich wünsche dir, dass du gut nach Hause kommst und ich freue mich schon, dass du gut durch diese Strecke gekommen bist und wir uns dann wiedersehen.
2: Ja, da freue ich mich auch schon, Christian. Schöne Sendung noch.
0: Danke, Susi.
2: Gerne.

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8: Das Antenne Bayern Verkehrszentrum. Wir wollen, dass ihr gut ankommt um genau 8:30 am Freitagabend. A99, die Westumfahrung München Richtung Nürnberg. Hier ab der A96, also ab dem Dreieck Südwest. Momentan Stau bis zum Aubinger Tunnel. Hier bei Lochhausen, also nach dem Aubinger Tunnel, da wird noch aufgewischt und gereinigt. Da hat ein Pann-LKW Öl verloren und deshalb hier eine Spur gesperrt. Ihr braucht hier noch 35 Minuten momentan länger. Die neuesten Blitzer bayernweit. Nur bei uns B8 bei Kitzingen im 80-Bereich, B22 bei Leuchtenberg 60 und B2 Garmisch-Partenkirchen 70. Staus und Blitzer kostenlos melden 0800 994 9000.
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8: Einen schönen Freitagabend. Schön, dass ihr mit dabei seid. Viel Musik. Robbie Williams gleich, David Guetta, die Imagine Dragons und

0: auch dieses Jahr wieder zum besten DJ der Welt gekürt. Auf Antenne Bayern, Bayerns beste Musik, gleich für euch die Imagine Dragons. Freitagabend, genau 20 Minuten vor 9, 0800 994 1000. Anrufen bei mir im Studio, eine WhatsApp-Nachricht schicken oder auch eine WhatsApp-Sprachnachricht. 0800 994 1000. Tierisch unterwegs ist noch die Laura, und zwar vom Tierheim in Deggendorf. Laura, dein Tipp als Profi: Hund kaufen oder bei euch adoptieren?
1: Natürlich ganz klar adoptieren. Also die Tierheime sind voll, sei es jetzt unseres oder das oder alle anderen Tierheime. Also einfach immer vorerst einfach im Tierheim gucken. Es gibt so viele tolle Hunde, wo man sagt, man geht 4 Wochen gemeinsam in die Hundeschule und dann läuft es. Also da nicht abschrecken lassen vom Tierheim, sondern einfach mal anrufen und vorbeischauen.
0: Wen hättet ihr denn gerade so zum Vermitteln?
1: Also wir haben aktuell unseren Willi zum Beispiel, der ist jetzt knapp 2,5 Jahre bei uns, glaube ich, so ein bisschen der Liebling der Hundeabteilung. Inzwischen ist er wirklich, wenn man hintergeht zu ihm, er macht Looping, sage ich jetzt mal, vor Freude und juhu, komm rein zu mir und geh mal Gassi und hat einfach wirklich Freude am Leben. Was jetzt noch fehlt, ist das passende Zuhause, daran arbeiten wir ganz stark. Ja, unser Liebling.
0: Und wie läuft das dann so generell ab?
1: Also wichtig ist uns immer, dass man sich halt im Vorhinein Gedanken macht und dann, wie gesagt, kommen die Leute zu uns und dann zeigen wir denen die Tiere, die wir da haben. Eben bei den Hunden stellen wir dann einfach die Hunde vor, die Charaktere, die Vorgeschichte, welche Auslastung die benötigen. Und dann schauen wir, dass wir gemeinsam ein passendes Tier finden, was ja in die Familie passt.
0: Ihr macht echt einen super Job. Vielen Dank, Lara vom Tierheim Deggendorf. 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
12: Das Antenne Bayern-Wetter am Freitagabend um kurz vor 21 Uhr. Euch erwartet in Bayern eine nasse Nacht. Vielerorts schauerartiger Regen. Aktuell melden Dittelbronn, Unterfranken 10 Grad. Nersingen, Schwaben auch 10 Grad. Neumarkt, St. Veit, Oberbayern, hier sind es 12 Grad. Dann zum frühen Morgen liegen die Werte bei 11 bis frischen 5 Grad. Morgen zieht sich dann der schauerartige Regen allmählich in die Südosthälfte zurück. Und in Unterfranken zumindest, da reißt es dann auf und es kommt ein bisschen die Sonne durch. Aber es bleibt böig bei starkem Wind und die Temperaturen, die sind so zwischen 10 bis 16 Grad.
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14: Mit Gregor Jose Moser. Grüß Gott. 19 Jahre nach dem Verschwinden von Kerstin Lee Langley in Berg bei Neumarkt steht die Polizei möglicherweise kurz vor einem Durchbruch in dem sogenannten Cold Case. Nach neuen Hinweisen hat die Polizei jetzt im Bereich des Flugplatzes menschliche Überreste gefunden. Ob es sich tatsächlich um die Vermisste handelt, ist noch unklar. Das muss jetzt durch eine rechtsmedizinische Untersuchung geklärt werden. Langley war 2007 im Alter von 19 Jahren spurlos verschwunden. Nur wenige Stunden, nachdem die frühere Richterin am Weltstrafgericht Neva Netim Pillay den Friedensnobelpreis zugesprochen bekommen hatte, haben die USA Sanktionen gegen das Gericht verhängt, berichtet Bettina Fisser.
15: Und diese Strafmaßnahmen treffen tatsächlich das gesamte Gericht. Es kann abgekoppelt werden von allen finanziellen Transaktionen, der digitalen Kommunikation. Das Gericht wäre also total gelähmt. Für die USA ist das Weltstrafgericht politisch ausgerichtet. Es richte sich gegen die USA und seine Verbündeten, so sagen sie. Es gibt nur noch eine Hoffnung. Die Sanktionen treten nämlich erst in 6 Monaten in Kraft. Es gibt also Zeit zum Verhandeln.
14: Weil er die Geburtstagsfeier von Russlands autoritären Präsidenten Putin besucht hat, steht Ex-Kanzler Schröder massiv in der Kritik. Der amtierende Kanzler Merz sei zutiefst empört und halte den Besuch für unmoralisch, sagte der stellvertretende Regierungssprecher Mayer mit Blick auf Russlands Angriffskrieg gegen die Ukraine. Mit Kranzniederlegungen, Glockenläuten und einer Gedenkveranstaltung ist in Halle an den antisemitischen Anschlag vor 7 Jahren erinnert worden. Damals, 2019, hatte ein Rechtsterrorist versucht, die Synagoge in Halle zu stürmen, am jüdischen Feiertag Yom Kippur. Er scheiterte und erschoss dann eine Passantin und einen Mann in einem Imbiss. Er sitzt eine lebenslange Freiheitsstrafe ab. Zahlreiche Menschen nahmen heute am Gedenken in dem jüdischen Gotteshaus teil. In einem umkämpften Topspiel der zweiten Fußball-Bundesliga haben sich Heidenheim und Kaiserslautern 0:0 getrennt. Einen Sieg dagegen gab es für Eintracht Braunschweig. Zu Hause gelang der Eintracht ein knapper 1:0-Sieg gegen Holstein Kiel. Das trendet gerade online. Die berühmte Boyband Backstreet Boys haben bei ihren Konzerten in Nordrhein-Westfalen einen großen Eindruck bei ihren Fans hinterlassen. Aber auch umgekehrt hat die NRW-Stadt Köln einen bleibenden Eindruck bei den Künstlern hinterlassen. Vor allem der Besuch des Doms ist beim Sänger Nick Carter hängen geblieben. Auf Instagram bezeichnete der 46-Jährige die Stippvisite dort als magisch und teilte ein Bild.
12: Danke dir, Gregor. Das Antenne Bayern Verkehrszentrum. Wir wollen, dass ihr gut ankommt. Vor Sie bitte einen Betonfuß einer Warenbarke. Der liegt auf der A9 München Richtung Nürnberg zwischen Denkendorf und Altmühltal mitten auf der Fahrbahn. Besser wird es auf der A99, der Westumfahrung München Richtung Nürnberg. Jetzt staut es sich noch leicht zwischen Aubinger Tunnel und Allacher Tunnel. Hier ist noch die rechte Spur gesperrt. Ihr kommt aber ganz gut dran vorbei. Neuer Unfall leider auf der A99, der Westumfahrung, diesmal in Richtung Lindau zwischen Dreieckfeld-Moching und Ludwigsfeld. Unfall, linke Spur ist gesperrt. Die neuesten Blitzer bayernweit. Nur bei uns Schwaben, Augsburg, Alter Heuweg, B299, Vilsbiburg 70 und ein Blitzer noch in Traunreuth in der Werner von Siemensstraße. Staus und Blitzer kostenlos melden 0800 994 9000.
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12: Gott sei Dank!
4: Freitag!
12: Gleich mit diesem Antenne Bayern Millennium Hit. Mit dabei ein mega

0: Angelic, Harry Styles auf Antenne Bayern. Bayerns beste Musik. Gleich für euch Shakira, Waka Waka. Freitagabend, 16 Minuten nach 9 Uhr. 0800 994 1000. Bei mir im Studio anrufen, eine WhatsApp oder auch eine Sprachnachricht schicken. Das ist ein guter Tipp fürs Wochenende, wenn es jetzt kälter wird, für den Herbst, Abenteuer, ein bisschen gruseln, in eine komplett andere Welt eintauchen. Das könnt ihr in einem Escape Room. Felix, du arbeitest in einem in Ottobrunn. Wer kommt da so zu euch?
1: Wir hatten jetzt schon Freundesgruppen da, wir hatten Junggesellenabschiede da, wir hatten schon Heiratsanträge im Escape Room, wir hatten aber auch schon den 87-jährigen Opa mit seiner 9-jährigen Enkeltochter in der VR-Spielfläche, die den Spaß ihres Lebens hatten. Also das ist eigentlich für alle was, für Familien, für Freunde, für Kindergeburtstage, also das kann man irgendwie nicht eingrenzen, weil jeder irgendwie Spaß dran hat.
0: Und was ist bei euch der Lieblingsraum?
1: Von den physischen Räumen Psychose, weil es ein bisschen horrorlastig ist. Da geht es um die Patientin Mara Schwarz, die an Gedächtnisverlust leidet. Und das spielt praktisch in so einer Psychiatrie. Und ja, deswegen ist es halt so ein bisschen horrormäßig.
0: Also wenn ihr Bock habt, das Wetter spielt ja auch mit. Escape Room in Ottobrunn. Viel Spaß!

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8: Das Antenne Bayern Verkehrszentrum um Punkt 9:30 am Freitagabend. Vorsicht bitte noch auf der A99 Westumfahrung München in Richtung Nürnberg. Nach dem Aubinger Tunnel noch 1 Kilometer Stau. Hier noch eine Spur gesperrt, aber ihr kommt hier gut dran vorbei. 0800 994 9000. Hallo, hier ist der Christian.
9: Hallo Christian, da ist der Marcel.
8: Hi.
9: Ich wollte nur schnell durchgehen auf der A94. Fahrt Richtung München. Bei Burghausen ist die Unfallstelle geräumt, also kein LKW liegt mehr, der ist geborgen, freie Fahrt.
8: Danke dir, Marcel. Dann die neuesten Blitzer bayernweit. Ne, bei uns auf der B8 bei Kitzingen wird geblitzt, B4 bei Rödental 70 und B2 im Mittenwald 60. Staus und Blitzer kostenlos melden 0800 994 9000.
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8: Und mit galaktisch viel Musik: The Dandy Warhols, Alvaro Soler, Gracie Abrams, Michael Jackson und

0: Die wunderbare Gracie Abrams, Antenne Bayern, Bayerns beste Musik. Gleich für euch ein mega Antenne Bayern Flashback, da freue ich mich riesig drauf. Michael Jackson. Es ist 17 Minuten vor 22 Uhr am Freitagabend. Was ist euer Plan am Wochenende? 0800 994 1000 bei mir im Studio anrufen, eine WhatsApp oder eine Sprachnachricht schicken. Es ist Länderspielpause, die ist vorbei. Die Bundesliga, die geht weiter. Und Mario aus Bachhagel. Mario, du stehst aber selbst auf dem Platz.
1: Ja, ich spiele noch selber. Also ich gebe es mir noch privat, bisschen Bruder, Verwandte, Freunde. Du bist so eine Gruppe. Ich war auch Trainer, Spieler. Also habe alles hinter mir. Seit 40 Jahren will ich schon, seit die Bambinis.
0: Habt ihr so einen Namen für eure Mannschaft?
1: Die Höhlenforscher heißen wir eigentlich.
0: Warum?
1: Also keine Ahnung. Der Admin, wo das gemacht hat, der hat uns so genannt. Und jetzt sind wir da in der WhatsApp-Gruppe und alle Höhlenforscher.
0: Bist du links oder rechtsfuß?
1: Links.
0: Ah, schau her. Hast auch so ein Sixpack? Ja, ja. Bist du gut trainiert?
1: Oh, das war mal vor 30 Jahren.
0: Und danach?
1: Schon eine Weile, ja.
0: Und danach macht ihr immer ein bisschen so gemütliches Zusammensein, oder?
1: Genau. Vieles Bierchen danach und doch, ja.
0: Dann wünsche ich euch viel Spaß beim Fußball.
1: Dankeschön, alles klar.
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9: Das Antenne Bayern Wetter. Viele Wolken und immer wieder Regen. Der Herbst ist da. Die Temperaturen sinken in Bayern auf 12 bis 6 Grad. Und auch morgen und am Sonntag lädt das Wetter eher dazu ein gemütliches Wochenende drinnen zu verbringen. Wolken, Schauer, Gewitter, aber auch teils Sonne. Alles dabei bei maximal 12 bis 17 Grad.
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9: Mit Florian Klaus. Grüß Gott. Die Polizei hat den Mann gefasst, der vor 2 Wochen im Augsburger Resepark 2 12-jährige Mädchen mit einer Gruselmaske erschreckt und verfolgt hat. Dabei hat es sich um eine Maske der Gruselfigur Momo gehandelt. Eine Art Comicmädchen mit hervorquellenden Augen, schwarzen Haaren und verzerrtem Mund. Bei dem Täter handelt es sich um einen 22-Jährigen, der die Tat bereits gestanden hat. Gegen ihn wird jetzt wegen Bedrohung ermittelt. Mindestens 3 CDU-Abgeordnete im Landtag von Sachsen-Anhalt haben laut einem Medienbericht nach der Wahl von AfD-Landtagspräsident Rausch über ihr Abstimmungsverhalten gelogen. Die Taz hatte nach eigenen Angaben alle CDU-Abgeordneten gefragt, wie sie abgestimmt haben. Demnach antworteten 8 von ihnen, dass sie sich enthalten hätten. Bei der geheimen Abstimmung gab es aber nur 5 Enthaltungen. Die AfD ist in Sachsen-Anhalt gesichert rechtsextrem. Neue Entwicklungen nach den beiden Landtagswahlen vor knapp 3 Wochen. In Berlin führen Linke, Grüne und SPD ja seit gestern Sondierungsgespräche. In Mecklenburg-Vorpommern ist man schon einen Schritt weiter. Hier haben SPD, Linke und Grüne heute entschieden, Koalitionsgespräche aufzunehmen. Bei den Sondierungen hatten sie sich schon darauf geeinigt, dass Kitas beitragsfrei bleiben, Schulen modernisiert und Krankenhausstandorte erhalten werden sollen. Die bayerische Staatsregierung kommt bei ihrem Versprechen von 2000 neuen Polizeistellen bis 2028 offenbar massiv ins Hintertreffen. Das kritisiert die Landtags-SPD unter Berufung auf eine Antwort des Innenministeriums. Demnach müssten allein 2028 noch 1160 Stellen geschaffen werden. Mehr als in den 4 Jahren davor zusammen. Das sei eigentlich utopisch, so die SPD. Die südafrikanische Juristin Nawanita Pillay ist mit dem Friedensnobelpreis ausgezeichnet worden. Pillay habe maßgeblich dazu beigetragen, dass Kriegsverbrechen und Völkermord strafrechtlich verfolgt werden, heißt es vom Nobelkomitee. Mehr von Thomas Bremser.
10: Das UN-Menschenrechtsbüro nennt Pillay einen Gewinn für Menschenrechte und Gerechtigkeit. Amnesty International spricht vom richtigen Signal zur richtigen Zeit. Pillay habe Verbrechen klar benannt, unabhängig davon, wer sie begeht. Die 85-Jährige war lange Richterin am Strafgerichtshof in Den Haag. Zuletzt leitete sie eine UN-Untersuchungskommission, die Israel Völkermord im Gazastreifen vorwarf.
9: Das trendet gerade online. Es ist so gut wie sicher. Der Hamburger Tennisspieler Alexander Zverev wird am Ende des Jahres die Nummer 1 der ATP-Weltrangliste sein. Er ist der erste deutsche Sportler seit Boris Becker 1991, dem das gelingt. Vor allem seine Grand-Slam-Erfolge in Paris und Melbourne haben jetzt aber zu diesem bedeutenden Meilenstein beigetragen. Auf Instagram und Co. wird der Deutsche jetzt schon für seine tolle Saison gefeiert. Das Antenne Bayern Verkehrszentrum. Wir wollen, dass ihr gut ankommt. Auf der A9 Nürnberg Richtung Berlin zwischen dem Dreieck Bayreuth-Kulmbach und Bad Berne-Kimmelkron bitte aufpassen, da hat es einen Unfall im Baustellenbereich gegeben. Und auf der A99 der Westumfahrung München Richtung Nürnberg zwischen dem Tunnel Aubing und München-Lochhausen steht ein defekter LKW. Hier laufen Reinigungsarbeiten, die Fahrbahn ist auf einen Fahrstreifen verengt. Allen unterwegs eine gute Fahrt. Die neuesten Blitzer bayernweit nur bei uns. Einer steht an der A92 bei Eching, dann gibt's einen Blitzer an der B2 bei Mittenwald und ein Blitzer steht noch an der B12 bei Heiming. Wenn ihr noch was habt, Staus oder Blitzer, meldet es uns immer gerne kostenlos unter der 0800 994 9000.
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6: Das Antenne Bayern Verkehrszentrum. Wir wollen, dass ihr gut ankommt. Auf der A8 München Richtung Stuttgart zwischen Dasing und Friedberg laufen Reinigungsarbeiten. Der rechte Fahrstreifen ist gesperrt. Auf der A9 Nürnberg Richtung Berlin zwischen dem Dreieck Bayreuth-Kulmbach und Bad Berneck-Himmelkron ist eine Unfallstelle im Baustellenbereich. Hier bitte vorsichtig fahren. Und auf der A99 der Westumfahrung München Richtung Nürnberg zwischen dem Tunnel Aubing und München-Lochhausen steht ein defekter LKW. Die Fahrbahn ist hier auf einen Fahrstreifen verengt. Allen unterwegs eine gute Fahrt. Die neuesten Blitzer bayernweit nur bei uns. Einer steht an der B2 bei Röttenbach, dann gibt's einen Blitzer an der B4 bei Rödental und ein Blitzer steht an der B12 bei Heiming. Wenn ihr noch was habt, Staus oder Blitzer, meldet es uns immer gerne kostenlos unter der 0800 994 9000.

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5: Das Antenne Bayern Wetter. Viele Wolken und immer wieder Regen. Der Herbst ist da. Die Temperaturen sinken in Bayern auf 12 bis 6 Grad. Und auch morgen und am Sonntag lädt das Wetter eher dazu ein gemütliches Wochenende drin zu verbringen. Wolken, Schauer, Gewitter, aber auch teils Sonne. Alles dabei bei maximal 12 bis 17 Grad.
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5: Mit Florian Klaus. Grüß Gott. Das Krankenhaus Penzberg wird ab dem neuen Jahr als sogenannte sektorenübergreifende Versorgungseinrichtung weitergeführt. Der Aufsichtsrat der zuständigen Starnberger Kliniken hat dafür einen Antrag beim Gesundheitsministerium gestellt. Bayern-Reporter Felix Roderer in Oberbayern. Was ändert sich da jetzt in Zukunft?
7: Das Krankenhaus soll ab Januar tagsüber eine Anlaufstelle für leichtere Notfälle sein. Schwerere Fälle werden dann in die umliegenden Kliniken gebracht. Grund dafür ist die Krankenhausreform. Wegen der lohnt sich die Rund-um-die-Uhr-Notaufnahme hier in Penzberg wirtschaftlich einfach nicht mehr. Für rund 100 der 250 Mitarbeiter ändert sich dadurch der Arbeitsort. Kündigungen gibt's aktuell keine.
5: Die frisch gekürte Friedensnobelpreisträgerin Navi Pillay findet die US-Sanktionen gegen den Internationalen Strafgerichtshof schockierend. Das hat sie in der ARD gesagt. Sie war bis 2008 selbst Richterin dort. Pillay sagte, dass sie fest an das Gericht glaube. Ein Anlass für die US-Sanktionen war, dass das Gericht einen Haftbefehl gegen Israels Ministerpräsidenten Netanyahu verhängt hat. Die Bahn tritt bei der Sanierung ihres stark belasteten Netzes auf die Bremse. Bis 2031 sollen nur noch 13 statt 21 vielbefahrene Strecken umfassend erneuert werden. Die übrigen Projekte kommen später dran. Thomas Bleskin berichtet.
8: Der Knackpunkt ist, die Bahn will weniger Großbaustellen gleichzeitig stemmen und dafür die Abläufe verbessern. Umleitungsstrecken sollen besser vorbereitet und der Verkehr nach einer Sanierung schrittweise wieder hochgefahren werden. Denn zuletzt gab es nach Bauarbeiten immer wieder Probleme mit Verspätungen und Zugausfällen.
5: Von der SPD aus ist der Weg frei für Koalitionsgespräche mit Grünen und Linken in Mecklenburg-Vorpommern. Das haben die Sozialdemokraten am Abend beschlossen, wie Landeschefin Schwesig gesagt hat. Sollten auch die anderen beiden Parteien einverstanden sein, soll es am Montag losgehen. Sollten die Gespräche dann erfolgreich sein, wäre es die erste rot-rot-grüne Regierung in dem Bundesland. Was für eine Schlussphase. Lange hat es so ausgesehen, als könnte der 5. Spieltag der Fußball-Bundesliga ohne Tore starten, aber dann haben Dortmund und Bremen losgelegt. In der 80. und 85. Minute ist erst der BVB mit 2 Treffern in Führung gegangen, die Bremer haben dann aber mit nochmal 2 Toren wieder ausgeglichen. Der Endstand also 2:2 unentschieden. Außerdem konnten die DFB-Frauen einen Erfolg feiern. Im Testspiel gegen Australien gab es einen 4:2-Sieg. Das trendet gerade online. Besser spät als nie. Auf Instagram und TikTok geht gerade eine emotionale Story von Heike und Ottfried viral. Die beiden haben vor 35 Jahren geheiratet. Damals war das Geld allerdings so knapp, dass sich Heike kein Hochzeitskleid leisten konnte. 3 Jahrzehnte später erfüllt sich Heike jetzt aber doch noch ihren Traum. Die beiden haben einfach nochmal geheiratet und diesmal standesgemäß in weißem Kleid und Schleier. Die User auf Social Media sind begeistert und gratulieren dem Paar. Das Antenne Bayern Verkehrszentrum. Wir wollen, dass ihr gut ankommt. Auf der A9 Nürnberg Richtung Berlin zwischen dem Dreieck Bayreuth-Kulmbach und Bad Berne-Kilmelkron bitte aufpassen, da hat es im Baustellenbereich einen Unfall gegeben. Und auf der A99 München Richtung Nürnberg zwischen dem Tunnel Aubing und München-Lochhausen steht ein defekter LKW. Hier laufen Reinigungsarbeiten, die Fahrbahn ist auf einen Fahrstreifen verengt. Allen unterwegs eine gute Fahrt. Die neuesten Blitzer bayernweit nur bei uns. Einer steht an der A9 bei Ingolstadt, dann gibt es einen Blitzer an der B8 bei Pfatter und ein Blitzer steht noch an der B22 bei Leuchtenberg. Wenn ihr noch was habt, Staus oder Blitzer, meldet es uns immer gerne kostenlos unter der 0800 994 9000.
6: Schönen Abend und

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1: Das Antenne Bayern Verkehrszentrum. Wir wollen, dass ihr gut ankommt. Auf der A99 der Westumfahrung München Richtung Nürnberg zwischen dem Tunnel Aubing und München-Lochhausen steht ein defekter LKW. Wegen Reinigungsarbeiten ist die Fahrbahn hier auf einen Fahrstreifen verengt. Allen unterwegs eine gute Fahrt. Die neuesten Blitzer bayernweit nur bei uns. Einer steht an der A73 bei Fürth, dann gibt's einen Blitzer an der B8 bei Neustadt an der Aisch und ein Blitzer steht noch an der B19 bei Immenstadt im Allgäu. Wenn ihr noch was habt, Staus oder Blitzer, meldet es uns immer gerne kostenlos unter der 0800 994 9000.

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3: Das Antenne Bayern Wetter. Viele Wolken und immer wieder Regen. Der Herbst ist da. Die Temperaturen liegen bei 12 bis 6 Grad. Das Wetter lädt in nächster Zeit allgemein eher dazu ein, ein gemütliches Wochenende drinnen zu verbringen. Wolken, Schauer, Gewitter, aber auch teils Sonne. Alles dabei bei maximal 12 bis 17 Grad.
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3: Mit Florian Klaus. Grüß Gott. In Augsburg hat die Stadt ein erstes Fazit zum neuen Suchthilfezentrum in einem ehemaligen Pfarrzentrum im Stadtteil Oberhausen gezogen. Der Standort hatte im Vorfeld für Diskussionen gesorgt. Bayern-Reporter Markus Pöpperl in Schwaben.
5: Die Stadt sagt, die Einrichtung entlastet den Helmuthaler Platz. Es ist ein Treffpunkt der Drogenszene, spürbar. Insgesamt werde das Angebot gut angenommen und die Zahl der Rettungseinsätze im Umfeld sei zurückgegangen. Gleichzeitig gibt es aber Beschwerden aus der Nachbarschaft, zum Beispiel über Verschmutzungen und Spritzenfunde. Hier sieht die Stadt Augsburg noch Optimierungsbedarf.
3: Nur wenige Stunden, nachdem die frühere Richterin am Weltstrafgericht Navi Pillay den Friedensnobelpreis zugesprochen bekommen hatte, haben die USA Sanktionen gegen das Gericht verhängt. Es berichtet Bettina Visser.
6: Und diese Strafmaßnahmen treffen tatsächlich das gesamte Gericht. Es kann abgekoppelt werden von allen finanziellen Transaktionen, der digitalen Kommunikation. Das Gericht wäre also total gelähmt. Für die USA ist das Weltstrafgericht politisch ausgerichtet. Es richte sich gegen die USA und seine Verbündeten, so sagen sie. Es gibt nur noch eine Hoffnung. Die Sanktionen treten nämlich erst in 6 Monaten in Kraft. Es gibt also Zeit zum Verhandeln.
3: Wer außer die AfD und das BSW hat den neuen Präsidenten des Landtags von Sachsen-Anhalt Rausch gewählt? Der AfD-Politiker hatte 4 Stimmen mehr, als die beiden Fraktionen abgeben konnten. Einem Taz-Bericht zufolge haben mehrere CDU-Politiker über ihr Abstimmungsverhalten gelogen. 8 Abgeordnete hätten auf Anfrage gesagt, dass sie sich enthalten hätten. Allerdings gab es bei der Abstimmung nur 5 Enthaltungen. Die Autorin Jutta Richter ist auf der Frankfurter Buchmesse für ihr Lebenswerk geehrt worden. Sie bekam beim Deutschen Jugendliteraturpreis den Sonderpreis Gesamtwerk. Von Richter stammen Bücher wie Der Tag, als ich lernte, die Spinnen zu zähmen oder Frau Wolle und der Duft von Schokolade. Die Jury lobte vor allem, dass die Autorin sich Beschönigungen und einfachen Lösungen verweigere. Zum Auftakt des 5. Spieltags in der Fußball-Bundesliga hat es keinen Sieger gegeben. Dortmund und Bremen haben sich nach einer torreichen Schlussphase mit 2:2 getrennt. Gewonnen hat aber die deutsche Nationalmannschaft der Frauen. Im Testspiel gegen Australien hat sich die DFB-Auswahl mit 4:2 durchgesetzt. Das trendet gerade online. Die berühmte Boyband Backstreet Boys haben bei ihren Konzerten in Nordrhein-Westfalen einen großen Eindruck bei ihren Fans hinterlassen. Aber auch umgekehrt hat die NRW-Stadt Köln einen bleibenden Eindruck bei den Künstlern hinterlassen. Vor allem der Besuch des Doms ist beim Sänger Nick Carter hängen geblieben. Auf Instagram bezeichnete der 46-Jährige die Stippvisite dort als magisch und teilte ein Bild. Das Antenne Bayern Verkehrszentrum. Wir wollen, dass ihr gut ankommt. Auf der A99 der Westumfahrung München Richtung Nürnberg zwischen dem Tunnel Aubing und München-Lochhausen steht ein defekter LKW. Wegen Reinigungsarbeiten ist die Fahrbahn hier auf einen Fahrstreifen verengt. Allen unterwegs eine gute Fahrt. Die neuesten Blitzer bayernweit nur bei uns. Einer steht an der A92 bei Eching, dann gibt es einen Blitzer an der B11 bei Patersdorf und ein Blitzer steht noch an der B299 bei Visbiburg. Wenn ihr noch was habt, Staus oder Blitzer, meldet es uns immer gerne kostenlos unter der 0800 994 9000.
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0: Christa Sorrenti. 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
1: Das Antenne Bayern Verkehrszentrum. Wir wollen, dass ihr gut ankommt. Auf der A99 der Westumfahrung München Richtung Nürnberg zwischen dem Tunnel Aubing und München-Lochhausen steht ein defekter LKW. Wegen Reinigungsarbeiten ist die Fahrbahn hier auf einen Fahrstreifen verengt. Allen unterwegs eine gute Fahrt. Die neuesten Blitzer bayernweit nur bei uns. Einer steht an der A9 bei Ingolstadt, dann gibt's einen Blitzer an der B2 bei Mittenwald und ein Blitzer steht noch an der B19 bei Immenstadt im Allgäu. Wenn ihr noch was habt, Staus oder Blitzer, meldet es uns immer gerne kostenlos unter der 0800 994 9000.
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3: Das Antenne Bayern Wetter. Viele Wolken und immer wieder Regen. Der Herbst ist da. Die Temperaturen liegen bei 12 bis 6 Grad. Das Wetter lädt in nächster Zeit allgemein eher dazu ein, ein gemütliches Wochenende drinnen zu verbringen. Wolken, Schauer, Gewitter, aber auch teils Sonne. Alles dabei bei maximal 12 bis 17 Grad.
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3: Mit Florian Klaus. Grüß Gott. E-Scooter gehören inzwischen zum Alltag auf den Straßen im Freistaat. Die Dinger sind praktisch, sorgen aber auch immer wieder für Ärger. Die Polizei beobachtet, dass immer öfter getunte E-Scooter unterwegs sind. In Kempten im Allgäu zum Beispiel ist in dieser Woche ein 14-Jähriger mit über 60 km/h vor einer Polizeikontrolle geflohen. Erlaubt sind maximal 20. Weil es in Bayern auch immer wieder Unfälle mit E-Scootern gibt, fordern Verkehrsexperten mehr Sicherheit. Zum Beispiel eine Helmpflicht und mehr Aufklärung. Denn viele würden die Gefahren unterschätzen und die Regeln nicht kennen. Rot-rot-grüne Koalitionsgespräche in Mecklenburg-Vorpommern rücken näher. Nach der SPD hat auch die Linke für die Verhandlungen gestimmt. Der Beschluss sei einstimmig gefasst worden, sagte Landeschef Herbst. Damit fehlen nur noch die Grünen, die heute bei einem kleinen Parteitag in Rostock darüber entscheiden wollen. Nach mehreren Wahlschlappen der CDU hat sich der CSU-Politiker Weber dafür ausgesprochen, die Abgrenzung zur AfD aufzuweichen. Der Süddeutschen hat er gesagt, es sei für die Union eine Riesenbelastung, wenn sie sich in Ländern mit Minderheitsregierungen dauernd mit linken Parteien abstimmen müsse. Weber ist Fraktionschef der EVP im Europaparlament. Dort hat die EVP schon mit rechten Parteien wie der AfD Beschlüsse gefasst. Nach US-Sanktionen gegen den Internationalen Strafgerichtshof hat Bundesjustizministerin Rubig von einem finsteren Tag für das internationale Recht gesprochen. Es sei eine bittere Pointe, dass es am gleichen Tag passiere, an dem eine ehemalige Richterin den Friedensnobelpreis erhalten habe, nämlich die Menschenrechterin Navi Pillay. Doch nur ein Punkt für Borussia Dortmund. Nach einer torreichen Schlussphase stand zum Auftakt des 5. Spieltags der Fußball-Bundesliga am Ende ein 2:2 Unentschieden gegen Bremen. BVB-Trainer Niko Kovac bei Sky.
5: Wenn du 2-0 führst zu Hause, bis zur 88. Minute alles richtig machst, den Gegner dir richtig zurechtlegst, viele Chancen auch in der zweiten Halbzeit, wie er spielst, und dann durch zwei, klar, vermeidbare Fehler den Gegner im Grunde genommen wieder das Leben einhauchst, bist du natürlich enttäuscht, ganz klar.
3: Außerdem hat die deutsche Nationalmannschaft der Frauen im Testspiel gegen Australien einen 4:2-Sieg eingefahren. Das trendet gerade online. Es ist so gut wie sicher. Der Hamburger Tennisspieler Alexander Zverev wird am Ende des Jahres die Nummer 1 der ATP-Weltrangliste sein. Er ist der erste deutsche Sportler seit Boris Becker 1991, dem das gelingt. Vor allem seine Grand-Slam-Erfolge in Paris und Melbourne haben jetzt aber zu diesem bedeutenden Meilenstein beigetragen. Auf Instagram und Co. wird der Deutsche jetzt schon für seine tolle Saison gefeiert. Das Antenne Bayern Verkehrszentrum. Wir wollen, dass ihr gut ankommt. Auf der A8 Salzburg Richtung München zwischen Rohrdorf und Rosenheim fährt ein Schwertransport durch. Die Richtungsfahrbahn ist für kurze Zeit gesperrt. Und auf der A99 der Westumfahrung München Richtung Nürnberg zwischen dem Tunnel Aubing und München-Lochhausen steht ein defekter LKW. Für Reinigungsarbeiten ist die Fahrbahn auf einen Fahrstreifen verengt. Allen unterwegs eine gute Fahrt. Die neuesten Blitzer bayernweit nur bei uns. Einer steht an der A73 bei Fürth, dann gibt's einen Blitzer an der B8 bei Kitzingen und ein Blitzer steht noch an der B22 bei Leuchtenberg. Wenn ihr noch was habt, Staus oder Blitzer, meldet es uns immer gerne kostenlos unter der 0800 994 9000.
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5: Das Antenne Bayern Verkehrszentrum. Wir wollen, dass ihr gut ankommt. Auf der A99 der Westumfahrung München Richtung Nürnberg zwischen dem Tunnel Aubing und München-Lochhausen steht ein defekter LKW. Für Reinigungsarbeiten ist die Fahrbahn auf einen Fahrstreifen verengt. Allen unterwegs eine gute Fahrt. Die neuesten Blitzer bayernweit nur bei uns. Einer steht an der A9 bei Ingolstadt, dann gibt's einen Blitzer an der B12 bei Marktl und ein Blitzer steht noch an der B20 bei Burghausen. Wenn ihr noch was habt, Staus oder Blitzer, meldet es uns immer gerne kostenlos unter der 0800 994 9000.
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4: Das Antenne Bayern Wetter. Viele Wolken und immer wieder Regen. Der Herbst ist da. Die Temperaturen liegen bei 12 bis 6 Grad. Das Wetter lädt in nächster Zeit allgemein eher dazu ein gemütliches Wochenende drinnen zu verbringen. Wolken, Schauer, Gewitter, aber auch teils Sonne. Alles dabei bei maximal 12 bis 17 Grad.
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4: Mit Florian Klaus. Grüß Gott. Die Zahl der Pflegebedürftigen bei uns im Freistaat wächst und deshalb entstehen bei uns auch immer mehr Tagespflegeplätze. Seit Beginn des Förderprogramms im Jahr 2020 hat der Freistaat knapp 490 Millionen Euro investiert. Dadurch sind insgesamt über 10.400 Pflegeplätze neu geschaffen oder modernisiert worden. Allein in diesem Jahr konnten rund 1.600 Pflegeplätze unterstützt werden. In Mecklenburg-Vorpommern könnte bald zum ersten Mal in dem Bundesland ein